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1: Schönen guten Abend miteinander. Das sind unsere Themen. Feuerwehren in der Region die machen sich ready für den trockenen 1. August. Zentralschweiz rüstet sich gegen den Japan-Käfer. Salutschüsse in der Stadt Luzern ist abgesagt. Zusammenbruck verletzt sich eine Frau bei einem Velounfall schwer. Und das Hin und Her im Fall Brill Embolo. Ja, das geht weiter.
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2: Es ist kein schöner Anblick. In mehreren Gebieten von Frankreich, Italien, Spanien, Portugal und Griechenland wird in die Waldbrände. In der Zentralschweiz und drumherum bleibt die Situation auch angespannt. Es bleibt sehr trocken und eine grössere Regenmenge ist laut dem Wetterbericht frühestens Ende nächste Woche in Sicht. Sind die Zentralschweizer Feuerwehren jetzt in der Ferienzeit auf mögliche Waldbrände gewappnet? Der Beitrag von Lukas Palmer.
3: Ja, das sind sie. Im Kanton Uri ist die Waldbrandgefahr ja zum Beispiel auf der Stufe sehr gross. Bis jetzt halten sich die Leute das Erstfeld zum Glück als Feuerverbot, sagt der Feuerwehrkommandant von der Gemeinde Erstfeld, der Carlo Zkracken. Und er glaubt auch, dass die Leute am Samstag, am 1. August, kein Feuerwerk ablehnen. Und sie sagen auch tatsächlich parat, falls es zu einem Waldbrand würde kommen. Und das, obwohl es bei vielen Feuerwehren im Moment Ferienabwesenheiten gibt.
4: Also ich denke im Moment, den ersten Einsatz können wir sicher bewältigen. Und nachher mit den Leuten. Nachher wird sicher ein Gemeinschaftsprojekt, dass andere Feuerwehren müssen mithelfen. Sonst würde das wahrscheinlich nur mit einer Feuerwehr allein nicht gehen. Vor allem, wenn es über Tage oder eher eine Woche noch etwas geht, ja.
3: Parat ist zum Beispiel auch die Feuerwehr vom Stützpunkt Freienbach, sagt der Kommandant Dominik Sutter. Auch er denkt, dass sich die Leute am Samstag und auch vor und nachher als Feuerwerksverbot halten.
5: Da hoffe ich auf Vernunft von der Bevölkerung. Ich meine, wir haben jetzt alle gesehen, was beispielsweise in Südfrankreich oder in Spanien kann passieren, dass man da entsprechend auf den Feuerwerksabbrand verzichtet. Und auch besonders umgeht, wenn man Feuer entfacht irgendwo in den eigenen Gärten.
3: Auch im Kanton Luzern ist man vorbereitet, sagt der kantonale Feuerwehrinspektor Marco Blättler.
6: Die Feuerwehren schauen natürlich mit Argusaugen auf die angespannte Situation. Dann immer wieder kontrollieren, ob die Löschwasserversorgung ausreichend ist und dann allenfalls dort Massnahmen treffen, dass sie vorbehaltene Entschlüsse machen, dass sie mit den Landwirten Absprachen treffen, dass dann im Ernstfall würden beispielsweise Druckfässer für Wassertransport oder zusätzliche Wassertransport würden zur Verfügung stehen.
3: Im Kanton Luzern gibt es 5'300 Feuerwehrleute. Da mögen sie auch Ferienabwesenheiten leiden. Wenn es einen grossen Waldbrand würde geben, dann würden sie auch extrem viel Wasser brauchen. Da wäre das grösste Problem, wie man das Wasser zum Brandort kann transportieren kann, so der Marco Blättler.
6: Die Sichtplanungen der Feuerwehr beruht halt zum Teil dann auch auf Fließgewässer. Und dort sind halt Pegelstände sehr, sehr tief. Und das heisst, oder das zwingt sie dazu, dass man es von weiter her dort hinführen. Und das ist dann halt aufwendiger, das materiell, aber auch personell.
3: Vom Kommandant vom Feuerwehrstützpunkt Freienbach, Dominik Sutter, heisst es, dass es genug Löschwasserreserven gibt.
5: Alternativ haben wir natürlich bei uns aufgrund von der Lage mit der Seenähe immer wieder die Möglichkeit, auch Wassertransport zu machen ab See.
3: Und der Kommandant von der Feuerwehr Erstfeld, der Carlo Zkracken, sagt zu dem Thema.
4: Also Löschwasser, dort in einem Waldgebiet bei uns haben wir einen Tank mit 60'000 Liter, die sind parat. Also die können wir brauchen. Und die Konzepte, Waldbrandkonzept stehen.
3: Am 1. August habe er Pique, er müsse also ausrücken, wenn etwas wäre. Sowohl der Carlo Zkracken als auch der Dominik Sutter freuen sich auf den 1. August und bei ihnen gehört auch eine gute Wurst dazu.
4: Ich habe einen Gasgrill daheim, das ist erlaubt.
5: Ich habe Gott sei Dank einen Gasgrill. Mit dem komme ich um die ganze Problemstellung eigentlich um. Ich freue mich auf das Fest. Es ist der Nationalviertel. Ich denke, da dürfen wir uns nicht vermiesen lassen, wenn wir jetzt kein Feuerwerk ablassen oder im Wald den Servil anbröteln. Ich glaube, wir haben genügend Alternativen, wo wir trotzdem die Geburtstag von der Schweiz feiern können.
2: Der Beitrag von Lukas Palmer. Zentralschweiz rüstet sich gegen den Japan-Käfer. Unter anderem hat der Kanton Zug schon Massnahmen getroffen, sagt Raphael Vogel vom kantonalen Pflanzenschutzdienst Zug. Es sind inzwischen schon fast 30 Käfer in die Falle getappt.
7: Wir haben das Franz-Fallennetz jetzt intensiviert ausdehnt und haben jetzt ja, die Entwicklung von der Population können feststellen. Das hat sehr Zeit gebraucht, bis man effektiv weiss gesehen hat, wo die Käfer daheim sind, wo sie sich schon verbreitet haben. Und jetzt haben wir die Verschleppung sicher mit diesen Massnahmen schon können stark eindämmen oder verhindern. Das ist sicher wichtig und positiv.
2: Zu den Massnahmen gehört unter anderem ein Bewässerungsverbot von Grünflächen. Nachgewiesen sind auch 25 Japan-Käfer rund um die Stadt Luzern. Darum gibt es jetzt auch dort ähnliche Massnahmen. Und auch die Kantone Nid und Obwalden wollen die Ausbreitung des Japan-Käfer aktiv verhindern. In der Stadt Luzern gibt es das Mal am 1. August kein Salutschiessen vom Artillerieverein. Am Samstagmorgen wäre es beim Matthias Luchsinger Platz beim National G über die Bühne gegangen. Traditionell werden dabei am 1. August mit zwei historischen Feldgeschützen 31 Schüsse abgeführt. Der Sprecher vom Artillerieverein Luzern, der Yannick Probst, sagt zu der Absage:
8: Das ist sicher so, dass auch wir selber das natürlich schade finden, dass wir es nicht machen können, aber es war für uns völlig klar gewesen, dass wenn das Feuer- und Feuerwerksverbot ohne gilt, wir uns entsprechend daran halten und das auch natürlich einsehen, dass es absolut nicht angebracht ist, im Moment bei dieser Trockenheit hier mit Feuerwerk oder Feuergummen hantieren. Aber natürlich, wir hätten das sehr gerne durchgeführt und wir freuen uns natürlich dann schon, wenn wir das nächstes Jahr am 1. August wieder machen können, das Salutschiessen.
2: In Emmenbrück hat sich eine Velofahrerin lebensbedrohlich verletzt. Sie ist gestern Mittag auf der Gerliswil-Strasse vom Sonnenplatz Richtung Zentralplatz gefahren. Dabei ist sie in eine Autotür getatscht, die gerade aufgegangen ist. Die 44-jährige Frau ist ins Spital gebracht worden, schreibt die Luzerner Polizei. Auch ein Lieferwagenfahrer hat sich verletzt. Sein Pickup ist in der Nacht auf heute auf der Pfaffnauerstrasse Richtung St. Urben auf die Seite gekippt. Der 21-jährige Fahrer hat auch ins Spital müssen. Die Luzerner Polizei hat zu Kriens einen mutmaßlichen Einbrecher verhaftet. Laut der Polizei ist der 26-jährige Franzose in Autogarage eingebrochen und zu Fuß geflüchtet. Bei der Arsenalstrasse hat ihn die Polizei dann geschnappt. Die gestohlenen Sachen und Einbruchswerkzeuge sind sichergestellt worden. Die Ermittlungen haben gezeigt, dass er wahrscheinlich auch ein Auto gestohlen hat. Und die Pfadis vom Kanton Schweiz verbringen im Moment ihr Lager im Kanton Zug. Alle Abteilungen sind zusammen zu Hagedorn. Zu den rund 550 Teilnehmern gehört auch die Kaleita von der Pfadi Schweiz.
9: Also es gefällt mir sehr gut, weil das Pfadi-Lager ist einfach mega cool. Eigentlich fast das coolste im Jahr halt. Und ja, es macht mega Spass. Und gerade zu Kala ist halt sehr etwas Spezielles, aber richtig cool.
2: Vor allem die Grösse und der Austausch machen das Sommerlager dieses Jahr so besonders.
9: Ich habe jetzt zum Beispiel eine Cousine bei der Pfadi Brunnen und mit ihr mache ich auch sehr viel. Ich sehe sie halt sehr viel und so, aber ich habe auch schon viele Kinder neu kennengelernt, die ich vorher noch nicht gekannt habe, von zum Beispiel Pfadi Einsiedel oder so.
2: Das Kantonslager von der Pfadis Schweiz geht noch bis am Samstag.
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1: Schönen guten Abend miteinander, in 9 Minuten halb 6. Wir fahren weiter mit Schweizer Musik von Peter Reber und «Jeder braucht seine Insel».

0: rockige Klänge geniessen an eurem Mittwochabend dank Steppenwolf und Born to be Wild. Es war 17:30 und da braucht es je nach Region immer noch einen Haufen Geduld. Rund 5 bis 10 Minuten länger dauert es auf der A14 von Zug her Richtung Luzern zwischen der Verzweigung Rütihof und der Verzweigung Rotsee. Dann haben wir Stau auf der A2 von Basel her Richtung Gotthard zwischen Emmenort und dem Tunnel Spier. Auf der A2 vom Gotthard her Richtung Luzern zwischen Stand Süd und dem Sonnenbergtunnel haben wir Stau. Ein Auto hat eine Panne, da ist der rechte Fahrstreifen blockiert. Und beim Spiertunnel hat ebenfalls ein Auto eine Panne, dort ist der rechte Fahrstreifen gesperrt. Da dauert es bis zu einer Stunde länger, auch die Hauptstrassen rundherum sind dort recht verstopft. Auf der A8 von Sarnen her Richtung Hergiswil, zwischen Hergiswil und der Verzweigung Glopper, auch da 30 Minuten obendrauf. Dann vom Gotthard her Richtung Luzern, zwischen der Gotthard-Raststätte und Beckeried. Da haben wir Stau wegen einer Baustelle. Der Seelisberg-Tunnel ist immer wieder mal gesperrt. Dauert etwa 10 Minuten länger. Dann auf Höhe Altdorf, dort in der Ausfahrt Stockets, weiter auf der Achsenstrasse in Richtung Brunnen, zwischen Altdorf und der Abzweigung Morschach. Vor dem Gotthardtunnel Richtung Süden, der Stau nimmt ab, wir haben noch 1 Kilometer, unten rauf sind wir bei 4, das ist eine Wartezeit von 40 Minuten. Allen unterwegs eine sichere Fahrt. Der heutige Tag, er geht an vielen Orten sonnig und heiss zu Ende. Nur gerade über den Bergen ist ein Hitzegewitter nicht ganz ausgeschlossen. In der Nacht, da ist es klar und ihr könnt den Vollmond in vollen Zügen geniessen. Morgen Donnerstag, da geht es sonnig weiter, Temperaturen noch heißer mit bis zu 36 Grad. Im Verlauf des Nachmittags kommen dann immer mehr Wolken dazu, es bleibt aber trocken. Allerdings stürmt es dann vereinzelt recht stark. Am Freitag, da geht es wieder sonnig weiter, später tut es aber zu. Und am Nachmittag und Abend kann es dann auch regnen und zum Teil dann richtig stark gewittern. Vorher da ist es aber noch mal heiss mit bis zu 34 Grad.
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1: Schön und heiß zur Wochenmitte im Wetterstudio der Klaus Marquardt. Kommt es denn jetzt heute Abend noch irgendwo regnen oder bleibt es trocken?
2: Ich denke, es wird wirklich zu 90% trocken bleiben. Wir haben jetzt also ein paar Platzregen und Gewitter, vor allem im Kanton Graubünden, südliche Glarus, aber also so entlang von der Glarneralpe und südlich davon. Am ehesten gefährdet vielleicht irgendwo die Gotthardregion. Ansonsten wird es jetzt ein sonniger und ein sehr warmer bis heißer Abend. Und im Vergleich zu gestern haben wir doch ja, schon nochmal ganz andere Temperaturen. Das Luzern jetzt so 34,5 Grad und ja, das Egoltzwil 35 Grad. Und wenn man ein bisschen über die Grenze rausschaut, Zürich-Kloten hat jetzt gerade vorhin einen neuen Juli-Rekord markiert.
1: Und eben, wir schwitzen ja alle zusammen gemeinsam, aber es ist noch nicht zu oberstoben, das Thermometer diese Woche.
2: Morgen wird es noch einmal wärmer, etwa 2, vielleicht sogar 3 Grad. Und ja, jetzt in der Nacht ist es klar und mondhell und morgen Vormittag brennt die Sonne von einem blauen Himmel. Wolken sind noch absolut im Mangelwahr und Temperaturen knacken wahrscheinlich schon verbreitet. Und Mittagszeit oder sogar ein bisschen davor, dann schon die 30 Grad Marke. Ja, am Nachmittag geht es dann halt auf 35, 36 Grad. Lokal werden es dann noch 37 Grad sein. Und was dann auch noch interessant ist, ist dann, was so auf einen Abend passiert, weil der Kunde dann hat Konvergenzzonen rein. Die bringt dann halt einmal Wolkenfelder, aber eben auch stark auffrischender Wind. Das sind auch mitunter richtig ruppige Böen, Sturmböen sind da möglich. In Kombination mit diesen Temperaturen fühlt sich das dann auch wie im Airfryer. Ich möchte es aber auch sagen, das ist ein gewisses Risiko, weil lange Zeit ist der Wind schwach. Man hockt beispielsweise irgendwo im Garten unter einem Sonnenschirm, der aufgespannt ist. Man ist am Bädeln mit der Luftmatratze oder hat vielleicht dann auch so seinen Einhornring aufblasen und dümpelt da im See umeinander und dann kommt halt ruppig der Wind daher. Das ist schon ein gewisses Gefährdungspotenzial, nehmt es nicht auf die leichte Schulter und wir haben es heute schon gesehen. Also einfach morgen Abend wird es ziemlich viel Wind haben.
1: Also, morgen dann alles festmachen, dass nichts davon fliegt. Es bleibt aber trocken. Am Freitag gibt es dann aber Regen.
2: Das ist so. Also Freitagvormittag ist recht sonnig, es wird schwül heiß, richtig drückend. Und dann am Nachmittag schon wahrscheinlich relativ früh, also nicht erst klassisch irgendwann am Abend lokal, sondern auf breiter Front von Südwesten her Regengüsse und Gewitter. Und da ist ziemlich Dampf dahinter. Wir haben sehr viel Höhenwind, die Zellen werden noch ziemlich schnell zu, was dafür spricht, dass sich das alles so ein bisschen organisiert. Und vor allem die Gefahr von Sturmböen da im Vordergrund steht. Bei uns, klar, kann so irgendwo Hagelzeug mit rein haben und halt auch mal ordentlich schütten. Aber für mich vor allem der Wind sicher das Thema. Also Freitag Nachmittag Abend eine sehr windige Angelegenheit. Und Temperaturen noch einmal sehr warm, heiß, 33, 34 Grad. Samstag den generell durchzogen, kannst du am Vormittag mal irgendwo einen Schauer oder ein Gewitter haben, dann brennt wieder die Sonne rein, es bilden sich neue Quellwolken und es gibt dann wieder ein paar Gewitter. Sonntag dann wahrscheinlich eher wieder weniger. Temperaturen gehen auf den Samstag ein kleines bisschen zurück um 30 Grad. Sonntag wird es wieder heißer.
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3: Ein wichtiger Geburtstag kommt immer näher. 3 Tage vor dem Nationalfeiertag, da nehmen wir euch jetzt mit zum geografischen Mittelpunkt der Schweiz. Der liegt auf einem Hochplateau auf der Elgialp, hoch über dem Obwaldner Dorf Sachsle. Beim Mittelpunkt unseres Landes steht aber nicht etwa ein grosses Monument, sondern eine kleine Pyramide, die die Himmelsrichtungen anzeigt. Unter der Pyramide ist ein Stein mit einer Tafel mit dem Namen der Schweizer vom Jahr. Ringsherum ist die Landesgrenze auch Miniatur mit einem Steinmühle dargestellt. Es hat eine Feuerstelle und einen Unterstand. Und von dort aus kann man dann auf den Steinmandliweg oder auch auf Elbler besuchen. Ganz in der Nähe ist unser Reporter Christian Stempfli in die Spichtig heute eingekehrt. Beim Elbler Erwin Spichtig und seiner Tochter Martina.
4: Ja, wir sind auf Sichtdistanz zum geografischen Mittelpunkt beim Erwin und der Martina Spichtig von Sachsle. Hier oben jetzt der ganze Sommer durch die Alp mit dem Fee, mit Blick unter anderem auch auf die Kapelle oder aufs Berggasthaus, das jetzt zu ist. In einer wunderbaren Natur. Martina, wie ist es, hier oben zu sein?
5: Ja, das ist herrlich hier oben. Man hat einen Frieden hier, die Sonne scheint, es könnte nicht besser sein.
4: Die Sonne hat schon viel geschonnen diesen Sommer. Wie ist es mit dem Boden, mit dem Gras, mit dem Wasser?
5: Ja, die Sonne hat hier eigentlich viel geschonnen. Wir haben es sehr trocken momentan. Wasser geht auch langsam entgegen. Aber wir müssen einfach Sorge haben. Und jeder muss schauen, dass es möglichst wenig Wasser braucht, dass wir es so über die Runde bringen können. Und das Gras ist auch teilweise durch die Hitzwille halt jetzt ein bisschen zugetrocknet. Es ist nicht mehr so Melks, aber das Vieh ist eigentlich zufrieden dabei. Das ist für uns eigentlich das Wichtigste. Sie haben Wasser und sie sind friedlich und da sind wir auch zufrieden. Es ist eigentlich schöner, wenn es den ganzen Sommer schön Wetter ist, aber jetzt würden wir doch gerne ein bisschen einen Tag mehr Regenwetter. Nein, und der Regen vor allem. Nicht nur hier oben, auch im Unterland hat es jedenfalls gerne Regen.
4: Und jetzt hat gerade ausgerechnet eine weitere Hitzewelle angefangen. Ob schon hier oben wird es nicht so verrückt heiss?
1: Nein, es ist eigentlich hier noch recht angenehm, aber man merkt schon, durch den Tag, Mittag, Nachmittag ist es dann schon heiß. Also man schaut schon, wo man die Arbeit eben macht, dass man sich so einteilen kann. Ja.
4: 30 Stück Fee sind hier oben, das kleine Hündli schuhen auch noch rum und der Neffe, der Dario, verbringt Ferientage hier oben. Ihm wird es, glaube ich, auch nicht langweilig.
1: Nein, er weiss immer etwas zu machen und wir haben es lustig miteinander und wir schätzen es auch, dass er da ist und ja, ich glaube, er genießt auch die Freiheit, ja.
4: Und jetzt sind wir eben hier im Mittelpunkt von der Schweiz. Wir sehen dort eine Pyramide, allerdings ganz korrekt ist es nicht der Mittelpunkt.
5: Nein, der Mittelpunkt ist unmittelbar ein bisschen mehr rechts, etwa 200-300 Meter weiter unten in einer Felswand unten. Und der kommt man nicht dazu. Also ein guter Berggänger kommt dazu, aber man kann nicht den grossen Tourismus in die Bergwand schicken. Darum hat man das ein bisschen verschoben. Also der Fußgänger, der weniger berggängig ist, auch den Mittelpunkt absuchen.
4: Es sind schon diverse Schweizer des Jahres hier oben gewesen, die zu ihrem Preis auch noch eine Ehrung hier im Mittelpunkt bekommen haben. Beat Reichner, Peter Sauber, diverse andere. Polo Hofer ist, glaube ich, nicht gekommen.
5: Nein, das war nicht da gewesen. Der Roger Feder, das war auch nicht da gewesen. Aber sie wollen hier sein, einmal in aller Ruhe, ohne Volk und Leid, da gewesen. Wird den Mittelpunkt besuchen. Und bei den anderen, der Schwingerkönig, Jörg Abderhal, das war da gewesen. Der Colonia war schon da gewesen. Und der Bundesrat Burkhalter war der Letzte, der da war. Und danach hat man das eigentlich nicht mehr weitergezogen. Das war eigentlich schon gewesen. Das war eine sehr gute Reklame gewesen, auch für die Elke Alp, für alles, für unsere Gegend. Es ist im Fernsehen gekommen, es sind viele Leute, durch das die Wille, uns einmal besuchen. Und das ist ein bisschen weit jetzt weggefallen. Und jetzt ist noch das Restaurant zu. Wir haben gerade gesagt, für uns, wo immer hier oben sind, 10 Wochen, es fehlt einfach uns etwas. Wir sind hin und wieder etwas rein, wir haben Leute getroffen, wir haben mit fremden Leuten, die wir kennen, miteinander ein bisschen reden, diskutieren und plötzlich kennt man die oder sind sie einem wieder besuchen am Weihnachtsmarkt. Das ist auch noch für uns Bäuerin, die hier Käse sind und den Käse verkaufen. Wenn wir keine Leute haben, können wir keinen Käse verkaufen. Oder? Das ist nur die andere Seite. Das auch. Aber es kann immer wieder besser werden und hoffen, es geht das nächste Jahr wieder auf.
4: Ja, es ist schon ein bisschen einsam, wenn ich umschaue. Ob schon, es sind hier gerade ein paar schöne, stolze Alphütten da. Vereinsamen tut man schon nicht.
1: Nein, also das auf alle Fälle nicht. Es gibt immer wieder mal ein Feierabendbier mit den Nachbarn. Das geniessen wir euch. Das ist auch speziell an Elke, dass so viele Bauernältler da sind miteinander, weil sonst ist man ja direkt gleich allein auf der Alp, oder? Durch das sieht man sich spätestens am Abend, wenn wieder alle reinkommen und melken, sieht man sich wieder und dann wird etwa der Nilstuhl getauscht oder über den Tag berichtet, ja.
4: Martina, du bist sonst Lehrerin von Beruf. Der Sommer dort, Alp, was gibt dir das?
1: Das ist eine komplett andere Welt, oder? Als was ich mir sonst schon gewöhnt bin. Was mir das gibt, ist natürlich absoluter Seelenfrieden, sage ich einmal. Das ist ein ganz anderer Alltag. Du bist immer draußen. Du musst streng arbeiten. Also es ist nicht so Zuckerschlecken, wie viele meinen. Das ist nicht so. Aber du hast viele Freiheiten neu. Du kannst selber 1-5 Minuten hocken, wenn du willst. Und halt musst die Natur schon gerne haben. So mit der Natur leben und mit den Tieren, das finde ich schon schön.
4: Und Erwin, du gibst es an deine Jungen weiter, was du auch schon von deinen Eltern und Grosseltern bekommen hast.
5: Ja, das ist ja so. Meine Großeltern und Eltern sind schon immer zu Hause. Meist auch als Schulerbub immer mitgegangen. Und so hat man das Alpler Fieber eigentlich bekommen. Respektive ein bisschen, sage ich, in die Wege gelegt. Und jetzt ist Martina da und mein Grosskind, der Gettibub, der Dario. Dank her haben wir auch schon ein bisschen das Fieber verwitscht von diesem Alpler-Zeug. Und ich hoffe natürlich, dass das wieder weitergeht und über Generationen. Man muss einfach ein bisschen der Idealist sein, für die Alp zu gehen. Oder? Man kann schon lernen, aber es muss einem in den Minnen sein. Das einfache Leben und einfach das Unvorhergesehen, was mit der Natur geht, als wie jetzt der heurige Sommer, mit dem Wetter, weniger Wasser. Als man muss einfach auch flexibel sein.
4: Der Dario hat genickt. Er will nichts sagen im Mikrofon, aber ihm gefällt es da. Der Mittelpunkt der Schweiz ist der geografische Mittelpunkt. Jetzt könnte man im Übertragenen vielleicht noch sagen, ja, was ist genau der Mittelpunkt? Was hält unser Land zusammen? Was ist die Schweiz? Spontan, was würdet ihr gerade sagen?
5: Ja, der Mittelpunkt, das hält uns zusammen, die Neutralität der Schweiz als die Mentalität der Schweizer. Wenn es darauf und dran kommt, halte die Schweizer zusammen. Ganz durch dick und dünn. Das denke ich. Und darum ist es schön, auch in der 1. August, wo man feiert, hocken wir auch zusammen und trinken etwas Bier, zwei, vielleicht noch eins, zwei drüber drinnen. Das ist schon der Zusammenhang, der Mittelpunkt. Mama, das ist schon etwas.
1: Ja, was uns zusammenhaltet, ist, ich weiss nicht, vielleicht die Gleichheit, die Bodenständigkeit, die die Schweiz gleich noch hat oder viele Leute auch noch haben und schätze, ich glaube, gerade in der heutigen Zeit, wo es so schnelllebig ist und wechselt, oder? Die Schweiz vertritt schon noch die Werte für mich, finde ich jetzt. Und das, glaube ich, schätzt man gerade jetzt in der heutigen Zeit umso mehr und das hält schon zusammen, dass wir für so Werte stehen in der Schweiz.
4: Martina und Erwin, merci fürs Kaffee hier bei euch. Guten Sommer und den ganz schönen 1. August.
5: Danke.
1: Danke, merci. Hat uns gefreut.
3: Ganz sympathisch, die beiden. Die Martina und der Erwin Spichtig. Wenn ihr die beiden mal sehen wollt, oder vor allem auch die Gegend und die Alp, im Facebook von uns, da haben wir Föteli direkt aus der Elgi Alp.
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3: Ja, vielleicht müssen wir den Songtext da noch schnell ein bisschen um.
0: 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Es ist 3.

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1: Zentral Abendinfo mit diesen Themen in der nächsten Stunde. Bei einem Autounfall zu Mels sterben zwei junge Erwachsene. Die Feuerwehren in der Region machen sich ready für den trockenen 1. August. Batterien könnten den Brand in der Güsselverwertungsanlage Hinwil ausgelöst haben. Zentralschweiz rüstet sich gegen den Japan-Käfer und das Hin und Her im Fall Embolo geht weiter.
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1: Am Mikrofon ist Andrea Weiss. Bei einem Autounfall in der Gemeinde Mels sind ein 18-Jähriger und ein 19-Jähriger ums Leben gekommen. Sie sind noch mit zwei anderen letzte Nacht Richtung Alp Chloi in Madris-Vermol gefahren, sagt Milo Frey von der St. Galler Kantonspolizei.
2: Ein Auto mit 4 Personen besetzt ist von der Straße abgekommen, steile Hang nur abgeprallt und dann zum Stillstand gekommen. Bei dem Unfall sind ein 18-Jähriger und ein 19-Jähriger ums Leben gekommen. Zwei weitere Insassen im Alter von 17 und 21 sind leicht bzw. schwer verletzt worden. Die Bergung und Unfallaufnahme hat sich sehr schwierig gestaltet. Einerseits war der Unfallort sehr abgelegen und nur mit speziellen Autos erreichbar gewesen. Zum anderen war das Auto sehr stark demoliert und musste mit Helikopter aus dem Gebiet rausgeflogen werden. Auch die verstorbenen Personen hat man mit dem Helikopter ausgeflogen.
1: Auch für die Polizei sei so ein Einsatz mit jungen Todesopfern schwer.
2: So ein Ereignis ist für alle beteiligten Einsatzkräfte nicht einfach. Es sind Bilder, die man eigentlich nicht sehen will. Wichtig ist jetzt da, dass man sicher nach dem Einsatz den Einsatz besprechen und individuelle Bedürfnisse klären, wie zum Beispiel noch Gespräche oder vielleicht auch anderweitige Betreuung.
1: Die Unfallursache wird noch untersucht. In der Zentralschweiz und drumherum bleibt die Waldbrandgefahr angespannt. Es bleibt sehr trocken und eine grössere Regenmenge ist laut dem Wetterbericht frühestens Ende nächste Woche in Sicht. Sind Zentralschweizer Feuerwehren jetzt in der Ferienzeit für mögliche Waldbrände gewappnet? Der Lukas Palmer berichtet.
3: Ja, das sind sie. Im Kanton Uri ist die Waldbrandgefahr ja zum Beispiel auf der Stufe sehr gross. Bis jetzt halten sich die Leute das Erstfeld zum Glück als Feuerverbot, sagt der Feuerwehrkommandant der Gemeinde Erstfeld, der Carlo Zkracken. Und er glaubt auch, dass die Leute am Samstag, am 1. August, kein Feuerwerk ablehnen. Und sie sind auch tatsächlich parat, falls es zu einem Waldbrand würde kommen. Und das, obwohl es bei vielen Feuerwehren im Moment Ferienabwesenheiten gibt.
4: Also ich denke im Moment, den ersten Einsatz können wir sicher bewältigen und nachher mit den Leuten. Nachher wird sicher ein Gemeinschaftsprojekt, dass andere Feuerwehren müssen mithelfen. Sonst würde das wahrscheinlich nur mit einer Feuerwehr allein nicht gehen. Vor allem wenn es über Tage oder eher eine Woche noch etwas geht, ja.
3: Parat ist zum Beispiel auch die Feuerwehr vom Stützpunkt Freienbach, sagt der Kommandant Dominik Sutter. Auch er denkt, dass sich die Leute am Samstag und auch vor und nachher als Feuerwerksverbot halten.
5: Da hoffe ich auf Vernunft von der Bevölkerung. Ich meine, wir haben jetzt alle gesehen, was beispielsweise in Südfrankreich oder in Spanien kann passieren, dass man da entsprechend auf den Feuerwerksabbrand verzichtet und auch besonders umgeht, wenn man Feuer entfacht irgendwo in den eigenen Gärten.
3: Auch im Kanton Luzern ist man vorbereitet, sagt der kantonale Feuerwehrinspektor Marco Blättler.
6: Die Feuerwehren schauen natürlich mit Argusaugen auf die angespannte Situation, dann immer wieder kontrollieren, ob die Löschwasserversorgung ausreichend ist und dann allenfalls dort Massnahmen treffen, dass sie vorbehaltene Entschlüsse machen, dass sie mit den Landwirten Absprachen treffen, dass dann im Ernstfall würden beispielsweise Druckfässer für Wassertransport oder zusätzliche Wassertransport würden zur Verfügung stehen.
3: Im Kanton Luzern gibt es 5'300 Feuerwehrleute. Da mögen sie auch Ferienabwesenheiten leiden. Wenn es einen grossen Waldbrand würde geben, dann würden sie auch extrem viel Wasser brauchen. Da wäre das grösste Problem, wie man das Wasser zum Brandort kann transportieren kann, so der Marco Blättler.
6: Die Sichtplanungen der Feuerwehren beruhen halt zum Teil dann auch auf Fließgewässer. Und dort sind halt Pegelstände sehr, sehr tief. Und das heisst, oder das zwingt sie dazu, dass man es von weiter her dort hinführen. Und das ist dann halt aufwendiger, das Material, aber auch personell.
3: Vom Kommandant vom Feuerwehrstützpunkt Freienbach, Dominik Sutter, heisst es, dass es genug Löschwasserreserven gibt.
5: Alternativ haben wir natürlich bei uns aufgrund von der Lage mit der Seenähe immer wieder die Möglichkeit, auch Wassertransport zu machen ab See.
3: Und der Kommandant von der Feuerwehr Erstfeld, der Carlos Kracke, sagt zu dem Thema.
4: Also Löschwasser, dort in einem Waldgebiet für uns haben wir einen Tank mit 60'000 Liter, die sind parat, also die können wir brauchen. Und die Konzepte, Waldbrandkonzept steht.
3: Am 1. August habe ich Pique, er müsse also ausrücken, wenn etwas wäre. Sowohl der Carlos Kracke als auch der Dominik Sutter freuen sich auf den 1. August und bei ihnen gehört auch eine gute Wurst dazu.
4: Ich habe einen Gasgrill daheim, das ist erlaubt.
5: Ich habe Gott sei Dank einen Gasgrill. Mit dem komme ich um die ganze Problemstellung eigentlich um. Ich freue mich auf das Fest, es ist der Nationalfeiertag. Ich denke, da dürfen wir uns nicht vermiesen lassen, weil wir jetzt kein Feuerwerk ablassen oder im Wald den Servil abbröteln. Ich glaube, wir haben genügend Alternativen, wo wir trotzdem Geburtstag von der Schweiz feiern können.
1: Der Lukas Palmer hat berichtet. Eine Woche nach dem Brand in der Güsselverwertungsanlage in Hinwil ist noch nicht klar, warum es brennt hat. Passiert ist der Brand, wo der Güssel geschreddert worden ist. Der Schaden an der Schredderanlage ist in Millionenhöhe, heisst es auf Anfrage. Obwohl eben nicht klar ist, warum es brennt hat, könnten die Batterien den Brand ausgelöst haben, die nicht richtig entsorgt worden sind. Der Geschäftsführer von der Kehrichtverbrennung in Wiel, der Steffen Schroth, sagt, Batterien und elektrische Geräte gehören auf keinen Fall in normale Güssel.
7: Unsachgemäß entsorgte Akkus, Batterien, Lithiumbatterien sind da ein ganz besonders großes Problem. Die können sich natürlich zum Teil selbst entzünden, aber bei uns in der Kehrichtverwertungsanlage ist es auch so, dass viele Sachen dann, also der Abfall, mechanisch bearbeitet werden, sprich, das kann durch den Schredder laufen. Beim Schredder wird die Batterie beschädigt, es kann Funke geben und dann kann sich der Abfall entzünden. Und das kann bei uns dann zu horrenden Schäden führen, weil dann eben zum Beispiel der Abfall aus dem Brenner und damit Anlageteile sehr stark beschädigt werden können.
1: Es dauert laut dem Steffen Schroth sicher noch ein paar Wochen, bis der Schredder in Hinwil wieder in Betrieb ist. Die Region rüstet sich gegen den Japan-Käfer. Unter anderem hat der Kanton Zug schon Massnahmen getroffen, sagt Raphael Vogel vom kantonalen Pflanzenschutzdienst Zug. Es sind inzwischen schon fast 30 Käfer in die Falle getappt.
8: Wir haben das Franz-Fallennetz jetzt intensiviert ausgedehnt und haben jetzt die Entwicklung von der Population können feststellen. Das hat sich Zeit gebraucht, bis man effektiv weiss, gesehen hat, wo die Käfer daheim sind, wo sie sich schon verbreitet haben. Und jetzt haben wir die Verschleppung sicher mit diesen Massnahmen schon können stark eindämmen oder verhindern. Das ist sicher wichtig und positiv.
1: Zu den Massnahmen gehört unter anderem ein Bewässerungsverbot von Grünflächen. Nachgewiesen sind auch 25 Japan-Käfer rund um die Stadt Luzern. Darum gibt es jetzt auch dort ähnliche Massnahmen. Und auch die Kantone Nid und Obwalden wollen die Ausbreitung des Japan-Käfer aktiv verhindern. Der Wallensee hat heute Nachmittag den tiefsten Pegelstand im Sommerhalbjahr seit Messbeginn erreicht. Die Bau- und Umweltdirektion vom Kanton St. Gallen bestätigt auf Anfrage einen Bericht von der Link-Zeitung. Der Grund für den tiefen Pegelstand ist die Trockenheit, die der Kanton St. Gallen als historisch bezeichnet. Trotzdem sei die Energie- und Wasserversorgung in der Region im Moment nicht eingeschränkt. Im Kanton Glarus bleibt ein Mann weiterhin im Gefängnis, der wegen einem zweifachen Mord verwahrt ist. Das Bundesgericht bestätigt den Entscheid vom Glarner Obergericht. Vor 11 Jahren ist er verurteilt worden. Er hat zwischen 2005 und 2007 bei Raubüberfällen auf Uhren- und Juweliergeschäften zwei Menschen umgebracht. Für das Bundesgericht ist die Gefahr von weiteren schweren Gewalttaten zu hoch. Die Zürcher Gemeinde Rütti will mehr öffentliche Defibrillatoren im Dorf. Im Moment gibt es 3 Defibrillatoren, die immer zugänglich sind. 8 andere sind in Gebäuden von der Gemeinde, die nur während der Öffnungszeiten gebraucht werden können. In einem ersten Schritt will der Gemeinderat die 8 Defibrillatoren für aussen tun. Nächstes Jahr sollen dann 10 neue Geräte dazukommen, schreibt die Gemeinde Rütti. Mit diesen Massnahmen geht die Überlebenschance in Notfällen massiv auf. Und die Pfadis vom Kanton Schweiz verbringen im Moment ihr Lager im Kanton Zug. Alle Abteilungen sind zusammen zu Hagedorn. Zu den rund 550 Teilnehmern gehört auch die Kaleita von der Pfadi Schweiz.
9: Also es gefällt mir sehr gut, weil das Fadi-Lager ist einfach mega cool. Eigentlich fast das coolste im Jahr halt. Und ja, es macht mega Spass. Und gerade zu Kala ist halt sehr etwas Spezielles, aber richtig cool.
1: Vor allem die Grösse und der Austausch mache ich das Sommerlager dieses Jahr so besonders.
9: Ich habe jetzt zum Beispiel eine Cousine bei der Pfadi Bruno, mit ihr mache ich auch sehr viel. Halt, ich sehe sie halt sehr viel und so, aber ich habe schon viele Kinder.
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1: Schön und heiss zur Wochenmitte im Wetterstudio Klaus Markwart. Kommt es denn jetzt heute Abend noch irgendwo regnen oder bleibt es trocken?
10: Ich denke, es wird wirklich zu 90% trocken bleiben. Wir haben jetzt also ein paar Platzregen und Gewitter, vor allem im Kanton Graubünden, südlicher Glarus, aber also so entlang von der Glanralpe und südlich davon. Am ehesten gefährdet vielleicht irgendwo die Gotthardregion. Ansonsten wird es jetzt ein sonniger und ein sehr warmer bis heißer Abend. Und im Vergleich zu gestern haben wir doch ja, schon noch mal ganz andere Temperaturen. Das Luzern jetzt so 34,5 Grad und ja, das Egoltswil 35 Grad. Und wenn man noch ein bisschen über die Grenze rausschaut, Zürich-Kloten hat jetzt gerade vorhin einen neuen Juli-Rekord markiert.
1: Und eben, wir schwitzen ja alle zusammen gemeinsam, aber es ist noch nicht zu oberst oben, das Thermometer diese Woche.
10: Morgen wird es noch einmal wärmer, etwa 2, vielleicht sogar 3 Grad. Und ja, jetzt in der Nacht ist es klar und mondhell und morgen Vormittag brennt die Sonne von einem blauen Himmel. Wolken sind noch absolut im Mangelware und Temperaturen knacken wahrscheinlich schon verbreitet. Und Mittagszeit oder sogar ein bisschen davor, dann schon die 30 Grad Marke. Ja, am Nachmittag geht es dann halt auf 35, 36 Grad. Lokal werden es dann noch 37 Grad sein. Und was dann auch noch interessant ist, ist dann, was so auf einen Abend passiert, weil der Kunde dann hat Konvergenzzonen rein. Die bringt dann halt einmal Wolkenfelder, aber eben auch stark auffrischender Wind. Das sind auch mitunter richtig ruppige Böen, Sturmböen sind da möglich. In Kombination mit diesen Temperaturen fühlt sich das dann auch wie im Airfryer. Ich möchte es aber auch sagen, das ist ein gewisses Risiko, weil lange Zeit ist der Wind schwach. Man hockt beispielsweise irgendwo im Garten unter einem Sonnenschirm, der aufgespannt ist. Man ist am Bädeln mit der Luftmatratze oder hat vielleicht dann auch so seinen Einhornring aufblasen und dümpelt da im See umeinander und dann kommt halt ruppig der Wind daher. Das ist schon ein gewisses Gefährdungspotenzial, nennt es nicht auf die leichte Schulter und wir haben es heute schon gesehen. Also einfach morgen Abend wird es ziemlich viel Wind haben.
1: Also, morgen dann alles festmachen, dass nichts davon fliegt. Es bleibt aber trocken. Am Freitag gibt es dann aber Regen.
10: Das ist so. Also Freitagvormittag ist recht sonnig. Es wird schwül heiß, richtig drückend. Und dann am Nachmittag schon wahrscheinlich relativ früh, also nicht erst klassisch irgendwann am Abend lokal, sondern auf breiter Front von Südwesten her Regengüsse und Gewitter. Und da ist ziemlich Dampf dahinter. Wir haben sehr viel Höhenwind. Die Zellen werden noch ziemlich schnell zu, was dafür spricht, dass sich das alles so ein bisschen organisiert. Und vor allem die Gefahr von Sturmböen da im Vordergrund steht bei uns. Klar, kann so irgendwo Hagelzeug mit rein haben und halt auch mal ordentlich schütten. Aber für mich vor allem der Wind sicher das Thema. Also Freitag Nachmittag Abend eine sehr windige Angelegenheit. Und Temperaturen noch einmal sehr warm, heiß, 33, 34 Grad. Samstag den generell durchzogen, kannst du am Vormittag mal irgendwo einen Schauer oder ein Gewitter haben, dann brennt wieder die Sonne rein, es bilden sich neue Quellwolken und es gibt dann wieder ein paar Gewitter. Sonntag dann wahrscheinlich eher wieder weniger. Temperaturen gehen auf den Samstag ein kleines bisschen zurück um 30 Grad. Sonntag wird es wieder heißer.
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11: Ein wichtiger Geburtstag kommt immer näher. 3 Tage vor dem Nationalfeiertag nehmen wir euch jetzt mit zum geografischen Mittelpunkt der Schweiz. Der liegt auf einem Hochplateau auf der Elgialp, hoch über dem Obwaldner Dorf Sachseln. Beim Mittelpunkt unseres Landes steht aber nicht etwa ein grosses Monument, sondern eine kleine Pyramide, die die Himmelsrichtung anzeigt. Unter der Pyramide ist ein Stein mit einer Tafel mit den Namen der Schweizer vom Jahr. Das ringsherum ist die Landesgrenze, auch Miniatur mit einem Steinmühle dargestellt. Es hat eine Feuerstelle und einen Unterstand. Und von dort aus kann man dann auf den Steinmandliweg oder auch auf Elbler Besuch. Ganz in der Nähe ist unser Reporter Christian Stempfli in die Spichtig heute eingekehrt. Beim Elbler Erwin Spichtig und seiner Tochter Martina.
12: Ja, wir sind auf Sichtdistanz zum geografischen Mittelpunkt beim Erwin und der Martina Spichtig von Sachsle. Hier oben jetzt der ganze Sommer durch die Alp mit dem Fee, mit Blick unter anderem auch auf die Kapelle oder auf das Berggasthaus, das jetzt zu ist. In einer wunderbaren Natur. Martina, wie ist es, hier oben zu sein?
13: Ja, das ist herrlich hier oben. Man hat einen Frieden hier, die Sonne scheint, es könnte nicht besser sein.
12: Die Sonne hat schon viel geschonnen diesen Sommer. Wie ist es mit dem Boden, mit dem Gras, mit dem Wasser?
14: Ja, die Sonne hat hier eigentlich viel geschonnen. Wir haben es sehr trocken momentan. Wasser geht auch langsam entgegen. Aber wir müssen einfach Sorge. Und jeder muss schauen, dass er möglichst wenig Wasser braucht, dass wir es so nicht über die Runde bringen können. Und das Gras ist schon teilweise durch die Hitzwille halt jetzt ein bisschen zugetrocknet. Es ist nicht mehr so Melks, aber das Vieh ist eigentlich zufrieden dabei. Das ist für uns eigentlich das Wichtigste. Sie haben Wasser und sie sind friedlich und da sind wir auch zufrieden. Es ist eigentlich schöner, wenn es den ganzen Sommer schön Wetter ist, aber jetzt würden wir doch gerne ein bisschen einen Tag zu viel Regenwetter. Nein, und der Regen vor allem. Nicht nur hier oben, auch im Unterland hat es jeden Fall gerne Regen.
12: Und jetzt hat gerade ausgerechnet eine weitere Hitzewelle angefangen. Ob schon hier oben wird es nicht so verrückt heiss?
13: Nein, es ist eigentlich hier nur recht angenehm, aber man merkt schon, durch den Tag, Mittag, Nachmittag ist es dann schon heiß. Also man schaut dann schon, wo man die Arbeit macht, dass man sich das so einteilen kann. Ja.
12: 30 Stück Fee sind hier oben, das kleine Hündli schaut auch noch um und der Neffe, der Dario, verbringt Ferientage hier oben. Ihm wird es, glaube ich, auch nicht langweilig.
13: Nein, er weiss immer etwas zu machen und wir haben es lustig miteinander und wir schätzen es auch, dass er da ist und ja, ich glaube, er genießt auch die Freiheit, ja.
12: Und jetzt sind wir eben hier im Mittelpunkt von der Schweiz. Wir sehen dort eine Pyramide, allerdings ganz korrekt ist es nicht der Mittelpunkt.
14: Nein, der Mittelpunkt ist unmittelbar etwas mehr rechts, etwa 200-300 Meter weiter unten in einer Felswand unten. Und da kommt man nicht dazu. Also ein guter Berggänger kommt dazu, aber wir können ja nicht den grossen Tourismus in die Bergwand schicken. Darum hat man das ein bisschen verschoben. Also in den Fußgänger, der weniger berggängig ist, auch in den Mittelpunkt absuchen.
12: Es sind schon diverse Schweizer des Jahres hier oben gewesen, die zu ihrem Preis auch noch eine Ehrung hier im Mittelpunkt bekommen haben. Beat Reichner, Peter Sauber, diverse andere. Polo Hofer ist, glaube ich, nicht gekommen.
14: Nein, der war nicht da gewesen. Der Roger Feder, der war auch nicht da gewesen. Aber sie wollen hier sein, einmal in aller Ruhe, ohne Volk und Leute, da gewesen. Wie den Mittelpunkt besuchen. Und bei den anderen, der Schwingerkönig, Jörg Abderhal, der war da gewesen. Der Colonia war schon da gewesen. Und der Bundesrat Burkhalter war der Letzte gewesen, der da war. Und danach hat man das eigentlich nicht mehr weitergezogen. Das war eigentlich schon gewesen. Das war eine sehr gute Reklame gewesen, auch für die Alke Alp, für alles, für unsere Gegend. Es ist im Fernsehen gekommen, es sind viele Leute, durch das die Wille, uns einmal besuchen. Und das ist ein bisschen weit jetzt weggefallen. Und jetzt ist noch das Restaurant zu. Wir haben gerade gesagt, für uns, wo immer hier oben sind, 10 Wochen, es fehlt einfach uns etwas. Wir sind hin und wieder rein, wir haben Leute getroffen, wir haben mit fremden Leuten, die wir kennen, miteinander ein bisschen reden, diskutieren und plötzlich kennt man die oder sind sie einem wieder besuchen am Weihnachtsmarkt. Das ist auch noch für uns Bäuerer, die hier Käse sind und den Käse verkaufen. Wenn wir keine Leute haben, können wir auch keinen Käse verkaufen. Oder? Das ist nur die andere Seite. Das auch. Aber es kann immer wieder besser werden und hoffen, es geht das nächste Jahr wieder auf.
12: Ja, es ist schon ein bisschen einsam, wenn ich umschaue. Ob schon, es sind hier gerade ein paar schöne, stolze Alphütten da. Vereinsamen tut man schon nicht.
13: Nein, also das auf alle Fälle nicht. Es gibt immer wieder mal ein Feierabendbier mit den Nachbarn. Das geniessen wir euch. Das ist auch speziell an Elke, dass so viele Bauernältler da sind miteinander, weil sonst ist man ja direkt gleich allein auf der Alp, oder? Durch das sieht man sich spätestens am Abend, wenn wieder alle reinkommen und melken, sieht man sich wieder und dann wird etwa der Nils durchstuscht oder über den Tag berichtet, ja.
12: Martina, du bist schon Lehrerin von Beruf. Der Sommer dort, das Alp, was gibt dir das?
13: Das ist eine komplett andere Welt, oder? Als was ich mir schon gewöhnt bin. Was mir das gibt, ist natürlich absoluter Seelenfrieden, sage ich einmal. Das ist ein ganz anderer Alltag, du bist immer draußen. Du musst streng arbeiten, also es ist nicht so Zuckerschlecken, wie viele meinen. Das ist nicht so, aber du hast viele Freiheiten neu. Du kannst selber 5 Minuten hocken, wenn du willst. Und halt musst die Natur schon auch gerne haben. So mit der Natur leben und mit den Tieren, das finde ich schon schön.
12: Und Erwin, du gehst an deine Jungen weiter, was du auch schon von deinen Eltern und Grosseltern bekommen hast.
14: Ja, das ist ja so. Meine Grosseltern und die Eltern waren schon immer zu Hause. Meist als Schulerbub immer mitgegangen. Und so hat man das Alpler Fieber eigentlich bekommen. Respektive ein bisschen, sage ich, in die Wege gelegt. Und jetzt ist Martina da und mein Grosskind, der Gettibub, der Dario. Dank her haben wir auch schon ein bisschen Fieber verwitscht von diesem Alplerzeug. Und ich hoffe natürlich, dass das wieder weitergeht und über Generationen. Man muss einfach ein bisschen Idealist sein, für die Alp zu gehen. Oder? Man kann schon lernen, aber es muss einem in dem Innen sein. Das einfache Leben und einfach das Unvorhergesehen, was mit der Natur geht, als wie jetzt hier im Sommer, mit dem Wetter, weniger Wasser. Als. Man muss einfach flexibel sein.
12: Der Dario hat genickt. Er will nichts sagen im Mikrofon, aber ihm gefällt es da. Der Mittelpunkt der Schweiz ist der geografische Mittelpunkt. Jetzt könnte man im Übertragenen vielleicht noch sagen, ja, was ist genau der Mittelpunkt? Was hält unser Land zusammen? Was ist die Schweiz? Spontan, was würdet ihr gerade sagen?
14: Ja, der Mittelpunkt, das hält uns zusammen, die Neutralität von der Schweiz als die Mentalität von der Schweizer. Wenn es drauf und dran kommt, halt die Schweizer zusammen. Ganz durch dick und dünn. Das denke ich. Und darum ist es schon schön, auch in der ersten Augsten, wo wir feiern, hocken wir auch etwa zusammen und trinken etwa ein Bier, zwei, vielleicht noch eins, zwei drüber drinnen. Das ist schon der Zusammenhang, der Mittelpunkt. Mal, das ist schon etwas.
13: Ja, was uns zusammenhaltet, ist, ich weiss nicht, vielleicht die Gleichheit, die Bodenständigkeit, die die Schweiz gleich noch hat oder viele Leute auch noch haben und schätzen. Ich glaube, gerade in der heutigen Zeit, wo es so schnell lebendig ist und wechselt, oder die Schweiz vertritt schon noch die Werte für mich, finde ich jetzt. Und das, glaube ich, schätzt man gerade jetzt in der heutigen Zeit umso mehr und das hält schon zusammen, dass wir für so Werte stehen in der Schweiz.
12: Martina und Erwin, merci fürs Kaffee hier bei euch. Guten Sommer und den ganz schönen 1. August.
14: Danke.
13: Danke, merci. Hat uns gefreut.
11: Ganz sympathisch, die beiden. Martina und der Erwin Spichtig. Wenn ihr die beiden mal sehen wollt, oder vor allem auch die Gegend und die Alp. Im Facebook von uns, da haben wir Föteli direkt aus der Elke Alp.
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11: Ja, vielleicht müssen wir den Songtext noch schnell ein bisschen um.

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Es ist 4 Uhr.

0: Schönen guten Morgen. 20 Grad messen wir zu Adliswil, 19 Grad zu Adligen. Jetzt ist Fifi.
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0: Die beiden mutmaßlichen Aargauer Missbrauchsopfer dürfen jetzt gleich in der Schweiz bleiben. Die USA greifen weitere Stellungen im Iran an und ein Schweizer Nazispieler wechselt den Verein. Nachrichtenstudio, der André Schelbert. Die Aargauer Behörden vollziehen im Fall zweier mutmaßlichen Missbrauchsopfer eine Kehrtwende. Laut dem Tagesanzeiger kommen sie zum Schluss, dass die beiden Frauen Anspruch auf ordentliche Sozialhilfe gehabt hätten. Bisher erhielten sie lediglich Nothilfe. Zudem ist das kantonale Migrationsamt laut dem Bericht bereit, den beiden Frauen wegen eines schwerwiegenden persönlichen Härtefalls eine Aufenthaltsbewilligung zu erteilen. Die Abklärungen hätten bereits vor den Medienberichten zu einer Neubeurteilung geführt. Die beiden Frauen werfen einem ehemaligen Aargauer SVP-Grossrat vor, sie über Jahre missbraucht und ausgebeutet zu haben. Der Mann bestreitet die Vorwürfe. Die anhaltende Trockenheit bringt viele Schweizer Bauern zunehmend in Bedrängnis. Darüber berichtet die Neue Zürcher Zeitung. Mancherorts seien die Weiden so ausgetrocknet, dass Landwirte neue Weideplätze für ihre Rinder suchen oder Tiere verkaufen müssen. Besonders schwierig sei die Lage für Kartoffelbetriebe. In der Landwirtschaft werde deshalb verstärkt über Hilfsmaßnahmen und den Klimaschutz diskutiert. In mehreren europäischen Ländern sind neue Waldbrände ausgebrochen, so etwa in Frankreich in der Nähe der Stadt Brignoles in der Region Var am Mittelmeer. Mehr als 600 Menschen seien in Sicherheit gebracht worden und 100 Hektar Fläche gerieten in Brand. Die Feuerwehr stehe mit 250 Personen und Löschhelikoptern im Einsatz, sagen die Behörden. Einen neuen Brand gibt es auch in Spanien, in einem Nationalpark an der Grenze zu Portugal. 12 Ortschaften mussten evakuiert werden. Laut spanischen Medien wurden fast 1000 Menschen aufgefordert, ihr Zuhause zu verlassen. Mehrere Waldbrände wüten derzeit auch in Griechenland, der schlimmste im Süden der Insel Kreta. Dort kamen zwei Feuerwehrleute bei Löscharbeiten ums Leben. Sie hatten in ihrem Fahrzeug im dichten Rauch die Orientierung verloren. Das US-Militär hat neue Angriffe gegen den Iran begonnen. Die Attacken seien eine Antwort auf die versuchten iranischen Angriffe auf US-Streitkräfte im Nahen Osten, teilte das für die Region zuständige US-Kommando mit. Stunden zuvor hatte US-Präsident Donald Trump bereits mit Vergeltung gedroht. Die Neig berichtet aus den USA.
2: Dass der Iran wieder Angriffe startete, nachdem die USA offiziell eine Pause eingelegt hatten, zeigt eine neue Strategie Teherans, nicht länger nur zu reagieren. Die USA sind damit im Zugzwang, ebenfalls weiter zu bomben. Welche Ziele genau im Visier sind, wurde nicht preisgegeben. Vorige Nacht hatte das US-Militär gemeinsam mit Saudi-Arabien auch Verbündete des Irans im Irak angegriffen. Die Sorge vor einem eskalierenden Flächenbrand in der Region wird größer.
0: Meldung vom Fußball: Der Eray Cömer spielt in der nächsten Saison in der Serie A. Der 28-jährige Nazispieler hat bei Torino einen Vertrag unterschrieben. Zuletzt hat der Eray Cömer für Valencia gespielt. Dort ist sein Vertrag aber nicht verlängert worden.
3: 3 Minuten nach der 5. Keine Meldung für euch. Ich wünsche eine gute Fahrt. Jetzt noch angenehme 20 Grad. Gegen Nachmittag sind es dann eher Hitzetemperaturen, 35 Grad bei viel Sonne. Auch morgen bleibt es heiss und schön bei um die 33 Grad. Schönes Aufstehen wünsche ich euch mit Radio Zentral und mit mir, mit Christian Aye.

0: Pfeife haben. Es war knapp keine Tropennacht. Von einer Tropennacht redet man ab 20 Grad. Trotzdem ist es ja ziemlich warm und es wird noch ein bisschen wärmer in der nächsten Nacht. Ja, was habt denn ihr eigentlich an zum Schlafen?
1: Ein ganz dünnes T-Shirt. Weil ganz ohne kann ich nicht schlafen.
2: Nur die Unterhose, das hilft.
3: T-Shirt und Unterhose.
4: Immer noch trotzdem ein T-Shirt, weil ich einfach die Schultern bedeckt habe und auch noch ein Decke, weil ich die brauche zum Kuscheln. Aber einfach nur ein Bein drunter.
5: Eigentlich wie immer auch meistens nur die Unterhose. Und auch nur noch ein Laken eigentlich und keine richtige Decke.
6: Eigentlich nichts am besten. Nein, also vielleicht ein ganz leichtes, so ein Leintuch, ganz feines, etwas feines, das einem nicht belasten von dem her. Ja. Vielleicht wo noch ein bisschen kühlen, die Leine durch die Kühlen, sagt man ja, und dann hilft das vielleicht.
0: Wir sammeln Tipps für einen guten Schlaf, trotz Hitze, was wird geil in der nächsten Zeit. Und sage euch auch, wieso ein Saunagang genau das Richtige ist.

0: Guten Morgen, es ist 17:30 Uhr.
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0: Im Nachrichtenstudio Trandri Schelbert. Die Aargauer Behörden vollziehen im Fall zweier mutmaßlicher Missbrauchsopfer eine Kehrtwende. Laut dem Tagesanzeiger kommen sie zum Schluss, dass die beiden Frauen Anspruch auf ordentliche Sozialhilfe gehabt hätten. Bisher erhielten sie lediglich Nothilfe. Zudem ist das kantonale Migrationsamt laut dem Bericht bereit, den beiden Frauen wegen eines schwerwiegenden persönlichen Härtefalls eine Aufenthaltsbewilligung zu erteilen. Die Abklärungen hätten bereits vor den Medienberichten zu einer Neubeurteilung geführt. Beiden Frauen werfen einem ehemaligen Aargauer SVP-Grossrat vor, sie bei Jahren missbraucht und ausgebeutet zu haben. Der Mann bestreitet die Vorwürfe. Drei Personen sind gestern in Solothurn bei einem Angriff verletzt worden. Der mutmaßliche Täter wurde festgenommen, wie die Kantonspolizei Solothurn mitteilt. Ein 30-jähriger Pole habe im Außen- wie auch im Innenbereich eines Gebäudes aus noch unklaren Gründen drei Personen angegriffen, hieß es weiter. Eine Frau erlitt schwere Verletzungen, zwei Männer wurden leicht verletzt. Zum Motiv sagte die Polizei nichts. Heute ist der sogenannte World Overshoot Day. Dies bedeutet, die Menschen haben bereits heute die Rohstoffe aufgebraucht, welche die Erde innerhalb eines Jahres erneuern kann. Ab diesem Tag lebt die Menschheit ökologisch betrachtet auf Pump. Sie beansprucht also mehr Acker- und Weideland, Fischgründe sowie Wald, als rechnerisch zur Verfügung steht. Meldung vom Fußball: Der Eray Cömert spielt in der nächsten Saison in der Serie A. Der 28-jährige Nazi-Spieler hat bei Torino einen Vertrag unterschrieben. Zuletzt hat Eray Cömert für Valencia gespielt. Dort ist sein Vertrag aber nicht verlängert worden.
2: 2 Minuten nach 17:30 Uhr. Keine Meldung für euch. Ich wünsche eine gute Fahrt. Es wird heiss heute werden, 36 Grad am Nachmittag, bei viel Sonne und auch morgen kann es sogar mal noch Gewitter, aber sonst bleibt es heiss bei um die 34 Grad.

0: Sommerferien heisst ja eigentlich am liebsten einfach nichts machen und ein bisschen Energie tanken. Ja, nicht so für Janine Gut. Sie ist nämlich sportlich unterwegs und ist gerade an der Einrad-Weltmeisterschaft.
1: Ich glaube, es ist mega ein Ding, dass man in der Primarschule so mal so auf ein Einrad hockt. Aber dann irgendwann, wenn man älter wird, schmeißt man halt das Einrad in eine Ecke.
0: Wieso gerade Einrad? Wieso fährt sie es so gerne? Und ja, was erlebt sie da an dieser Weltmeisterschaft in Österreich? Sie erzählt es uns nach der Nacht.

0: 19 Grad messen wir zur Küsnacht. In Knonau sind es 20 Grad. Jetzt ist es 6.
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2: Die beiden mutmaßlichen Aargauer Missbrauchsopfer dürfen jetzt gleich in der Schweiz bleiben. Die USA greifen weitere Stellungen im Iran an und der Schweizer Nazispieler wechselt den Verein. Im Nachrichtenstudio, der André Schelbert. Die Aargauer Behörden vollziehen im Fall zweier mutmaßlicher Missbrauchsopfer eine Kehrtwende. Laut dem Tagesanzeiger kommen sie zum Schluss, dass die beiden Frauen Anspruch auf ordentliche Sozialhilfe gehabt hätten. Bisher erhielten sie lediglich Nothilfe. Zudem ist das kantonale Migrationsamt laut dem Bericht bereit, den beiden Frauen wegen eines schwerwiegenden persönlichen Härtefalls eine Aufenthaltsbewilligung zu erteilen. Die Abklärungen hätten bereits vor den Medienberichten zu einer Neubeurteilung geführt. Die beiden Frauen werfen einem ehemaligen Aargauer SVP-Grossrat vor, sie über Jahre missbraucht und ausgebeutet zu haben. Der Mann bestreitet die Vorwürfe. Die anhaltende Trockenheit bringt viele Schweizer Bauern zunehmend in Bedrängnis. Darüber berichtet die Neue Zürcher Zeitung. In mancherorts seien die Weiden so ausgetrocknet, dass Landwirte neue Weideplätze für ihre Rinder suchen oder Tiere verkaufen müssen. Besonders schwierig sei die Lage für Kartoffelbetriebe. In der Landwirtschaft werde deshalb verstärkt über Hilfsmaßnahmen und den Klimaschutz diskutiert. In weiteren europäischen Ländern sind neue Waldbrände ausgebrochen, so etwa in Frankreich in der Nähe der Stadt Brignoles in der Region Vach am Mittelmeer. Mehr als 600 Menschen seien in Sicherheit gebracht worden und 100 Hektar Fläche gerieten in Brand. Die Feuerwehr stehe mit 250 Personen und Löschhelikoptern im Einsatz, sagen die Behörden. Einen neuen Brand gibt es in Spanien, in einem Nationalpark an der Grenze zu Portugal. 12 Ortschaften mussten evakuiert werden. Laut spanischen Medien wurden fast 1000 Menschen aufgefordert, ihr Zuhause zu verlassen. Mehrere Waldbrände wüten derzeit auch in Griechenland, das schlimmste im Süden der Insel Kreta. Dort kamen 2 Feuerwehrleute bei Löscharbeiten ums Leben. Sie hatten in ihrem Fahrzeug im dichten Rauch die Orientierung verloren. Das US-Militär hat neue Angriffe gegen den Iran begonnen. Die Attacken seien eine Antwort auf die versuchten iranischen Angriffe auf US-Streitkräfte im Nahen Osten, teilte die für die Region zuständige US-Kommando mit. Stunden zuvor hatte US-Präsident Donald Trump bereits mit Vergeltung gedroht. Tina Eck berichtet aus den USA.
3: Dass der Iran wieder Angriffe startete, nachdem die USA offiziell eine Pause eingelegt hatten, zeigt eine neue Strategie Teherans, nicht länger nur zu reagieren. Die USA sind damit im Zugzwang, ebenfalls weiter zu bomben. Welche Ziele genau im Visier sind, wurde nicht preisgegeben. Vorige Nacht hatte das US-Militär gemeinsam mit Saudi-Arabien auch Verbündete des Irans im Irak angegriffen. Die Sorge vor einem eskalierenden Flächenbrand in der Region wird größer.
2: Mal dich vom Fußball. Der Eray Cömert spielt in der nächsten Saison in der Serie A. Der 28-jährige Nazi-Spieler hat bei Torino einen Vertrag unterschrieben. Zuletzt hat Eray Cömert für Valencia gespielt.
4: 3 Minuten nach der 6. Eine gute Meldung für euch. Ihr habt Freifahrt.
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4: 19 Grad messen wir, es wird aber fast das Doppelte am Nachmittag sein. Etwa 36 Grad bei viel Sonnenschein. Und das Wetter ziehen wir dann auch mit. Morgen und am Samstag kann lokal dann auch mal noch ein Gewitter geben. Aber heiß bleibt es bei 34 bis 35 Grad.
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4: Die Sonne schaut in diesen Minuten über die Berge. Ja, und sie bringt so richtig heisse Temperaturen. Aber nicht nur am Tag wird es heiss, nein, auch die Nacht, die werden so richtig warm. Wie schlafen ihr bei diesen Temperaturen?
5: Eigentlich gar nicht anders als sonst. Ich habe mehr Mühe beim Einschlafen, dass ich einfach später erst kann oder will einschlafen, weil ich noch viel zu heiss habe.
6: Also ich schlafe immer sehr gut, zum Glück.
7: Ich schlafe gut, ich habe gerne warm und heiss.
4: Tipps und Tricks, wie man gut durch die Tropennacht kommt, gibt es bei uns nach der 7. Und jetzt heisst es... gerade noch schnell durchlüften, bevor es dann so richtig heiß wird. Einen schönen Sommertag wünscht euch der Christian Eier.

0: Das ist der Donnerstagmorgen auf Radio Zentral. Schön, Ender, Sie eingeschaltet. Jetzt haben wir 12 Minuten nach der 6. Für die meisten von uns ist Velofahren lernen eine Kindheitserinnerung. Unser heutiger Zentralgast, der hat aber das Zweirad gegen das Einrad austauscht und ist jetzt sogar an der Weltmeisterschaft dabei, der Einrad-Weltmeisterschaft.
1: Das ist wirklich das Coole. Man hat auch die Leute aus aller Welt da. Es hat vor allem auch viele Deutsche und ein paar Österreicher, aber auch Schweizer Teams. Die sind vor allem auch stark im Hockey, Einrad-Hockey. Ja, man lernt mega viele Leute kennen. Man bekommt auch einen Haufen Tipps. Sieht Gesichter, die man vielleicht eben schon mal so an Treffen oder so sonst mal gesehen hat oder bei einem Rennen. Und es ist so irgendwie eine Familie, egal von wo als man ist. Und ich kann natürlich jetzt einen Haufen Rennen schon schauen. Die sind mega cool. Es geht mega viel. Also es laufen da immer mehrere Sachen parallel. Also man kann sich da immer entscheiden, was man schauen will.
0: Janine Gut von Epica erfüllt sich ihren grossen Traum und startet an der Einrad-Weltmeisterschaft in Österreich. Wieso gerade das Einradfahren ihr so Spass macht und wieso das Gewinnen nur zweitrangig ist, hören wir nach der Nacht. Janine Gut ist unser Zentralgast.

0: Alabama, so tönt an dem Donnerstagmorgen auf Radio Zentral, an dem Donnerstag, ja, was so richtig heiß wird. Und wie heiß, das sagt uns unser Zentralmeteorologe Klaus Marquardt.
1: Der Donnerstagvormittag bringt strahlende Sonnenschein und viel blauer Himmel. Anfangs ist es noch meist komplett wolkenlos. Über den Berg bilden sich dann Quellwolken. Im Laufe vom Nachmittag ziehen dann aber von Westen her auch immer mehr und immer ausdehnte hohe und mittelhohe Wolkenfelder auf. Die Temperaturen erreichen Höchstwert von 35 bis 37 Grad. Das ist ein vorläufiger Höhepunkt von der Hitzewelle. Auf 2000 Meter haben wir 22 bis 23 Grad. Die 0-Grad-Grenze liegt in Höhen um die 4500 Meter. Ein Spezialfall ist heute der Wind. Er ist lange Zeit schwach. Im Laufe des Nachmittags frischt dann aber der Westwind auf und am Abend gibt es den stark auffrischenden Nordwestwind. Da sind noch kräftige, zum Teil auch stürmische Böen möglich. So viel Wind und so hohe Temperaturen, das hat etwas von Heißluftfritteuse. Aber auf die leichte Schulter sollte man es nicht nehmen. Viele Böen sind durch die Hitze geschwächt. Es besteht heute die Gefahr von Astbruch. Vorsicht ob im Wassersport sowie mit aufgespannten Sonnenschirmen, Storen und Markisen.

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2: Es ist 6:30.
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2: Im Nachrichtenstudio der André Schelbert. Besitzerinnen und Besitzer von Hund, Katze und Co. sind nicht glücklicher als Menschen ohne Haustiere. Das zeigt eine neue Schweizer Studie im Fachjournal PLOS ONE. Tierhalter berichteten im Schnitt gar von einem etwas schlechteren Gesundheitszustand. Laut Studienautoren sei es aber auch möglich, dass sich zum Beispiel einsame oder gestresste Menschen häufiger ein Haustier als emotionalen Anker erschaffen. 3 Personen sind gestern in Solothurn bei einem Angriff verletzt worden. Der mutmaßliche Täter wurde festgenommen, wie die Kantonspolizei Solothurn mitteilt. Ein 30-jähriger Pole habe im Außen- wie auch im Innenbereich eines Gebäudes aus noch unklaren Gründen 3 Personen angegriffen, hieß es weiter. Eine Frau erlitt schwere Verletzungen, 2 Männer wurden leicht verletzt. Zum Motiv sagte die Polizei nichts. Heute ist der sogenannte World Overshoot Day. Dies bedeutet, die Menschen haben bereits heute die Rohstoffe aufgebraucht, welche die Erde innerhalb eines Jahres erneuern kann. Ab diesem Tag lebt die Menschheit ökologisch betrachtet auf Pump. Sie beansprucht also mehr Acker- und Weideland, Fischgründe sowie Wald, als rechnerisch zur Verfügung steht.
4: 1 Minute nach 6:30, eine Kamel-Tick für euch. Ich wünsche eine gute und eine sichere Fahrt.
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4: 19 Grad messen wir. Es wird noch viel wärmer. Heute werden am Nachmittag 35 bis 36 Grad, also richtig heiß. Und auch morgen bleibt es dann heiß. Es windet auch heute am Nachmittag schon recht stark und auch morgen bei Temperaturen so um die 33 bis 34 Grad.
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2: Die Feuerwehren von der Zentralschweiz sind auf mögliche Waldbrände vorbereitet. In allen 6 Zentralschweizer Kantonen ist die Waldbrandgefahr wie der übrigen Schweiz gross bis sehr gross. Der Feuerwehrinspektor vom Kanton Luzern, Marco Blättler, sagt zur momentanen Situation.
5: Die Feuerwehren schauen natürlich mit Argusaugen auf die angespannte Situation. Dann immer wieder kontrollieren, ob die Löschwasserversorgung ausreichend ist und dann allenfalls dort Massnahmen treffen, dass sie vorbehaltene Entschlüsse machen, dass sie mit den Landwirten Absprachen treffen, dass dann im Ernstfall würden dort beispielsweise Druckfässer für Wassertransport oder zusätzliche Wassertransport würden zur Verfügung stehen.
2: Im Fall von einem Grossbrand sei die Zusammenarbeit zwischen den verschiedenen Feuerwehren gut vorbereitet. So sei man auch gewappnet, falls sich jemand am 1. August nicht an das Feuerverbot oder an das Feuerwerksverbot hält. Im Kanton Schweiz werden weniger Hundehalter gebüsst, weil ihre Hunde nicht an der Leine sind. Im letzten Jahr hat die Polizei 6 Bussen ausgestellt, berichtet die Zeitung Bote der Urschweiz. Vor 5 Jahren waren es noch 20 Bussen gewesen. Wenn sich ein Hundehalter im Kanton Schweiz nicht an die Leinenpflicht hält, muss er mit einer Busse von 100 Franken rechnen. Das Lachen hat der Rasenmäher verbrennen. Passiert ist es bei den Mäharbeiten entlang der Bahngleise, teilt die Kantonspolizei Schweiz mit. Wir werden den Brand schnell löschen. Warum der Rasenmäher brennt hat, wird jetzt untersucht. Und die Pfadis vom Kanton Schweiz verbringen im Moment ihre Lager im Kanton Zug. Alle Abteilungen sind zusammen zu Hagedorn. Zu den rund 550 Teilnehmern gehört euch Kaleiti von der Pfadi Schweiz.
6: Also es gefällt mir sehr gut, weil das Pfadi-Lager ist einfach mega cool. Eigentlich fast das kühlste im Jahr halt. Und ja, es macht mega Spass. Und gerade zu Kala ist halt sehr etwas Spezielles, aber richtig cool.
2: Vor allem Gräsi und der Austausch machen das Sommerlager dieses Jahr so besonders.
6: Ich habe jetzt zum Beispiel eine Cousine bei der Pfadi Brunnen und mit ihr mache ich auch sehr viel. Ich sehe sie halt sehr viel und so, aber ich habe schon viele Kinder neu kennengelernt, die ich vorher noch nicht gekannt habe, von zum Beispiel Pfadi Einsiedel oder so.
2: Das Kantonslager von der Pfadi Schweiz, das geht noch bis am Samstag.
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zwei Kategorien, eine Frage. 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Und so rhythmisch geht es jetzt weiter musikalisch mit

0: Euer Wecker an diesem Donnerstag. Es ist 6:45.
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0: Ja, wir spielen zusammen mit der Edith Schalch von Schübelbach. Guten Morgen, Edith.
2: Guten Morgen.
0: Edith, heute wird es so richtig heiss, 36 Grad, dazu noch ein Wind, der da bei uns ist. Wie gehst du mit der Hitze um?
2: Ja,
0: wir sind drinnen noch
2: ein bisschen Wasser trinken und
0: ein bisschen
2: im Schatten
0: nachher.
2: Es geht
0: eigentlich
2: gut.
0: Jetzt
2: verliert die Zeit gut.
0: Und eben ändern können wir es so oder so nicht. Was du aber kannst beeinflussen, ist, dass du jetzt Schlaumeier wirst am heutigen Morgen. Ich habe zwei Kategorien für dich: Schweizer des Jahres oder Schweizer Songs. Welche darf es sein?
2: Schweizer Songs. Probier es.
0: Du probierst es. Am Samstag feiern wir nämlich ja Geburtstag und die Schweiz wird ein Jahr älter. Passend dazu hörst du jetzt drei Schweizer Songs, aber eben alle genau gleichzeitig. Und du musst mir dann sagen, welche drei Songs suchen wir? Den Titel oder den Sänger langt. Also, einmal spielen wir es noch richtig, wir spielen es nur ein einziges Mal und du hast jetzt 10 Sekunden Zeit, um herauszufinden, welche drei, dass wir da suchen. Gut zuhören.

0: Das richtige Krüsi-Müsi, was da siehst. Welche drei suchen wir da?
1: Gotthard,
0: habe ich rausgehört, das wäre richtig gewesen. Dazu wäre noch der Göhle mit Schwan gewesen und Plüsch mit Heimweh.
1: Ja, der Lautsprecher hat noch gehört, aber ja.
0: Dann wünsche ich dir trotzdem einen ganz schönen Tag und ein anderes Mal wieder versuchen, Edith.
1: Ja, probiere es wieder. Mo?
0: Danke dir fürs Mitmachen. Ja. Tschüss.
1: Danke auch. Ciao.
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Ich bin Beifahrer. An diesem heutigen Morgen, der Bruno Mars. 9 Minuten vor der 7. Ein Unfall jetzt auf der Adriatischen Wallenstadt. Und morgen braucht er etwa 10 Minuten länger.

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1: 19 Grad, messen wir zu Nuhlen, zu Nebiken sind es 20 Grad. Jetzt ist es 7.
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3: Haustiere machen nicht glücklicher. Die beiden mutmaßlichen Aargauer Missbrauchsopfer dürfen jetzt gleich in der Schweiz bleiben und die Landwirtschaft hat mit der Trockenheit zu kämpfen. Im Nachrichtenstudio, der André Schelbert. Besitzerinnen und Besitzer von Hund, Katze und Co. sind nicht glücklicher als Menschen ohne Haustiere. Das zeigt eine neue Schweizer Studie im Fachjournal Plus One. Tierhalter berichteten im Schnitt gar von einem etwas schlechteren Gesundheitszustand. Laut Studienautoren sei es aber auch möglich, dass sich zum Beispiel einsame oder gestresste Menschen häufiger ein Haustier als emotionalen Anker anschafften. Ob ein Tier als unterstützend wahrgenommen werde, hänge zudem stark von der investierten Zeit und der jeweiligen Tierart ab. Die Forschenden haben für die Studie Daten von über 2300 Menschen in der Schweiz untersucht. Die Aargauer Behörden vollziehen im Fall zweier mutmaßlicher Missbrauchsopfer eine Kehrtwende. Laut dem Tagesanzeiger kommen sie zum Schluss, dass die beiden Frauen Anspruch auf ordentliche Sozialhilfe gehabt hätten. Bisher erhielten sie lediglich Nothilfe. Zudem ist das kantonale Migrationsamt laut dem Bericht bereit, den beiden Frauen wegen eines schwerwiegenden persönlichen Härtefalls eine Aufenthaltsbewilligung zu erteilen. Die Abklärungen hätten bereits vor den Medienberichten zu einer Neubeurteilung geführt. Die beiden Frauen werfen einem ehemaligen Aargauer SVP-Grossrat vor, sie über Jahre missbraucht und ausgebeutet zu haben. Der Mann bestreitet die Vorwürfe. Die anhaltende Trockenheit bringt viele Schweizer Bauern zunehmend in Bedrängnis. Darüber berichtet die Neue Zürcher Zeitung. Mancherorts seien die Werte oder die Weiden so ausgetrocknet, dass Landwirte neue Weideplätze für ihre Rinder suchen oder Tiere verkaufen müssen. Besonders schwierig sei die Lage für Kartoffelbetriebe. In der Landwirtschaft werde deshalb verstärkt über Hilfsmaßnahmen und den Klimaschutz diskutiert. Das US-Militär hat neue Angriffe gegen den Iran begonnen. Die Attacken seien eine Antwort auf die versuchten iranischen Angriffe auf US-Streitkräfte im Nahen Osten, teilte das für die Region zuständige US-Kommando mit. Stunden zuvor hatte US-Präsident Donald Trump bereits mit Vergeltung gedroht. Tinek berichtet aus den USA.
4: Dass der Iran wieder Angriffe startete, nachdem die USA offiziell eine Pause eingelegt hatten, zeigt eine neue Strategie Teherans, nicht länger nur zu reagieren. Die USA sind damit im Zugzwang, ebenfalls weiter zu bomben. Welche Ziele genau im Visier sind, wurde nicht preisgegeben. Vorige Nacht hatte das US-Militär gemeinsam mit Saudi-Arabien auch Verbündete des Irans im Irak angegriffen. Die Sorge vor einem eskalierenden Flächenbrand in der Region wird größer.
1: 2:07 Geduld braucht auf der A3 zwischen Wallenstadt und Murg wegen einem Unfall.
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1: Die Wetteraussichten mit dem Klaus Marquardt.
5: Der Donnerstagvormittag bringt strahlende Sonnenschein und viel blauer Himmel. Anfangs ist es noch meist komplett wolkenlos. Über den Berg bilden sich dann Quellwolken. Im Laufe vom Nachmittag ziehen dann aber von Westen her auch immer mehr und immer ausdehnte hohe und mittelhohe Wolkenfelder auf. Die Temperaturen erreichen Höchstwert von 35 bis 37 Grad. Das ist ein vorläufiger Höhepunkt von der Hitzewelle. Auf 2000 Meter haben wir 22 bis 23 Grad. Die 0-Grad-Grenze liegt in Höhen um die 4500 Meter. Ein Spezialfall ist heute der Wind. Er ist lange Zeit schwach. Im Laufe vom Nachmittag frischt dann aber der Westwind auf und am Abend gibt es den stark auffrischenden Nordwestwind. Da sind noch kräftige, zum Teil auch stürmische Böen möglich. So viel Wind und so hohe Temperaturen, das hat etwas von Heißluftfritteuse. Aber auf die leichte Schulter sollte man es nicht nehmen. Viele Bäume sind durch die Hitze geschwächt. Es besteht heute die Gefahr von Astbruch. Vorsicht oben im Wassersport sowie mit aufgespannten Sonnenschirmen, Storen und Markisen.
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1: Es wird so richtig heiß und warm. Ja, und das nicht nur am Tag, sondern auch in der Nacht. Wie schlafen ihr in dieser Wärme?
7: Eigentlich gar nicht anders als sonst. Ich habe mir Mühe beim Einschlafen. Dass ich einfach später erst kann oder will einschlafen, weil ich noch viel zu heiß habe.
8: Also ich schlafe immer sehr gut, zum Glück.
9: Ich schlafe gut, ich habe gerne warm und heiß.
1: Je wärmer die Nacht, desto schlechter wird aber bei vielen die Schlafqualität. Wir sammeln Tipps für einen guten Schlaf trotz Hitze und zeigen euch, wieso dass ein Saunagang genau das Richtige ist. Das gehört ihr in rund 8 Minuten. Jetzt gehört ihr schon mal Queen. Einen schönen Dienstag, einen schönen Donnerstag wünscht der Christian Eie.

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1: Geht aus dem breitesten Musikmix dazu. Genauso auch wie die heissen Temperaturen zum heutigen Tag. Der Ed Sheeran, jetzt ist 13 ab 7. Der Höhepunkt von der aktuellen Hitzewelle, 36 Grad, gibt es heute. Und ja, bei diesen sommerlich warmen Temperaturen, da gehört ja auch die Tropennacht dazu. Nadine Wechsler.
2: Ja, Christian, von der Tropennacht reden wir ab 20 Grad und das ist dann definitiv zu viel.
3: Wir wissen, dass 16 Grad die beste Schlaftemperatur ist. Tatsache ist, dass eigentlich bei uns meistens im Winter Träume überheizt sind, um gut zu schlafen und im Sommer zu wenig kühl, um dann gut zu schlafen.
2: Das sagt uns der Marco Gebers. Er ist der ärztliche Direktor und Chefarzt der Psychotherapie im Ameus Seeklinikum zu Brunnen. Jetzt sind wir in vielen Schlafzimmern schon ordentlich weit weg von 16 Grad. Wie ist im Moment die Schlafqualität?
4: Nicht so gut. Aber ich kann alle Fenster offen und warten, bis ein Windstoss kommt.
5: Eigentlich erstaunlich gut. Ich bin immer überrascht, wie gut. Aber wir schauen auch gut, dass wir immer so durch den Tag die Storen zumachen und alles, dass es ein bisschen kühler bleibt.
6: Ja, wenn es natürlich so heiß wird und ich kann nicht Durchzug machen bei mir in der Wohnung, dann ist schon, das sind die Nächte schon sehr warm.
2: Es bleibt das Sprichwort, das wir alle kennen. Not macht erfinderisch. Ich habe hier ein paar Beispiele gesammelt.
7: Ohne Decke schlafen oder möglichst wenig anhaben. Das ist natürlich das Beste. Aber wichtig finde ich, dass man sich nicht tut. Alle sagen, es ist heiß, heiß, heiß, heiß, heiß. Dann hast du heiß. Es ist wichtig, dass man sich dort mental abkühlen.
4: Ein kalter Lumpen auf die Stirn.
5: Und was ich jetzt vor kurzem noch gelernt habe, ist so ein Coldpack oder etwas an den Oberschenkel, wenn es da wirklich viel zu heiß wird vor dem Schlafen. Das hat mir noch geholfen.
8: Aber kurz eine kalte Dusche noch, das brauche ich eigentlich immer.
6: Natürlich am Morgen durchlüften, am Morgen früh und alles zu machen.
2: Oder noch mal ganz einen anderen Ansatz von Marco Gebers vom Seeklinikum Brunnen.
3: Also das, was wirklich gut ist, ist, wenn man eine markante Abkühlung hat. Das ist das Schlafzeichen für jede Zelle in unserer Existenz. Wenn man das irgendwie machen kann, jeder in seiner Art, jeder wie es gerne hat, kann man das machen. Man kann beispielsweise am Abend schnell in die Sauna gehen und dann richtig runterkühlen. Also wirklich ins kalte Wasser gehen. Das ist ein deutlicher Punkt. Aber andere erleben das als wahnsinnig erregend, anregend, sodass eigentlich jede Körperzelle dann in den Wachzeitszustand geht. Dann ist das wieder neu.
1: Also auf diese Sauna-Idee bin ich jetzt auch noch nicht gekommen. Wäre aber tatsächlich mal ein Versuch wert. Oder halt einfach die Hitze aushocken.
2: Ja, es ist auch nicht die erste Hitzewelle von dem Sommer, den wir durchmachen. Und wenn man die Leute so fragt, dann gäbe es also schon ein bisschen einen Gewöhnungseffekt.
4: Ja, man gewöhnt sich daran. Die ersten 3 Wochen, als es so heiß war, habe ich gedacht, verrecken. Aber jetzt gewöhnt man sich daran, ja.
6: Ich glaube schon. Ich habe das Gefühl, das Schlimmste ist, wenn es die Schwankungen hat, dann ist es wieder einfach 10 Grad kälter und innerhalb von einem Tag haben wir wieder 30 Grad. Ich glaube, das ist für den Körper viel anstrengender, als wenn man sich einfach an die Wärme mich gewöhnen.
8: Ich habe schon das Gefühl, aber vielleicht ist es einfach auch die Müdigkeit, die es dann ausmacht, dass man dann gleich wieder besser ins Bett kann.
2: Der Schlafexperte Marco Gebers relativiert aber.
3: Eine Gewöhnung ist eigentlich etwas, was sehr individuell ist. Es gibt ja Menschen, die passen sich sehr rasch an verschiedenste Sachen an. Es gibt solche, die sind einfach sehr viel empfindlicher auf Veränderungen. Man könnte da relativ wenig machen. Also das, was wir eigentlich, sagen wir mal, angeboren haben, ist nicht, dass wir uns alle gut angewöhnen, sondern wie gut, dass wir uns angewöhnen. Aber ändert an und für sich nichts daran, dass unsere Biologie, damit ist wirklich jede Zelle unserer Existenz gemeint, gerne kühle 16 Grad im Schlaf.
1: Wie warm oder eben sogar wie heiß wird es denn jetzt in der nächsten Nacht sein? Das klären wir im Wettertalk gerade als nächstes.

0: reizt uns. So richtige Vaya con Dios. 20 ab 7 ist es.
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0: Ja, und apropos einheizen. Klaus Marquardt. Heute Morgen in der Nacht um 3 bin ich losgefahren von Weggis. 17 Grad. Und also dachte ich, also, am Nachmittag wird es doppelt so warm sein. Ja, und wie heiß wird es jetzt tatsächlich?
2: Ja, schon so 36 Grad. 35 Grad haben wir dann gestern oben sogar noch zu Luzern gehabt. Heute wird es noch einmal 2 Grad wärmer. Kommt dann noch darauf an, weil es ist ein feines Zusammenspiel von Wolken und Wind, was da am Nachmittag noch dazu kommt. Jetzt am Vormittag Wolken, kein Thema, strahlender Sonnenschein, oft wolkenlos, dann über den Berg erste Quellwölkle. Und das wird dann noch so, sagen wir, bis Mitte Nachmittag bleiben. Dann kann allerdings vermehrt hohe Wolkenfelder rein und das wird dann auf den Abend immer mehr, da mittelhoch, wo dann auch mal die Sonne abdecken kann. Und das ist dann natürlich etwas, wo wenn man quasi den Gashahn zudreht, wo dann die Energie zurückgenommen wird. Allerdings ist es dann schon sehr warm. Oder sagen wir einfach südlich heiß. Und es kommt der Wind dazu. Der Wind ist lange Zeit wirklich überhaupt kein Thema. Ist ganz schwach. Aber dann hat ab Mitte Nachmittag zuerst mal so ein bisschen Westwind. Und dann am Abend selber überquert unsere sogenannte Konvergenzzone. Da frischt dann der Nordwestwind richtig ruppig auf. Starke Böen, 50, 60, 70 km/h. Und das kann dann mitunter auch wirklich schnell gehen, von einer Minute auf die andere. Was nicht ohne Risiko ist jetzt bei dem Wetter. Natürlich, wenn es so lange einfach nur sonnig ist und die Sonne vom Himmel brennt und kein Wölkchen hat, liegt man irgendwo am Badesee, dümpelt irgendwo man an und dann kommt halt also dir nichts, mir nichts, so viel Wind daher. Wir haben es euch gesehen, wir gehen einfach Obacht. Zweite Hälfte Nachmittag auf den Abend, kommt dann irgendwann früher oder später der Wind, Sonnenschirm, zusammenklappen, Markisen einfahren. Und was auch noch ein sicheres Thema ist, viele Bäume sind durch die Trockenheit und die Hitze geschwächt. Und da besteht jetzt halt eine erhöhte Gefahr von Astbruch.
0: Also es wird heiß und windig heute am Nachmittag. In der Nacht geht es da zumindest ein bisschen zurück oder geht es Tropennacht?
2: Es gibt Tropennacht jetzt in nächster Zeit. Also jetzt die Nacht war knapp. Punktuell hat es zum Teil gegeben, dass es nicht unter 20 Grad gesunken ist. Aber das ist natürlich immer so eine Sache. Es gibt nicht die eine Temperatur. Da kommt immer darauf an, bist du irgendwo in einer Hanglage, wohnst du in einer Stadt, wohnst du am Land, Waldrand. Das sind einfach alles Unterschiede und einfach auch jedes Gebäude ist da anders. Aber ja, die Nachttemperaturen in der nächsten Zeit sind höher, als wie es jetzt auch schon war. Jetzt Anfang der Woche hat es noch gut abgekühlt und jetzt zieht das Ganze halt auf, dass dann auch die Nächte immer lauer werden und was auch dazu kommt, es wird schwüler. Und das kompensiert dann mitunter auch wieder etwas. Also es ist nicht wirklich super zum Schlafen. Die nächste Zeit, ein Ventilator tut da sicher gute Dienste und wer eine Klimaanlage hat, ja, der hat dann halt den Jackpot. Sonst kann man nicht wahnsinnig viel machen, halt einfach am Tag die Sonne nicht einbrennen lassen, dass man dann halt nicht schon am Abend, was es sieht, die grosse Hitze drin hat, weil die kriegt man dann auch da gerne nicht raus.
0: Und es ist ja nicht so, dass die Temperaturen dann zurückgehen, jetzt auch auf 1. August. Es bleibt jetzt auch morgen und am Wochenende eigentlich schön und heiß.
2: Es bleibt heiß, aber die Temperaturen gehen schon zurück. Also sagen wir, sie gehen zurück auf ja, richtig 30 Grad am Samstag, also Abkühlung auf 30 Grad. Ja, kannst jetzt halten davon, was willst, aber es ist so, dass auch die Gewitter das Thema werden und das ist schon morgen Freitag der Fall. Am Vormittag immer noch recht sonnig, aber dann hat relativ früh am Nachmittag größere Quellwolken und dann schon erste Regengüsse und Gewitter, die kommen von Südwesten her. Und das wird nicht nur punktuell sein, sondern dann auch auf breiterer Front organisierter. Von Frankreich hin kommt ein Schwall feuchtlabile Luft und die Gewitter haben dann auch relativ viel Dampf. Also da besteht vor allem, weil sie schnell ziehen, Gefahr von Sturmböen. Das sei jetzt da eher im Vordergrund. Klar, Hagelzeug wird so da und dort drin haben. Wir werden die Situation dann halt so also aktuell begleiten, weil da ein bisschen Nowcasting gemacht werden muss. Am Tag davor kann man nicht im Detail sagen, welche Postleitzahl da jetzt genau wie dran kommt. Aber ja, Gewitter am Nachmittag, relativ früh, nicht erst klassisch am Abend. Temperaturen im Vorfeld, also 32, 33 Grad wird es wohl noch haben. Samstag generell so ganz leicht wechselhaft, schon am Vormittag vielleicht Quellwolke und irgendwo mal ein Regenguss oder ein Gewitterle, dann wieder brennt die Sonne vom Himmel und am Nachmittag auch da und dort mal ein Platzregen. Für viele wird es trocken bleiben, aber ein gewisses Risiko ist halt einfach da und die Temperatur, ich habe es schon erwähnt, um die 30 Grad, also kühl ist es nicht.
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3: Es ist 7:30.
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3: Im Nachrichtenstudio André Schaubert. Besitzerinnen und Besitzer von Hund, Katze und Co. sind nicht glücklicher als Menschen ohne Haustiere. Das zeigt eine neue Schweizer Studie im Fachjournal Flow Plus One. Tierhalter berichteten im Schnitt gar von einem etwas schlechteren Gesundheitszustand. Laut Studienautoren sei es aber auch möglich, dass sich zum Beispiel einsame oder gestresste Menschen häufiger ein Haustier als emotionalen Anker anschafften. Im Kanton Neuenburg sind seit Anfang Juli 6 junge Kühe vermutlich von Wölfen gerissen worden. Darüber berichtet die Zeitung Argenfo. Nach ersten Abklärungen der Neuenburger Wildtierbehörde dürfte das Wolfsrudel von La Brevin für die Risse verantwortlich sein. Zudem wurde ein weiteres Rind vermutlich von einem anderen Wolfsrudel getötet. Die Behörden haben bisher keine Abschüsse angeordnet. Heute ist der sogenannte World Overshoot Day. Dies bedeutet, die Menschen haben bereits heute die Rohstoffe aufgebraucht, welche die Erde innerhalb eines Jahres erneuern kann. Ab diesem Tag lebt die Menschheit ökologisch betrachtet auf Pump. Sie beansprucht also mehr Acker- und Weideland, Fischgründe sowie Wald, als rechnerisch zur Verfügung steht.
4: Geduld braucht es auf der A14, und zwar Richtung Luzern braucht er etwa 10 Minuten länger. Und wegen dem Unfall stockt es auf der A3 zwischen Wallenstadt und Murg.
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4: Um die 20 Grad messen wir. Es wird noch viel wärmer, bzw. heisst heute Nachmittag 34 bis 36 Grad. Richtiges Bodywetter. Und ja, das Wetter, das bleibt dann auch so in den nächsten Tagen. Es wird dann nicht mehr so heiß werden, aber immer noch 30 Grad und sonnig bis und mit Sonntag.
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3: In der Zentralschweiz steigt die Zahl der Studenten im Pflegebereich. Bei der Anästhesiepflege sind es an allen 10 Zentralschweizer Spitäler über 60% mehr im Vergleich zu vor 5 Jahren. Das sind Fachkräfte, die sich mit Narkose beschäftigen. Entsprechende Fördermassnahmen der Zentralschweizer Gesundheitsdirektorenkonferenz zeigen Wirkung, schreibt die Luzerner Zeitung. In der Corona-Zeit sind die Einstiegshürden und die Arbeitsbedingungen verbessert worden. Auch in der Intensivpflege steigen die Zahlen. Im Notfall dagegen sieht es weniger rosig aus. Die Feuerwehren von der Zentralschweiz sind auf mögliche Waldbrände vorbereitet. In allen 6 Zentralschweizer Kantonen ist die Waldbrandgefahr wie in der übrigen Schweiz gross bis sehr gross. Der Kommandant der Feuerwehr Erschfeld, der Carlos Kraken, glaubt, die Leute halten sich am 1. August an das Feuerverbot und an das Feuerwerksverbot.
5: Was mir im Moment mehr Sorgen macht, ist, wenn es gröbere Gewitter gibt, weil das Wasser wird nicht mehr gezogen, vielleicht nur oberflächlich ab, es gibt sofort grosse Schäden. Es ist fast schlimmer als Waldbrandgefahr. Ich glaube, die Leute halten sich wirklich dran, außer vielleicht ein paar Touristen. Ja, haben wir nicht im Moment nicht so viel. Tatsächlich im Moment nicht so viel bei uns, gerade im Dorf. Es ist eigentlich wenig los. Und ich glaube, die Leute haben es verstanden, um was es geht. Es wird ja genug Propaganda gemacht, die Tierstellen sind abgesperrt. Und ich glaube, ja, hoffen wir jetzt, dass es so bleibt.
3: Im Fall von einer Grossbrand sei die Zusammenarbeit zwischen den verschiedenen Feuerwehren gut vorbereitet. Im Kanton Schweiz werden weniger Hundehalter gebüsst, weil ihre Hunde nicht an der Leine sind. Letztes Jahr hat die Polizei 6 Bussen ausgestellt, berichtet die Zeitung Bote der Urschweiz. Vor 5 Jahren waren es noch 20 Bussen gewesen. Wenn sich ein Hundehalter im Kanton Schweiz nicht an die Leinenpflicht hält, muss er mit einer Busse von 100 Franken rechnen. Und die Pfadis vom Kanton Schweiz verbringen im Moment ihre Lager im Kanton Zug. Alle Abteilungen sind zusammen zu Hagedorn. Zu den rund 550 Teilnehmern gehört euch Kalaita von der Pfadi Schweiz.
6: Also es gefällt mir sehr gut, weil das Pfadilager ist einfach mega cool. Eigentlich fast das coolste im Jahr halt. Und ja, es macht mega Spass. Und gerade zu Kala ist halt sehr etwas Spezielles, aber richtig cool.
3: Vor allem die Grösse und der Austausch machen das Sommerlager dieses Jahr so besonders.
6: Ich habe jetzt zum Beispiel eine Cousine bei der Pfadi Brunnen und mit ihr mache ich auch sehr viel. Ich sehe sie halt sehr viel und so, aber ich habe auch schon viele Kinder neu kennengelernt, die ich vorher noch nicht gekannt habe, von zum Beispiel Pfadi Einsiedel oder so.
3: Das Kantonslager von der Pfadis Schweiz geht noch bis am Samstag.
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0: Auch die Musik wärmt uns so richtig. Bonnie Tyler auf Radio Zentral, 17 Minuten vor der Nacht.
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0: Im Sportstudio der Pascal Linder. Und da gibt es einen Wechsel von einem Fußball-Nazi-Spieler.
2: Ja, genau. Und zwar der Eray Cömert spielt in der nächsten Saison in der Serie A. Der 28-jährige Nazi-Spieler hat bei Torino einen Vertrag unterschrieben. Zuletzt hat der Eray Cömert für Valencia gespielt. Dort ist sein Vertrag aber nicht verlängert worden. Wir bleiben beim Shooten. Der Schweizer Meister trifft auf den isländischen Meister. Nach dem Ausscheiden in der Champions League Quali geht es für den FC Thun in der dritten Runde der Europa League Quali weiter. Der Gegner heisst Víkingur Reykjavík. Auch die Isländer sind in der Champions League Quali gescheitert. Das Hinspiel ist dann am 6. August zu Thun. Das Rückspiel eine Woche später in Reykjavík. Der FC Lugano steht in der nächsten Quali-Runde der Conference League. Tessiner gewinnen das Rückspiel im Kosovo gegen Ducacini mit 5:1. Schon das Hinspiel haben sie mit 1:0 gewonnen. Das nächste Spiel ist dann nächste Woche. Der Gegner, der ist noch nicht bekannt. Beim FC St. Gallen glaubt man ans Weiterkommen gegen den Favorit Benfica Lissabon. Im Hinspiel haben die St. Galler vor einer Woche daheim mit 2:2 gewonnen. Und jetzt, wenn sie heute auswärts nachdoppeln, sagt der Trainer vom FC St. Gallen, der Enrico Maaßen.
3: Wir hätten vielleicht sogar noch ein Tor mehr erzielen können, müssen. Dann wäre es eine hervorragende Ausgangsposition, aber auch so haben wir eine gute Ausgangsposition, um im Rückspiel Benfica zu ärgern. Aber wir wissen schon, was in Lissabon auf uns zukommt. Ich glaube, sie vertrauen schon auf die eigene Stärke. Sie spielen jetzt im eigenen Stadion, haben viel Qualität, auch noch Spieler, die zurückkommen werden. Also ich glaube schon, dass sie selbstbewusst genug sind, um zu sagen, sie werden das Rückspiel gewinnen. Aber ja, wir wollen jetzt auch gewinnen.
2: Los geht das Spiel Benfica Lissabon gegen den FC St. Gallen. Heute am Abend um 9 Uhr. Schon um Viertel ab 8 Uhr ist heute in der Conference League der FC Sion im Einsatz. Der FC Sion spielt daheim gegen Bate Borisov aus Weißrussland. Sion hat nach dem 1:1 im Hinspiel eine gute Ausgangslage. Und zum Schluss noch ein bisschen Abkühlung auf dem Eis. Wir wechseln zum Eishockey. Die EVZ-Legende Reto Suri ist neu im Staff von der U20 Nazi. Er wird Assistenztrainer von Luca Cereda. Beim EV Zug bleibt der Reto Suri Trainer von der U21. Alle anderen Jobs beim EVZ gibt er aber ab.
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Mit jedem Lied wird es ein bisschen wärmer im Zentraland. Da steht der Donnerstag auf Radio Zentral. 6 Minuten vor den 8. Wegen dem Unfall auf der A3 braucht es Geduld zwischen Wallenstadt und Murg. Ich wünsche euch eine gute Fahrt.

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2: Warme 20 Grad messen wir zu Küsnacht. 22 Grad messen wir zu Kempbraten. Jetzt ist 8 Uhr.
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3: Kernkraftwerke sollen mit der Hitze ein Problem haben. Haustiere machen es nicht glücklicher und in mehreren Ländern sind Waldbrände auf dem Vormarsch. Im Nachrichtenstudio Transi Schäbert. Greenpeace hält die Sicherheitsreserven der Schweizer Kernkraftwerke angesichts der Klimaerwärmung für ungenügend. Die Umweltorganisation geht davon aus, dass die Temperaturen, für welche die Anlagen ausgelegt sind, schon in 10 bis 20 Jahren erreicht werden könnten. Das Eidgenössische Nuklearsicherheitsinspektorat widerspricht in den Zeitungen Vercateur und Tribune de Genève. Die Kernkraftwerke verfügten über genügend Sicherheitsreserven. Höhere Temperaturen würden nicht unmittelbar die Sicherheit gefährden. Besitzerinnen und Besitzer von Hund, Katze und Co. sind nicht glücklicher als Menschen ohne Haustiere. Das zeigt eine neue Schweizer Studie im Fachjournal PLOS ONE. Tierhalter berichteten im Schnitt gar von einem etwas schlechteren Gesundheitszustand. Laut Studienautoren sei es aber auch möglich, dass sich zum Beispiel einsame oder gestresste Menschen häufiger ein Haustier als emotionalen Anker anschafften. Ob ein Tier als unterstützend wahrgenommen werde, hänge zudem stark von der investierten Zeit und der jeweiligen Tierart ab. Die Forschenden haben für die Studie Daten von über 2300 Menschen in der Schweiz untersucht. Im Kanton Neuenburg sind seit Anfang Juli 6 junge Kühe vermutlich von Wölfen gerissen worden. Darüber berichtet die Zeitung Agenfo. Nach ersten Abklärungen der Neuenburger Wildtierbehörde dürfte das Wolfsrudel von La Brevin für die Risse verantwortlich sein. Zudem wurde ein weiteres Rind vermutlich von einem anderen Wolfsrudel getötet. Die Behörden haben bisher keine Abschüsse angeordnet. Waldbrände machen Teilen Europas seit Tagen schwer zu schaffen. In Frankreich, Spanien, Griechenland und der Türkei flammten neue Brände auf. Tausende weitere Menschen wurden in Sicherheit gebracht. Andernorts konnten Evakuierte wieder in ihre Häuser zurückkehren. Tanja Wagner berichtet.
4: Rund um Bordeaux konnten die französischen Einsatzkräfte ein erneutes Ausbreiten der Flammen verhindern. Dafür brachen neue Feuer in anderen Regionen aus. Ähnlich sieht die Situation in Spanien aus. Besonders schlimm hat es aktuell die griechische Insel Kreta erwischt. Dort kamen 2 Feuerwehrleute im dichten Rauch ums Leben. Sogar Löschhubschrauber mussten wegen des heftigen Windes abdrehen. Auch in der Türkei haben extreme Hitze und starke Winde etliche Brände entfacht. Darunter auch in der bei Touristen beliebten Urlaubsregion Antalya.
2: Wir schauen hier auf die A3. Es stockt zwischen Wallenstadt und Murg wegen einem Unfall. Wir brauchen etwa 10 Minuten länger. Ich wünsche eine gute Fahrt.
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2: Die Wetteraussichten an dem Hitzedonnerstag mit dem Klaus Marquardt.
5: Der Donnerstagvormittag bringt strahlendes Sonnenschein und viel blauer Himmel. Anfangs ist es noch meist komplett wolkenlos. Über den Berg bilden sich dann Quellwolken. Im Lauf vom Nachmittag ziehen dann aber von Westen her auch immer mehr und immer ausdehnte hohe und mittelhohe Wolkenfelder auf. Die Temperaturen erreichen Höchstwert von 35 bis 37 Grad. Das ist ein vorläufiger Höhepunkt von der Hitzewelle. Auf 2000 Meter haben wir 22 bis 23 Grad. Die 0-Grad-Grenze liegt in Höhen um die 4500 Meter. Ein Spezialfall ist heute der Wind. Er ist lange Zeit schwach. Im Laufe des Nachmittags frischt dann aber der Westwind auf und am Abend gibt es den stark auffrischenden Nordwestwind. Da sind noch kräftige, zum Teil auch stürmische Böen möglich. So viel Wind und so hohe Temperaturen, das hat etwas von Heißluftfritteuse. Aber auf die leichte Schulter sollte man es nicht nehmen. Viele Böen sind durch die Hitze geschwächt. Es besteht heute die Gefahr von Astbruch. Vorsicht ob im Wassersport sowie mit aufgespannten Sonnenschirmen, Storen und Markisen.
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2: Velofahren aber nicht mit zwei, sondern nur mit einem Rad. Ein seltenes Hobby, das unser heutiger Zentralgast hat.
6: Ich glaube, es ist mega ein Ding, dass man in der Primarschule so mal so auf ein Einrad hockt. Aber dann irgendwann, wenn man älter wird, schmeißt man halt das Einrad in eine Ecke.
2: Johnny Gut hat ihr Einrad aber nicht etwa in die Ecke gerührt. Nein, 20 Jahre nach dem ersten Versuch macht sie das Jahr mit an der Einrad-Weltmeisterschaft. Warum ein Sieg aber für sie gar nicht so wichtig ist, das erzählt sie uns in rund 9 Minuten. Einen schönen Donnerstag wünscht euch der Christian Aie.

0: So tönt der Sommer auf Radio Zentral. 13 Minuten nach der 8 haben wir.
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0: Sommerferien, das heisst für viele von uns vom Morgen bis am Abend voll am Strand oder am Pool liegen. Ja, und ja, nicht zu viel machen und einfach geniessen. Aber nicht für alle. Unser Zentralgast treibt sich selber in den Sommerferien zu Höchstleistungen. Nadine Wechsler.
2: Ja, auf der faulen Haut liegen, das ist definitiv nicht die richtige Sache für Janine Gut. Die 28-Jährige aus Ebiken, die hat sich während ihrer Sommerferien auf den Weg gemacht ins österreichische Steyr. Und zwar für die Einrad-Weltmeisterschaft. Guten Morgen, Janine.
3: Ja, schönen guten Morgen. Ja, das ist ein bisschen so. Manchmal habe ich mir auch schon gewünscht, wenn ich heute Morgen mit dem Auto aufgewacht bin, dass ich irgendwo in einem schönen Hotel am Strand wäre. Aber nein. Einrad-WM ist natürlich auch cool, wenn man da dabei sein kann.
2: Genau, du hast dich mit Sack und Pack auf den Weg gemacht, auf Österreich. Im Gepäck mit dabei hast du Doris, das ist dein Einrad-Velo. Du bist unterwegs eben an der Einrad-WM. Wie kann man sich das vorstellen?
3: Es ist eine mega grosse Veranstaltung. Einrad hat ganz viele verschiedene Disziplinen. Da gibt es Einrad-Hockey, Einrad-Basketball, Weitsprung, Hochsprung, ganze Haufen künstlerische Disziplinen wie Freestyle, Trial. Ein Haufen verrückt und ich bin in der Disziplin Mountain Unicycling, also Berg-Einrad-Fahrer, so ein bisschen wie Mountainbiking eigentlich auf dem Einrad und fahre mit meinem Einrad dann den Berg drauf.
2: Janine, du bist 28, du hast schon als Kind angefangen mit 8 mit dem Einrad zu fahren. Was gibt dir das genau? Ist jetzt nicht so ein Hobby, das mega verbreitet ist bei uns umeinander?
3: Ja, aber genau das ist es doch ein bisschen, oder? Wenn es nicht so mega verbreitet ist. Ist es manchmal auch noch cool, wenn man ein bisschen etwas anderes macht wie alle anderen. Nicht nur Bücher lesen oder irgendetwas mit Freunden treffen kann in den Hobbys sagen, sondern kann sagen, hey, ich fahre Einrad, das macht schon Spass. Und das Einradfahren ist halt irgendwie etwas, wo einem immer so den Ansporn gibt, mehr zu lernen. Ich finde es so cool, weil man macht immer wieder Neues und kann plötzlich wieder mehr. Und es gibt einem immer wieder gute Gefühle, wenn man merkt, oh, jetzt habe ich wieder etwas Neues geschafft. Und ja, das macht mega Bock.
2: Du hast dich ganz intensiv auf die Weltmeisterschaft vorbereitet, hast auch auf deinem Instagram-Kanal janine.gut die Leute mitgenommen und zeigt, wie die Vorbereitungen laufen. Da sieht man dich auf x verschiedenen Abfahrten in der Nähe von deiner Heimat Ebiken, aber auch in der ganzen Schweiz, meistens halt allein auf dem Einrad. Wie ist es jetzt an dieser Weltmeisterschaft, auf über 1000 Leute zu treffen, die eben die gleiche Leidenschaft haben wie du?
3: Ja, das ist ein bisschen das Schicksal, dass man da vor allem viel allein trainiert. Also gerade in der Schweiz gibt es keine oder nicht grosse Einrad-Downhill-Vereine. Vor allem nicht in unserer schönen Zentralschweiz. Aber wer weiss, vielleicht bauen wir das irgendwann noch auf. Ja, darum bin ich viel allein gefahren. Und jetzt hier mit, kann man sagen, tausenden Teilnehmenden, die alle auf dem Einrad unterwegs sind, hat man so ein mega Zusammenhaltsgefühl, weil man ist nicht mehr alleine komisch auf einem Rädchen, sondern es sind eigentlich alle anderen komisch, die nicht auf dem Einrad unterwegs sind. Da. Ich meine, wenn man dort Steyr zum Beispiel in Kaufsladen geht, stehen vor dran 3-4 Einräder. Das ist jetzt ganz normal die nächsten 2 Wochen, weil einfach alle mit ihren Einrädern die Stadt eingenommen haben, kann man sagen.
2: Janine, wenn jetzt du nicht gerade an so einer Einrad-Weltmeisterschaft mitfährst, dann arbeitest du bei Radio Pilatus, bist dort am Mikrofon als Moderatorin. Du hast jetzt eben Sommerferien genommen, extra für die Weltmeisterschaft. Und es ist nicht so, dass du dich hast qualifizieren musst, sondern jeder und jede, der Lust hat, kann sich einfach einmal anmelden und mitmachen. Das hast auch du so gemacht. Morgen ist dann eben dein Downhill-Rennen. Was für Chance rechnest du da aus?
3: Ja, also ich bin wirklich mehr da für den Spass. Ich will nicht unbedingt letzt werden, darum habe ich auch viel trainiert. Aber ich rechne mir da keine Sieg oder keine Medaillen aus, weil es hat wirklich also verrückt gute Leute da, die machen das schon ewig und sie sind einfach also Wahnsinn. Darum, ich will da nichts reissen in dem Sinn, aber ich meine, wenn man schon eine Weltmeisterschaft hat, dann ist das absolut geil und ich finde es auch cool, dass man, wenn man ein bisschen trainiert, eben auch Fortschritte kann machen und vielleicht, ja, wer weiß, wenn ich noch ein paar Jahre gehe, dann immer besser werden. Aber jetzt auf einmal dabei sein ist alles und auf das freue ich mich.
2: Für dich gilt es dann morgen ernst, das ist dein Downhill-Rennen. Wie sieht so ein Rennen aus?
3: Also im Prinzip stehen wir alle hier oben am Start. Es ist eine Downhill-Strecke, also wie man sich das mit dem Bike auch vorstellt. Das sind einfach so normale Bike-Downhill-Strecke. Und dann kesselt man die dann nach einem anderen Loch durch ab in einer Intervallstrecke. Start von 45 Sekunden. Das heisst, wenn der Vordere ein bisschen langsam ist und der Hintere ein bisschen schneller, dann überholt man sich auch auf der Strecke. Das ist dann aber noch Challenge, weil es ist relativ eng auf der Strecke und gerade mit dem Einrad hat man aber noch ein bisschen Ausholbedarf mit den Armen. Aber ja, genau. Also einer nach dem anderen und am Schluss der, der die beste Zeit fährt, der kommt dann weiter und fährt dann noch das Finale.
2: Ich kann mir vorstellen, da gehört ja auch wahnsinnig viel Mut dazu. Also so fürs Einrad eben aufzuhocken und dann den Berg durchabsedern. Wie ist das jetzt in diesen 20 Jahren, wo du das machst? Hat es da auch schon Umfälle gegeben, die wirklich einschneidend gewesen sind?
3: Hey, Holzanhänger? Tatsächlich nicht. Ich habe sicher jetzt gerade die letzten 150 Tage auf eine blaue Flecken genommen. Aber bis jetzt habe ich tatsächlich noch nichts gebrochen oder kaputt gemacht, was langfristig Probleme gemacht hat. Ich habe jetzt hier die Weltmeisterschaft ein oder andere schon gesehen, wo sich etwas kaputt gemacht hat. Das gibt es also durchaus. Aber mein Ziel ist immer, heil runterzukommen. Und darum bin ich vielleicht auch eine der Vorsichtigeren, die nicht einfach nur das Loch dir abbretscht, das gäbe es kein Morgen mehr, sondern mit viel schoner um mich herum die ganze Sache manchmal ein bisschen safer angeht. Einfach auch für meinen Kopf, der manchmal noch ein bisschen Angst hat bei gewissen Stellen, wenn es wirklich über einen Stein geht und nachher das Loch abgerät. Dann bin ich manchmal ein bisschen vorsichtiger als andere, die da einfach drüber brettern. Aber eben, dafür noch nichts kaputt.
2: Janine Gut, danke vielmals für den spannenden Einblick direkt von der Einrad-Weltmeisterschaft in Österreich. Ich und wahrscheinlich auch ganz viele, die jetzt gerade zuhören, drücken dir ganz fest Daumen dann morgen am Freitag. Toi, toi, toi, dass du eine gute Zeit rausfährst und auch heil den Hocker abkommst. Alles Gute.
3: Danke vielmals. Ja, danke. Es wird sicher gut.
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3: Guten Morgen, es ist 8:30 Uhr.
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4: Im Nachrichtenstudio André Schelbert. Greenpeace hält die Sicherheitsreserven der Schweizer Kernkraftwerke angesichts der Klimaerwärmung für ungenügend. Die Umweltorganisation geht davon aus, dass die Temperaturen, für welche die Anlagen ausgelegt sind, schon in 10 bis 20 Jahren erreicht werden könnten. Das Eidgenössische Nuklearsicherheitsinspektorat ENSI widerspricht in den Zeitungen Vingt-Quatre und Tribune de Genève. Die Kernkraftwerke verfügten über genügend Sicherheitsreserven. Höhere Temperaturen würden nicht unmittelbar die Sicherheit gefährden. Besitzerinnen und Besitzer von Hund, Katze und Co. sind nicht glücklicher als Menschen ohne Haustiere. Das zeigt eine neue Schweizer Studie im Fachjournal Plus One. Tierhalter berichteten im Schnitt gar von einem etwas schlechteren Gesundheitszustand. Laut Studienautoren sei es aber auch möglich, dass sich zum Beispiel einsame oder gestresste Menschen häufiger ein Haustier als emotionalen Anker anschaffen. Nach dem schweren Erdbeben im Südwesten Japans ist die Zahl der Todesopfer auf 28 gestiegen. Die Such- und Rettungsarbeiten dauern weiter an. Nach dem Beben der Stärke 7,1 am Dienstag werden weitere Opfer befürchtet. Tausende Menschen sind noch immer ohne Strom und Wasser. Mehr als 10.000 mussten die Nacht erneut in Notunterkünften verbringen.
5: Wegen dem Unfall auf der A3 braucht es weiterhin Geduld. Nämlich zum Morgen braucht etwa 10 Minuten länger. Und ebenfalls jetzt einen Unfall jetzt gegeben, nämlich die Helleberg auf der Forchstrasse. Die ist nämlich gesperrt. Es ist eine Umleitung eingerichtet.
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5: 22 Grad zeigt das Thermometer an. Ja, das geht noch etwas rauf, nicht nur ein bisschen, sondern sogar noch viel darauf. Etwa 36, 37 Grad heute Nachmittag. Bei viel Sonnenschein und auch viel Wind heute Nachmittag. Und auch in den nächsten Tagen bleibt es schön und heiss bei um die 30 bis 33 Grad.
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4: Holzbaufirma Renkli bietet ihren Produktionsstandort Tschözhüs. In diesen Tagen haben die Bauarbeiten für eine neue Produktionshalle angefangen. In allen 6 Zentralschweizer Kantonen ist die Waldbrandgefahr, wie der übrigen Schweiz, gross bis sehr gross. Der Feuerwehrinspektor vom Kanton Luzern, Marco Blättler, sagt zur momentanen Situation.
6: Die Feuerwehren schauen natürlich mit

0: Argusaugen auf die angespannte Situation, dann immer wieder kontrollieren, ob die Löschwasserversorgung ausreichend ist und dann allenfalls dort Massnahmen treffen, dass sie vorbehaltene Entschlüsse machen, dass sie mit den Landwirten Absprachen treffen, dass dann im Ernstfall würden beispielsweise Druckfässer für Wassertransport oder zusätzlichen Wassertransport würden zur Verfügung stehen.
1: Im Fall von einem Grossbrand sei die Zusammenarbeit zwischen den verschiedenen Feuerwehren gut vorbereitet. So sei man gewappnet, falls sich jemand am 1. August nicht an das Feuerverbot oder an das Feuerwerksverbot haltet. Im Kanton Schweiz werden weniger Hundehalter gebüsst, weil ihre Hunde nicht an der Leine sind. Im letzten Jahr hat die Polizei 6 Bussen ausgestellt, berichtet die Zeitung Bote in der Urschweiz. Vor 5 Jahren waren es noch 20 Bussen gewesen. Wenn sich ein Hundehalter im Kanton Schweiz nicht an die Leinepflicht hält, muss er mit einem Buss von 100 Franken rechnen. Und die Fadis vom Kanton Schweiz verbringen im Moment ihre Lager im Kanton Zug. Alle Abteilungen sind zusammen zu Hagedorn. Zu den rund 550 Teilnehmern gehört euch Kalaita von der Fadi Schweiz.
2: Also es gefällt mir sehr gut, weil das Fadi-Lager ist einfach mega cool. Eigentlich fast das kühlste im Jahr halt. Und ja, es macht mega Spass. Und gerade zu Kala ist halt sehr etwas Spezielles, aber richtig cool.
1: Vor allem die Grösse und der Austausch machen die Sommerlager dieses Jahr so besonders.
2: Ich habe jetzt zum Beispiel eine Cousine bei der Pfadi Brunnen und mit ihr mache ich auch sehr viel. Halt, ich sehe sie halt sehr viel und so, aber ich habe auch schon viele Kinder neu kennengelernt, die ich vorher noch nicht gekannt habe, von zum Beispiel Pfadi Einsiedler oder so.
1: Das Kantonslager von der Pfadi Schweiz geht noch bis am Samstag.
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0: heizt uns so richtig ein. Whitney Houston, I wanna dance with somebody an dem Donnerstag, wo es so richtig heiß wird. 37 Grad am Nachmittag. Und weil es eben so heiß am Tag ist, kühlt es auch in der Nacht kaum ab. Ja, was sind eure Schlaftipps, gerade in dieser Hitze?
1: Ohne Decke schlafen oder möglichst wenig anhaben. Das ist natürlich das Beste. Und am Morgen natürlich gut durchlüften, dass man etwa von den drinnen weg die Fenster auftut, bis am 8 Uhr, wenn das geht. Aber wichtig finde ich, dass man sich nicht dort alle sagen, das ist heiß, heiß, heiß, heiß, heiß. Dann hast du heiß. Es ist wichtig, dass man sich dort mental abkühlen, finde ich.
2: Und was ich jetzt vor kurzem noch gelernt habe, ist so ein Coldpack oder etwas an den Oberschenkel, wenn es da wirklich viel zu heiß wird vor dem Schlafen. Das hat mir noch geholfen.
3: Vielleicht schon ein bisschen regelmässig schwimmen im See. Sich gut abkühlen. Ich finde, das ist schon. Also, dann übersteht man die Hitzetage gut.
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0: 23 Grad messen wir zu Flüelen, 22 Grad haben wir zu Flums, jetzt ist 9 Uhr.
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0: Die Schweiz bietet so viele Mietwohnungen wie schon lange nicht mehr. Viele Romans wollen wegen der hohen Wohnungspreise auswandern. Und in mehreren Ländern sind Waldbrände auf dem Vormarsch. Im Nachrichtenstudio, Andreas Schelbert. In der Schweiz sind in den letzten 12 Monaten so viele Baubewilligungen für Wohnungen erteilt worden wie zuletzt vor 8 Jahren. Konkret wurden rund 52.000 neue Wohnungen bewilligt, wie eine neue Studie des Beratungsunternehmens Wüest Partner zeigt. Der Zuwachs gehe allein auf neue Mietwohnungen zurück. Hier wurden über 10% mehr Bewilligungen erteilt als im Vorjahr. Bei Eigentumswohnungen gingen die Bewilligungen zurück. Viele Romans wollen wegen der hohen Wohnungspreise nach Frankreich auswandern. Zu diesem Schluss kommt eine Umfrage des Vergleichdienstes Comparis. Demnach suchen hochgerechnet über 92.000 Personen aus der Romandie aktiv nach einer Immobilie im Nachbarland. Rund 7 von 10 Befragten in der Westschweiz empfinden die Mieten oder Kaufpreise in ihrer Region als teuer. Die tiefen Wohnkosten in Frankreich seien denn auch der Hauptgrund für die Attraktivität des Nachbarlandes. Mehr als 1000 Migranten sind in den letzten Tagen aus Marokko in die spanische Exklave Ceuta an der Straße von Gibraltar geschwommen. Mindestens 4 Personen sind ertrunken, wie spanische Medien berichten. Mehr als 100 Menschen mussten zudem vor dem Ertrinken gerettet werden. Ceuta ist mit Grenzzäunen geschützt. Wer das Gebiet erreichen will, muss von Marokkos Küste her etwa 4 Stunden schwimmen. Seit gut einer Woche versuchen vor allem junge Menschen, Ceuta zu erreichen und damit EU-Territorium zu betreten. Dazu beigetragen hat auch ein Urteil in Spanien, das das Zurückdrängen von Migranten an der Grenze verbietet. Waldbrände machen Teilen Europas seit Tagen schwer zu schaffen. In Frankreich, Spanien, Griechenland und der Türkei flammten neue Brände auf. Tausende weitere Menschen wurden in Sicherheit gebracht. Andernorts konnten Evakuierte wieder in ihre Häuser zurückkehren. Tanja Wagner berichtet.
2: Rund um Bordeaux konnten die französischen Einsatzkräfte ein erneutes Ausbreiten der Flammen verhindern. Dafür brachen neue Feuer in anderen Regionen aus. Ähnlich sieht die Situation in Spanien aus. Besonders schlimm hat es aktuell die griechische Insel Kreta erwischt. Dort kamen 2 Feuerwehrleute im dichten Rauch ums Leben. Sogar Löschhubschrauber mussten wegen des heftigen Windes abdrehen. Auch in der Türkei haben extreme Hitze und starke Winde etliche Brände entfacht. Darunter auch in der bei Touristen beliebten Urlaubsregion Antalya.
3: Der Nikkei-Index im Plus mit 0,71%. Den Euro gibt es für 93,39 und den US-Dollar für 81,58. Es braucht Geduld, und zwar auf der A3 zwischen Reichenburg und Niederurne wegen Bauarbeiten und einen Unfall. Jetzt geht es Herliberg. Die Forchstrasse ist gesperrt. Eine Umleitung ist eingerichtet.
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3: Richtig schönes Wetter jetzt schon, und so richtig heiß wird es am Nachmittag. Ja, schon am Mittag um 30 Grad. Nachmittag 36 bis 37 Grad bei starkem Wind. Und auch in den nächsten Tagen bleibt es schön. Kann ab und zu einmal ein Gewitter geben, aber es bleibt warm oder heiß bei 30 bis 33 Grad.
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3: Und schon wieder ist es 9 Uhr. Ein Kaffee rauslassen und zurücklehnen. Wir liefern die Musik mit Prince. Oder auch mit Plüsch und noch mit vielen anderen. Einen schönen Donnerstag wünscht euch der Christian Eier.

0: Schweizer Musik von Plüsch ins Zentraland mit Wunder passieren. Ja, und apropos Schweizer Musik. 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

25 Grad zeigt das Thermometer an. Es ist halb 10 Uhr. Und es ist Geduld angesagt, nämlich auf der A2 zwischen der Verzweigung Rotsee und dem Sonnenbergtunnel, wie auf der A3 zwischen Reichenburg und Niederurne. In Herleberg hat es einen Unfall gegeben, die Forchstrasse ist gesperrt. Ein Unfall wegen einem Unfall und dort ist eine Umleitung eingerichtet.

noch vor den Zähnen. Hören wir sie, die Rolling Stones. Und nach den Zähnen starten wir direkt in die Classic Stones. Unter anderem mit ihm, mit dem Peter Cornelius. Und auch mit ihnen, mit Queen. Einen schönen Donnerstag wünsche ich euch.

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0: 26 Grad, messen wir in Hochdorf. 25 Grad sind es zu Hasle. Jetzt ist es 10 Uhr.
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2: Zu Rufi kommt eine junge Gleitschirmpilotin ums Leben. Die Schweiz bietet so viele Mietwohnungen wie schon lange nicht mehr und viele Romans wollen wegen den Wohnungspreisen auswandern. Im Nachrichtenstudio, der André Schelbert. Eine Gleitschirmpilotin ist nach einem Absturz in Rufi in der Gemeinde Schennis ums Leben gekommen. Die 23-jährige Frau war gestern bei einem Übungsflug verunglückt und erlitt dabei lebensbedrohliche Verletzungen, wie die Kantonspolizei St. Gallen mitteilt. Sie wurde von der Rega ins Spital geflogen, wo sie später starb. In der Schweiz sind in den letzten 12 Monaten so viele Baubewilligungen für Wohnungen erteilt worden wie zuletzt vor 8 Jahren. Konkret wurden rund 52.000 neue Wohnungen bewilligt, wie eine neue Studie des Beratungsunternehmens Würst Partner zeigt. Der Zuwachs gehe allein auf neue Mietwohnungen zurück. Hier wurden über 10% mehr Bewilligungen erteilt als im Vorjahr. Bei Eigentumswohnungen gingen die Bewilligungen hingegen zurück. Viele Romans wollen wegen der hohen Wohnungspreise nach Frankreich auswandern. Zu diesem Schluss kommt eine Umfrage des Vergleichdienstes Comparis. Demnach suchen hochgerechnet über 92.000 Personen aus der Romandie aktiv nach einer Immobilie im Nachbarland. Rund 7 von 10 Befragten in der Westschweiz empfinden die Mieten- oder Kaufpreise in ihrer Region als teuer. Die tiefen Wohnkosten in Frankreich seien denn auch der Hauptgrund für die Attraktivität des Nachbarlandes. In Südeuropa wird die Lage in den Waldbrandgebieten teils immer schlimmer. Die Feuerwehrkräfte und Helfer sind am Ende ihrer Kräfte. Gleichzeitig breiten sich die Flammen vielerorts immer weiter aus. In Frankreich, Spanien und Griechenland mussten insgesamt tausende Menschen in Notunterkünfte fliehen. In Griechenland sind bereits 3 Feuerwehrleute ums Leben gekommen. Takis Zafos berichtet aus Athen.
3: Extreme Hitze, ausgetrocknete Wälder und stürmische Winde, eine explosive Mischung. Auf Kreta wurden rund 6.000 Urlauber aus dem beliebten Küstenort Agia Gallini evakuiert. In Teilen Frankreichs und Spaniens können erste Evakuierte zwar zurückkehren, doch Entwarnung gibt es nicht. Im trockenen Unterholz schwelen weiterhin Glutnester, die die Brände immer wieder neu entfachen. Und ein Ende des Albtraums ist nicht in Sicht. Es wird weiter heiß und windig bleiben, sagen Meteorologen.
4: Genau braucht es auf der A14 Richtung Luzern zwischen dem Rathausentunnel und der Verzweigung Rotsee. Wie auf der A2 zwischen der Verzweigung Rotsee und dem Sonnenbergtunnel. Und ebenfalls ein bisschen länger braucht ihr auf der A3 zwischen Reichenburg und Niederurne.
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4: Es wird heiss, es ist ja jetzt schon recht warm und noch heisser wird es am Nachmittag bei bis zu 37 Grad und viel Sonne, die man hier geniessen. Und das Wetter, das ziehen wir dann auch weiter in den nächsten Tagen. Es gibt ab und zu mal ein Gewitter, das nicht ausgeschlossen ist, bei Temperaturen zwischen 30 bis 33 Grad. Und wir sind schon wieder in der Classic-Stunde angekommen, schon wieder ist 10 Uhr. Ich hoffe, ihr seid gut in den Donnerstag gestartet. In den Hitze-Donnerstag. Wo wir auch für euch die passende Musik parat haben. Einen schönen Donnerstag wünscht euch am Mikrofon der Christian Aie.

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das ist der Dino aus Thurika. Ich wünsche mir ein Lied von Simon Edgar Frankel und wünsche allen einen schönen Tag mit meinem kühlen Getränk. Hello.

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3: Grad messen wir in Walchwil, in Wetzikon sind es 29 Grad, jetzt ist 11.
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5: Zurufe kommt eine junge Gleitschirmpilotin ums Leben. Grosse Waldbrände wären da, in der Schweiz möglich und viele Romans wollen wegen der Wohnungspreise auswandern. Im Nachrichtenstudio, Randi Schelbert. Eine Gleitschirmpilotin ist nach einem Absturz in Rufi in der Gemeinde Schennis ums Leben gekommen. Die 23-jährige Frau war gestern bei einem Übungsflug verunglückt und erlitt dabei lebensbedrohliche Verletzungen, wie die Kantonspolizei St. Gallen mitteilt. Sie wurde von der Rega ins Spital geflogen, wo sie später starb. In Südeuropa wird die Lage in den Waldbrandgebieten teils immer schlimmer. Die Feuerwehrkräfte und Helfer sind am Ende ihrer Kräfte. Gleichzeitig breiten sich die Flammen vielerorts immer weiter aus. In Frankreich, Spanien und Griechenland mussten insgesamt tausende Menschen in Notunterkünfte fliehen. In Griechenland sind bereits 3 Feuerwehrleute ums Leben gekommen. Takis Zafos berichtet aus Athen.
6: Extreme Hitze, ausgetrocknete Wälder und stürmische Winde, eine explosive Mischung. Auf Kreta wurden rund 6000 Urlauber aus dem beliebten Küstenort Agia Gallini evakuiert. In Teilen Frankreichs und Spaniens können erste Evakuierte zwar zurückkehren, doch Entwarnung gibt es nicht. Im trockenen Unterholz schwelen weiterhin Glutnester, die die Brände immer wieder neu entfachen. Und ein Ende des Albtraums ist nicht in Sicht. Es wird weiter heiß und windig bleiben, sagen Meteorologen.
5: Auch in der Schweiz sind große Waldbrände möglich, das sagt ein Experte der Eidgenössischen Forschungsanstalt für Wald, Schnee und Landschaft gegenüber der Nachrichtenagentur Keystone SDA. Besonders in den Alpen und im Jura könnten sich Brände rasch ausbreiten. Zwar seien sie meist kleiner als etwa in Frankreich, trotzdem könnten sie schwere Folgen haben, etwa wenn Schutzwälder zerstört werden und Dörfer später durch Murgänge oder Steinschlag gefährdet sind. Viele Romans wollen wegen der hohen Wohnungspreise nach Frankreich auswandern. Zu diesem Schluss kommt eine Umfrage des Vergleichdienstes Comparis. Demnach suchen hochgerechnet über 92.000 Personen aus der Romandie aktiv nach einer Immobilie im Nachbarland. Rund 7 von 10 Befragten in der Westschweiz empfinden die Mieten- oder Kaufpreise in ihrer Region als teuer. Die tiefen Wohnkosten in Frankreich seien denn auch der Hauptgrund für die Attraktivität des Nachbarlandes. In der Schweiz sind in den letzten 12 Monaten so viele Baubewilligungen für Wohnungen erteilt worden wie zuletzt vor 8 Jahren. Konkret wurden rund 52.000 neue Wohnungen bewilligt, wie eine neue Studie des Beratungsunternehmens Wüest Partner zeigt. Der Zuwachs gehe allein auf neue Mietwohnungen zurück. Hier wurden über 10% mehr Bewilligungen erteilt als im Vorjahr. Bei Eigentumswohnungen gingen die Bewilligungen hingegen zurück.
3: 2:12, es braucht Geduld auf der A14 zwischen dem Rathausentunnel und der Verzweigung Rotsee, wie auf der A2 zwischen Buchs und dem Seelisbergtunnel. Dann nehmen zu viele Autos unterwegs auf der A2 zwischen der Verzweigung Rotsee und dem Sonnenbergtunnel, wie auch auf der A3 zwischen Reichenburg und Niederurne.
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3: Es wird so richtig heiß heute Nachmittag mit 36 bis 37 Grad. Und es windet auch noch recht stark gegen Abend zu. Morgen endlich das Wetter nicht mehr ganz so heiß. Trotzdem 33 bis 34 Grad. Und auch das Gewitter nicht ausgeschlossen. Wieder am 1. August, wo vor allem gegen Abend ab und zu mal ein Gewitter kann da sein kann, bei um die 30 Grad.

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1: Ja, wir sind schon ganz nah dran. An den 30 Grad Marke, 29 Grad messen wir nämlich gerade. Und wir heizen sogar noch ein bisschen mehr ein. Mit Musik von Bon Jovi. Oder auch Bonnie M. Und noch viele, viele mehr. Einen schönen Donnerstag wünscht euch der Christian Eier.

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2: Es ist 11:30.
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2: Im Nachrichtenstudio der André Schelbert. Politikerinnen und Politiker wissen oft nicht genau, was ihre Wählerinnen und Wähler denken. Das zeigt eine neue Studie der Universität Zürich zu den eidgenössischen Wahlen 2023. Demnach schätzen Politiker die Haltung ihrer eigenen Wählerschaft häufig konservativer ein, als sie tatsächlich ist. Laut der Studie könnte das dazu führen, dass Parteien bei politischen Themen vorsichtiger handeln und Veränderungen langsamer vorantreiben. Auf dem Thuner- und Brienzersee kommt es diesen Sommer vermehrt zu gefährlichen Situationen zwischen Schiffen und Wassersportlern. Das teilt die BLS Schifffahrt mit. Allein in der vergangenen Woche kam es zu 3 kritischen Vorfällen. Dabei geriet unter anderem ein Schwimmer in die Nähe eines Schiffspropellers. Die BLS ruft Badende und Wassersportler zu besonderer Vorsicht auf. Der Öl- und Gaskonzern Shell hat im zweiten Quartal deutlich mehr verdient. Der Gewinn stieg auf knapp 10 Milliarden Dollar. Dazu beigetragen haben laut dem Unternehmen unter anderem die wegen des Iran-Kriegs gestiegenen Öl- und Gaspreise.
3: Ich brauche Geduld auf der A14 Richtung Luzern, wie auf der A2 zwischen Buchs und dem Seelisberg-Tunnel. Geduld braucht ihr auch wegen zu vielen Autos auf der A2 zwischen der Verzweigung Rotsee und dem Sonnenberg-Tunnel. Wegen Bauarbeiten stockt es zwischen Reichenburg und Niederurne. 30 Grad, messen wir jetzt schon. Es wird noch ein paar Grad wärmer werden heute Nachmittag, 36 Grad. Viel Sonne, Bodywetter oder sonst einen Schattenplatz suchen, sicher angesagt. Auch morgen ähnliches Wetter, gibt ab und zu sogar einen Regensprutz mit einem Gewitter bei um die 34 Grad.
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4: Am Mikrofon der Pascal Linder. Das Rufi in der Gemeinde Schänis ist gestern eine 23-jährige Gleitschirmpilotin bei einem Übungsflug abgestürzt. Die Rega hat sie mit lebensbedrohlichen Verletzungen ins Spital geflogen. Dort ist sie später gestorben, schreibt die St. Galler Kantonspolizei. Die Bundesanwaltschaft untersucht den Fall. Die St. Galler Staatsanwaltschaft verurteilt einen Marihuana-Erntehelfer. Ein 42-jähriger Serb ist für eine Woche in die Schweiz gereist, um in einer Indoor-Marihuana-Anlage zu arbeiten. Als der Mann heimreisen wollte, ist die Polizei vorbeigekommen. Die Staatsanwaltschaft verurteilt ihn zu einer 6 Monate langen Gefängnisstrafe bedingt. Der Mann sei Teil einer professionell organisierten Drogenproduktion gewesen. Der Prozess gegen den Chef der Bande ist Mitte August. Velofahrer kommen jetzt schneller und sicherer zum Bahnhof Luzern. Der neue Veloweg mit dem Namen Gleis 0 ist ab sofort offen. Der Veloweg verbindet die Neustadtstrasse mit der Zentralstrasse. So muss man nicht mehr beim Bundesplatz durchfahren, wo es immer viel Verkehr hat, schreibt die Stadt Luzern. Und die Brunnibahnen zu Engelberg haben ein gutes Geschäftsjahr hinter sich. Der Umsatz ist von 9 Millionen im letzten Jahr auf 9,4 Millionen Franken gestiegen, schreiben die Bergbahnen. Unter dem Strich gibt es einen Gewinn von rund 300'000 Franken. Mehr als 260'000 Leute haben das Brunnigebiet besucht. Das Geschäftsjahr der Brunnibahnen geht amigs vom 1. Mai bis am 30. April.
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0: Richtig Mittag gehen wir entgegen mit Radio Zentralimor. 18 Minuten vor der 12 haben wir. Und nach der 12 da reden wir über die Landwirtschaft. Der geht nämlich das Futter aus. Zu der Trockenheit sagt die Bäuerin Priska Wismer von Rickenbach im Kanton Luzern.
1: Die Angst ist um in der Landwirtschaft, wie dass wir die Winterfütterung sicherstellen für unsere Tiere.
0: Das will die Kühe jetzt schon das Winterfutter fressen. Was das für die Bauern bedeutet und warum es zum Beispiel im Glarnerland anders aussieht, gehört ihr dann nach der 12. Genauso auch wie ein Thema, wo wir eigentlich gar nicht so gerne darüber reden, trotzdem betrifft es alle von uns. Der Tod. In unserer Serie über freiwillige Arbeit reden wir mit dem Sterbebegleiter Rolf Mutter.
2: Es ist für mich wirklich befriedigend. Es ist sicher nichts Schönes. Aber es ist für mich nicht eine Strafe, wenn jemand muss gehen.
0: Warum er die freiwillige Arbeit macht und welche Erlebnisse er schon hatte, das gehört er dann ebenfalls bei uns. Nach der 12. Dann mit dem Christian Stempfli begleitet er euch heute Morgen. Der Christian Eie, einen guten Wünsche.
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0: Zwar ohne Feuer, aber trotzdem ein grosses Fest gibt es beim 1. August-Höckler auf dem Kasteneck zu Feusisberg, den Freitag ab 6 Uhr mit der Ausspüble. Und DJ Hödi wird das 35-Jahr-Jubiläum so richtig gefeiert. Alle Infos gibt es auf augusthöckler.ch. Tanzen, chillen und feiern im Restaurant Seeland Sempach und dazu coole Trinks und gute Laune haben. Das gibt es ab dem Abend um 5 Uhr mit dem DJ Taxi, Schlager und Evergreens gibt es dort zu hören. Und am Sonntag ist das 67. Rickenschwingen mit über 100 Nordostschweizer und Schweizer Schwinger, darunter auch mehrere Eidgenossen. Das Anschwingen ist um 8:30 Uhr.

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1: Das Thermometer steigt. Jetzt am Mittag messen wir auch das Andermatt 26 Grad. Oder auf dem Titlis haben wir 14 Grad.
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3: Die Initianten der Ernährungsinitiative kritisieren den Bundesrat. Grosse Waldbrände wären auch in der Schweiz möglich. Und fast jeder vierte Schweizer handelt mit Kryptowährungen. Im Nachrichtenstudio, André Schelbert. Gegen das Abstimmungsbüchlein zur Ernährungsinitiative ist eine Beschwerde eingereicht worden. Die Initiantinnen und Initianten werfen Bundesrat und Bundeskanzlei vor, die Initiative in den Abstimmungsunterlagen falsch darzustellen. Sie verlangen, dass die Informationen korrigiert werden. Sollte das nicht mehr möglich sein, fordern sie eine Verschiebung der Abstimmung. Die Ernährungsinitiative verlangt einen Selbstversorgungsgrad von 70%. Gleichzeitig soll die Landwirtschaft mehr pflanzliche statt tierische Lebensmittel produzieren, weniger Dünger und Pflanzenschutzmittel einsetzen und damit Trinkwasser, Boden und Biodiversität besser schützen. Über die Ernährungsinitiative stimmt die Schweiz am 27. September ab. Der Jugendliche, der in Zürich einen Juden lebensgefährlich verletzt hat, zieht sein Urteil weiter. Das Jugendgericht Dielsdorf hatte den damals 15-Jährigen wegen mehrfachen versuchten Mordes zu einem Jahr Gefängnis verurteilt. Das ist die höchstmögliche Strafe für Jugendliche unter 16 Jahren. Nun muss das Zürcher Obergericht über den Fall entscheiden. Der Jugendliche hatte vor 2 Jahren in der Stadt Zürich auf offener Straße mit einem Messer einen Juden angegriffen und lebensgefährlich verletzt. Zuvor hatte er versucht, in eine Synagoge einzudringen, mit dem Ziel, Juden zu töten. Fast jeder vierte Person in der Schweiz nutzt gelegentlich Kryptowährungen. Das zeigt eine Studie des Beratungsunternehmens Bearing Point. Demnach ist die Akzeptanz von Bitcoin und anderen Kryptowährungen in der Schweiz höher als in Deutschland und Österreich. Besonders verbreitet ist die Nutzung bei jungen Erwachsenen. Mehr als ein Drittel der Befragten sieht Bitcoin, Ethereum und andere Kryptowährungen zudem als geeignete Investition an. Im Missbrauchsfall von Untersiggenthal im Kanton Aargau erhalten die Opfer des ehemaligen Aargauer SVP-Grossrats nun doch Sozialgelder. Felix Haldimann.
4: Und zwar muss eine Gemeinde Untersiggenthal den beiden Frauen Ivona L. und ihrer Tochter Paula für 3 Jahre Sozialgelder zurückzahlen. Ursprünglich hat die Gemeinde ihnen nur Nothilfe geben. Deutlich weniger Geld als Sozialhilfe. Das schreibt der Tagesanzeiger. Auch bei der Aufenthaltsbewilligung für die beiden Opfer geht etwas. Das Migrationsamt vom Kanton wird den beiden Frauen eine Bewilligung geben wegen ihrer schlimmen Geschichte. Der damalige Partner von der Ivona L., ein ehemaliger Aargauer SVP-Grossrat, soll beide Frauen betäubt und sexuell missbraucht haben. Wegen dem ist er seit 3 Jahren im Gefängnis.
3: An der französischen Atlantikküste entspannt sich die Waldbrandlage. Weitere 84.000 Menschen dürfen in ihre Häuser zurückkehren. Die Behörden warnen allerdings, dass die Brände noch nicht vollständig unter Kontrolle sind und sich die Lage wieder verschlechtern könnte. In Spanien kämpfen die Einsatzkräfte unterdessen gegen mehrere neue Waldbrände. Hunderte Menschen mussten ihre Häuser verlassen. Die anhaltende Hitze und starker Wind erschweren die Löscharbeiten. Auch in Griechenland bleibt die Lage angespannt. Dort ist bei den Löscharbeiten ein 3. Feuerwehrmann ums Leben gekommen. Auf Kreta kämpfen hunderte Einsatzkräfte weiter gegen einen Großbrand. Tausende Menschen mussten in Sicherheit gebracht werden. Auch in der Schweiz sind grosse Waldbrände möglich, das sagt ein Experte der Eidgenössischen Forschungsanstalt für Wald, Schnee und Landschaft gegenüber der Nachrichtenagentur Keystone SDA. Besonders in den Alpen und im Jura könnten sich Brände rasch ausbreiten. Zwar seien sie meist kleiner als etwa in Frankreich, trotzdem könnten sie schwere Folgen haben, etwa wenn Schutzwälder zerstört werden und Dörfer später durch Murgänge oder Steinschlag gefährdet sind.
1: Verkehrsinformationen am 4 ab 12 für die A2 Richtung Gotthard zwischen Remmenort und dem Sonnenberg staut wegen Verkehrsüberlastung. Der Zeitverlust etwa 10 Minuten. Auf der A14 Richtung Luzern ab dem Rathausentunnel und der Verzweigung Rotsee haben wir Stop and Go. Dann weiters Richtung Gotthard auf der A2. Zwischen Buchs und dem Selisberg-Tunnel stocken wegen Bauarbeiten. Die Fahrbahn ist auf 1 Fahrstreifen verengt. Denn vor dem Gotthard haben wir aktuell 3 km Stau ab Wasser bis Göschenen. Der Zeitverlust eine halbe Stunde. Die Einfahrt Göschenen ist gesperrt. Und neben dem Tunnel für Richtung Norden, Richtung Unterland, brauchen wir 50 Minuten Geduld. Pazienza. 5 km Stau ab Quinto bis Airolo. Die Einfahrt Airolo ist auch gesperrt. Und noch etwas weiter unten zwischen dem Biaschina-Tunnel und dem Rastplatz Piazzola di Sosta Chironico hat es ein Pannenfahrzeug, der rechte Fahrstreifen ist gesperrt. Dann noch ein Gump Richtung Ausserschweiz und weiter raus. Zwischen Riechenburg und Niederurne hat es Stau wegen Bauarbeiten auf der A3. Fahrt Richtung Chur, der Zeitverlust bis zu 3/4 Stunde. Und dann meldet man uns noch, beim Gäsi am Wallensee sind alle Parkplätze belegt.
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1: Ja, es ist Ferienzeit, Ausflug, Wetter auch par excellence. Was erwartet uns in den kommenden Stunden und Tagen? Der Quirin Beck von Medien News hat die Infos.
5: Am Nachmittag geht es sonnig weiter und auch sehr heiß mit Temperaturen von 36 bis 37 Grad. Im Laufe des Nachmittags ziehen ein paar hohe Wolkenfelder auf und der Wind der frischt dann auch ziemlich kräftig auf. Da haben wir dann einen kräftigen Nordwestwind mit dabei, mit möglichen Böenspitzen von 50 bis 70 km pro Stunde. Morgen am Freitag ist es auch noch zuerst recht sonnig, dann steigt aber im Laufe vom Mittag und Nachmittag die Schauer- und Gewitterneigung an. Es sind dann wirklich kräftige Gewitter möglich mit Sturmböen und auch möglichem Hagel. Am 1. August ist es dann recht sonnig, vor allem über den Berg haben wir dann ein ansteigendes Schauer- und Gewitterrisiko. Die Temperatur geht dann ein bisschen zurück, liegen am 1. August noch so um die 30 Grad.
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1: Donnerstagmittag, 30. Juli, das sind unsere Themen. In der Landwirtschaft geht wegen der Trocknis Futter aus. In Brunnen, Schweiz, sind die Organisatoren zuversichtlich für das 1. August-Feuerwerk. In der Stadt Luzern kommen die Velofahrer jetzt schneller und sicherer am Bahnhof. Das Zentralschweizer Ruderteam Arctic Row schafft einen Meilenstein und in unserer Sommerserie stellen wir euch heute einen Sterbebegleiter vor.
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1: Alle Details jetzt von Florian Pfister.
6: Wir sind mitten in einer weiteren Hitzewelle. Überall herrscht Waldbrandgefahr und Feuerwerk werden abgesagt. Bei den Bauern ist vor allem Trockenheit ein grosses Thema im Moment. Das Problem, es wächst nichts mehr. Im Glarnerland zum Beispiel kommen viele Bauern und Alper noch gut durch. Im nördlichen Teil des Kantons Luzern wird es aber immer schlimmer, Peter Helfenstein.
7: Priska Wismer bewirtschaftet zusammen mit ihrer Familie einen Betrieb im luzernischen Rickenbach mit rund 25 Kühen und gleich vielen Hektaren. Sie haben aber auch Säue und machen Ackerbau. Im Moment sind es bei ihnen so,
8: dass wir die Kühe schon länger nicht mehr können, weil halt wirklich kein Gras mehr gewachsen ist auf den Weiden. Wir mussten Winterfütterung umstellen. Also sie haben Silo und Heu bekommen. Und unterdessen ist Silo zu Neige gegangen und jetzt haben wir Futter zukaufen, was wir sonst eigentlich nie müssen im normalen Jahr.
7: Priska Wismer ist im Vorstand vom Luzerner Bauernverband und Nationalrätin für die Mitte. Futter zukaufen und Kühe früher metzgen, das ist das, was sie auch so machen, um klarkommen mit der Trockne. Bei Wismer sind bis jetzt 3 Kühe früher in die Metzge, als denkt. Wenn die Bäuerin zum Fenster ausschaut, dann sagt sie:
8: Ja, die Wiesen sind trocken. Es hat ein bisschen Reigras, das noch wächst, aber das meiste ist wirklich recht trocken. Es ist nicht ganz überall gleich, das darf man auch sagen. Richtung Luzern, Richtung Berge ist es besser. Oder auch in Rickenbach, im Moosunde, wo halt relativ feucht ist und in einem nassen Jahr andere Probleme hat. Dort sieht es eigentlich noch recht gut aus. Aber gerade was ein bisschen in der Hügellage ist und ein bisschen anscheinig, das ist einfach trocken und dürr.
7: Bauern leben und arbeiten mit der Natur. Wenn sie nicht mitspielen, so wie jetzt, können sie nicht einfach ausweichen, sagt Priska Wismer.
8: Es ist wirklich nicht einfach. Es ist etwas, wo den Bauern Angst macht. Also wir müssen uns hier umstellen, wir müssen uns anpassen und haben natürlich auch Verluste, das muss man schon sehen. Allein der Futterzukauf ist natürlich recht teuer jetzt. Etwas, was wir sonst selber können sicherstellen, müssen wir jetzt auswärts einkaufen. Und das hat natürlich auch finanzielle Konsequenzen.
7: Ein bisschen besser sieht es im Glarnerland aus. Der Kanton sei eigentlich bekannt als Schützstein der Schweiz, erklärte Fritz Waldvogel von Enneda. Er ist im Vorstand des Schweizerischen Bauernverbands. Zu den aktuellen Tröchnis sagt er:
9: Wir spüren es natürlich auch. Und gleich müssen wir sagen, bei uns sieht es halt noch relativ grün aus. Einmal vor allem im hinteren Kantonsteil, weil es halt auch immer düsterer als es geregnet hat. Es ist sicher weniger Futter rum

0: auf frühere Jahrzehnte zurückschaut, dann meint er.
1: Das ist ganz klar, es wird sich auch verändern. Wir sind uns gewohnt bei uns, dass es immer wieder mal regnet. Und die langen Trockenperioden, das ist das, was natürlich schon sehr, das ist klar.
0: Was den Bauern jetzt bleibt, ist die Hoffnung auf Regen. Noch einmal die Luzerner Bäuerin Priska Wismer.
2: Hoffentlich, wirklich hoffentlich, ja. Das ist unsere Hoffnung, ja, auch im Hinblick auf den Herbst, ja.
0: In den nächsten Tagen müssen die Bauern auch ohne Regen das Beste aus der Situation machen.
3: Der Peter Helfenstein über Trockenheit in der regionalen Landwirtschaft. Und wir bleiben gerade bei dieser Trockenheit. Ja, die Gefahr von Waldbränden ist gross in der ganzen Schweiz. So gibt es immer schärfere Feuer- und Feuerwerksverbote. Und in den letzten Tagen haben immer mehr Städte und Gemeinden ihre traditionellen 1. August-Feuerwerke abgesagt. So auch erst gerade die Stadt Rorschach am Bodensee. Nicht so zu Brunnen am Vierwaldstädter See. Dort haben die Veranstalter am Feuerwerk fest, sagt Kurt Betscher, Geschäftsführer der Erlebnisregion Mitte.
4: Ich bin überzeugt, dass die verschiedensten Stellen das im Griff haben, also sprich vom Feuerwerksanbieter über die Feuerwehr, über den Captain vom Nauen, der weiss genau, wo hinfahren und der weiss auch, und die anderen Schiffe wissen auch, wie viel Abstand das sie haben müssen. Nein, das sind jahrelang die gleichen Leute und da bin ich zuversichtlich und optimistisch, dass das gut kommt. Es gibt halt immer noch Haufen Leute und auch Familien, die das gerne sehen und denen kann man so eine Plattform bieten. Weil letzte Woche auch in Küsnacht hat es auch sehr viele Leute gehabt, die das sind gelogen, weil sie gewusst haben, privat dürfen wir nicht ablassen.
3: Trotzdem könnte es zu Brunnen doch noch kurzfristig zu einer Absage kommen. Das, wenn sich die Gefahr von einem Waldbrand weiter verschärft oder wenn das Risiko wegen zu starkem Wind zu gross wäre. In der Gemeinde Schweiz muss noch einmal über die Revision vom Schutzzonenplan abgestimmt werden. Das hat das Bundesgericht entschieden. Lukas Palmer.
5: Das Stimmvolk der Gemeinde Schweiz hat vor fast einem Jahr mit über 60% klar Ja zu der Revision gesagt. Die Gemeinde Schweiz will den bisherigen Schutzzonenplan anpassen, der über 20 Jahre alt ist. Es braucht eine Anpassung an die neuen Vorgaben vom Kanton und dem Bund. Es geht um die Erhaltung vom Orts- und Landschaftsbild und um die Förderung der Lebensräume für schützenswerte Tier- und Pflanzenarten. In den Abstimmungsunterlagen haben aber das Schutzzonenreglement und der Situationsplan gefehlt. Darum haben zwei Einwohner eine Beschwerde gemacht. Das Verwaltungsgericht vom Kanton Schweiz hat die Beschwerden abgewiesen. Das Bundesgericht heisst sie jetzt aber gut. Laut dem Schweizer Gemeinderat soll das Stimmvolk Ende Februar nochmal darüber abstimmen.
3: Wir gehen in den Kanton Obwalden. Dort haben ein Postauto und ein Wohnmobil brennt. Im Melchtal hat ein Postautochauffeur gestern Nachmittag gemerkt, dass es im Motorraum brennt. Er hat sofort angehalten. Alle 90 Fahrgäste konnten rechtzeitig zum Postauto raus. Die Sprinkleranlage im Fahrzeug und schließlich die Feuerwehr konnten den Brand löschen. Und die Stalde hat gestern Abend ein Wohnmobil brennt. Die Feuerwehr war zwar schnell vor Ort, trotzdem hat das Wohnmobil total Schaden, schreibt die Kantonspolizei Obwalden. Es war niemand im Fahrzeug, aber dem Brand ist darum niemand verletzt worden. Wieso dass es brennt hat, wird in beiden Fällen noch abgeklärt. Die Brunnibahnen Zengelberg haben ein gutes Geschäftsjahr hinter sich. Der Umsatz ist von 9 Millionen im letzten Jahr auf 9,4 Millionen Franken gestiegen, schreibt die Bergbahnen. Unter dem Strich gibt es einen Gewinn von rund 300'000 Franken. Mehr als 260'000 Leute haben das Brunnigebiet besucht. Das Geschäftsjahr der Brunnibahnen geht damals vom 1. Mai bis am 30. April. Velofahrer kommen jetzt schneller und sicherer zum Bahnhof Luzern. Der neue Veloweg mit dem Namen Gleis 0 ist ab sofort offen. Der Veloweg verbindet die Neustadtstrasse mit der Zentralstrasse. So muss man nicht mehr beim Bundesplatz durchfahren, wo es immer viel Verkehr hat, schreibt die Stadt Luzern. Das Zentralschweizer Extremrudererteam Arctic Row schafft den nächsten Meilenstein. Der Frederik Jakobs und der Florian Ramp aus dem Kanton Schweiz, der Luzerner Ben von Mitzlaff und der Zürcher Roman Möckli haben 1000 nautische Meilen nur mit Muskelkraft zurückgelegt. Das sind 1852 Kilometer. Mittlerweile haben sie mehr als die Hälfte von ihrer geplanten Strecke geschafft, schreiben sie in einer Mitteilung. Die vier Männer haben schon einen Weltrekord aufgestellt. Sie sind die Ersten, die nur mit Muskelkraft bis an die Eiskante vom Nordpol gerudert sind. Die Holzbaufirma Renkli baut ihren Produktionsstandort Tschöz aus. In diesen Tagen haben die Bauarbeiten für eine neue Produktionshalle angefangen. Mit der neuen Halle will die Firma Renkli ihre Produktionskapazität um 25%

0: 10% erhöhen. Es entstehen 30 neue Arbeitsplätze, teilt das Unternehmen mit.
1: 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Freiwillige, die gratis arbeiten.
0: Sterben müssen wir alle einisch. Das ist unbestritten. Wie, ist einfach noch die Frage, die offen ist. Der Wunsch von wahrscheinlich vielen, einfach einschlafen. Damit man in so einem Moment nicht allein ist, gibt es die Sterbebegleiter. Wir haben mit dem Rolf Mutter vom Verein Begleitung Schwerkranke Region Pilatus über seine freiwillige Arbeit als Sterbebegleiter geredet. Der Beitrag von André Schelbert und der Andrea Weiss.
2: Der Rolf Mutter wohnt in Hochdorf, ist 69, hat einmal Konditor Confiseur gelernt und ist pensioniert. Und er ist seit 3 Jahren als Sterbebegleiter bei schwerkranken Menschen zu Hause oder in Alters- und Pflegeheim tätig.
3: Aus Dankbarkeit, Überzeugung und Goodwill. Und es gibt einem schlussendlich auch etwas. Also ich bin einfach wirklich zufrieden gewesen, als ich in Pension bin und habe gesagt, jetzt möchte ich irgendetwas weiteres geben, irgendetwas Freiwilliges. Ich habe mich im Netz informiert. Ich habe dann geschaut, ja, das könnte von Kochen sein oder das könnte Behinderte umfahren oder irgend so etwas sein. Und bitte auf die Sterbebegleitung kommt. Das hat mich gepackt.
2: Ein 9-tägiger Kurs später war er Sterbebegleiter. Etwa 2-mal im Monat und jeweils vom Abend um 10 Uhr bis am Morgen um 6 Uhr sei man im Einsatz. Ohne Lohn. Der Job sei sehr vielfältig.
3: Ich bin dann wirklich 8 Stunden irgend in einem Stuhl neben dem Bett. Ich probiere zu beruhigen. Du merkst es dann schnell einmal, hat die Frau oder der Mann das gern, wenn man sie beruhigt und vielleicht an der Hand oder am Arm anlenkt. Wenn sie, dass man noch mit ihnen redet. Die meisten können gar nicht mehr reden oder verstehen auch nicht mehr alles, weil sie im Sterben sind oder schlecht zu Weg sind. Und das eine Mal hat man schöne Erlebnisse. Das andere Mal stirbt halt wirklich jemand gerade. Es gibt manchmal auch lustige Sachen. Und für das bin ich dann eigentlich da.
2: Es geht einfach darum, dass die Leute nicht allein sind. Und auch, dass die Angehörigen entlastet werden, sagt Rolf Mutter und macht ein Beispiel.
3: Ich bin an einem Sonntagabend in ein Heim kurz Luzern, 10 vor 10 Uhr dort gewesen. Da war noch die Tochter dort gewesen, von dieser sterbenden Frau. Und dann hat sie gesagt, ja, sie glaube, die Mutter lebe ich nicht mehr so lange. Sie wüsste nicht, ob sie noch da bleiben soll. Und dann habe ich so gesagt, das könnte ich ihr nicht abnehmen. Ich könnte einfach sagen, ich sei jetzt bis am Morgen um 6 Uhr da und dann schauen. Und wenn etwas wäre, würde ich ihr auch anrufen. Und als ich hochgekommen bin, habe ich schon gedacht, die Frau ist schon gestorben. Also die Tochter ist raus vor 10 Minuten, die Pflege ist raus, ich war auch schnell draußen gewesen. Und die hat das wie genützt. Und ich habe gedacht, wenn die Frau kann sterben, das wäre so schön. Ich denke dann meistens so, weil die haben nicht mehr viel vom Leben.
2: Der Rolf Mutter kann gut damit umgehen, andere Leute in den Tod zu begleiten.
3: Es ist immer speziell. Also, ich nehme dann auch ein bisschen Abstand, also das heisst, für mich selber denke ich, eben das erste Mal, das ist schön, hat sie dürfen gehen und hat sie jetzt dürfen einschlafen. Und dann warte ich halt dann ein bisschen und nehme so auch Abschied von dieser Person, wo manchmal hast du auch etwa 2-3 Mal schon bestätigt gesessen und dann hast du doch eine Verbindung zu diesen Leuten gehabt und dann musst du für dich selber ein bisschen Abschied nehmen. Aber wie gesagt, mir selber fällt es jetzt wirklich nicht schwer.
2: Und manchmal gäbe es auch lustige Erlebnisse, sagt der Sterbebegleiter.
3: Da habe ich mit ihr geredet und habe gesagt, ich war schon einst bei euch gewesen. Er hat mir viel erzählt, dass er von dort und dort sind und was er daheim erlebt hat. Und nachher sagt mir die Frau, die war 94 oder 93, sagt, sie wollen nicht zu mir ins Bett reinkommen. Und du musst ja das auch protokollieren. Und das hat natürlich das Rechtsgelächter gegeben.
2: Beim Verein Begleitung Schwerkranker Region Pilatus sind 36 Freiwillige dabei. Weitere Leute werden immer gesucht.
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1: Bis zu der halben Nachrichten langt noch ein kurzes Tänzchen rein. Und was für eins? Beach

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2: Wir haben 12:30.
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4: Im Nachrichtenstudio André Schelbert. Politikerinnen und Politiker wissen oft nicht genau, was ihre Wählerinnen und Wähler denken. Das zeigt eine neue Studie der Universität Zürich zu den eidgenössischen Wahlen 2023. Demnach schätzen Politiker die Haltung ihrer eigenen Wählerschaft häufig konservativer ein, als sie tatsächlich ist. Laut der Studie könnte das dazu führen, dass Parteien bei politischen Themen vorsichtiger handeln und Veränderungen langsamer vorantreiben. Für die Studie wurden rund 2.900 Wählerinnen und Wähler sowie gut 2.000 Kandidierende der eidgenössischen Wahlen 2023 befragt. Auf dem Thuner- und Brienzersee kommt es diesen Sommer vermehrt zu gefährlichen Situationen zwischen Schiffen und Wassersportlern. Das teilt die BLS-Schifffahrt mit. Allein in der vergangenen Woche kam es zu 3 kritischen Vorfällen. Dabei geriet unter anderem ein Schwimmer in der Nähe eines Schiffspropellers. Die BLS ruft Badende und Wassersportler zu besonderer Vorsicht auf. Hollywood-Star George Clooney und seine Frau Amal haben ihr Haus in Südfrankreich wegen der Waldbrände verlassen. Das berichten die Magazine People und US Weekly. Das Paar bestätigte demnach die Evakuierung und erklärt, es wolle die Gemeinde Brignoles beim Wiederaufbau unterstützen. In Südfrankreich kämpfen die Einsatzkräfte weiterhin gegen mehrere große Waldbrände. Der Öl- und Gaskonzern Shell hat im zweiten Quartal deutlich mehr verdient. Der Gewinn stieg auf knapp 10 Milliarden Dollar. Dazu beigetragen haben laut dem Unternehmen unter anderem die wegen des Irankriegs gestiegenen Öl- und Gaspreise.
2: Börsendaten am Donnerstagmittag. Der Swiss Market Index ist aktuell an der Zürcher Börse 0,5% im Minus. Der deutsche Aktienindex notiert 0,2% im roten Bereich. Der Euro wird für 93 Rappen gehandelt und der US-Dollar für 81.
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2: Und der Verkehr im Zentraland, der hat Hochkonjunktur Richtung Süden zum Beispiel, aber nicht nur. Man braucht auch Geduld auf der A3 Richtung Chur. Zwischen Reichenburg und Niederurne hat es Stau wegen Bauarbeiten. Der Zeitverlust etwa 3/4 Stunde. Ebenfalls wegen Bauarbeiten harzt es auf der A2 Richtung Gotthard zwischen Buchs und dem Selisberg-Tunnel. Die Fahrbahn ist auf einen Fahrstreifen verengt. Direkt vor dem Gotthardtunnel ist der Stau ein bisschen länger geworden. 4 Kilometer aktuell ab Amsteg bis Göschenen, 40 Minuten Wartezeit. Auf der Gotthardstrasse, parallel zur A2, hat es auch viel Verkehr. Man muss auch dort etwas Geduld haben. Die Einfahrt Göschenen ist gesperrt. Und dann von der Gegenseite aus der Leventina, zwischen dem Biaschina-Tunnel und dem Rastplatz Piazzola di Sosta Chironico, hat es ein Pannenfahrzeug. Der rechte Fahrstreifen ist gesperrt. Richtung Gotthard und direkt vor dem Tunnel 5 km Stau ab Quinto bis Airolo. Was macht der Petrus in den kommenden Tagen? Ja, wir wissen es, es bleibt schön und heiß. Aber mit ein paar Kleckser im Rheinheft. Im Verlauf des Nachmittags ziehen Wolkenfelder auf. Heute am Nachmittag das Thermometer kann bis auf 36 Grad aufgehen. Zum Teil gibt es dann auch kräftigen Nordwestwind am Abend und in den Bergen leichten bis mässigen Wind aus verschiedenen Richtungen. Dann morgen Freitag zuerst recht sonnig, am Nachmittag und am Abend kann es von Südwesten her regnen. Zum Teil kann es auch kräftige Gewitter geben. Es gibt auch Gefahr von Sturmböen. Gewitter vor den Gewitter bis zu 34 Grad. Und am Samstag, 1. August, dann ein Mix aus Sonnen- und Quellwolken. Und Gewitter sind nicht auszuschliessen. Besonders am Vormittag könnte es schon erste Regengütsche geben. Das Thermometer ist um die 30 Grad herum. Es ist dort üppig.
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2: Mit Sommermusik. Oder ein Klassiker aus Amerika. There goes the last DJ. Der Buddy und der Buddy Tampetti kommen gleich bei uns. Zum Auftakt aber Ladies First, Cindy Lauper. Und dann etwa um 20 vor, ein bisschen Sport nach dem Mittag. Einverstanden? Also Passivsport. Ihr dürft ruhig auch nur zuhören, denn die neuesten Meldungen.

0: haben 20 vor 1 gehabt.
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0: Jetzt gibt es gerade eine Verdoppelung zu einem Morgenthema heute. Unser Zentralgast war Janine Gut, die Innerschweizerin, die in Österreich ist an der Einrad-Weltmeisterschaft. Sie hat über ihre Leidenschaft für das eine Rädli erzählt. Und jetzt gibt es aber ein bisschen mehr im Bericht vom Pascal Linder.
2: Ja, genau. Und ich würde sagen, die Athletinnen und Athleten, die heute am Start sind, die können auch auf einem Rad fahren. Sie haben aber sicher zwei Rädchen zur Verfügung. Nämlich geht es ums Mountainbiken. Ab heute kämpfen die Athletinnen und Athleten wieder um Medaillen. Die Heim-Europameisterschaft in Monte Ceneri steht auf dem Programm. Die fangen heute mit dem Short-Track-Rennen an. Um 5:30 fahren die Frauen und um 5:45 sind dann die Männer dran. Zum Shooten beim FC St. Gallen glaubt man als Weiterkommen gegen den Favorit Benfica Lissabon. Im Hinspiel haben die St. Galler vor einer Woche zu Hause mit 2:2 gewonnen. Und jetzt wollen sie heute auswärts nachdoppeln. Das sagt der Trainer vom FC St. Gallen, der Enrico Maaßen.
3: Wir hätten vielleicht sogar noch ein Tor mehr erzielen können, müssen. Dann wäre es eine hervorragende Ausgangsposition, aber auch so haben wir eine gute Ausgangsposition, um im Rückspiel Benfica zu ärgern. Aber wir wissen schon, was in Lissabon auf uns zukommt. Ich glaube, sie vertrauen schon auf die eigene Stärke. Sie spielen jetzt im eigenen Stadion, haben viel Qualität, auch noch Spieler, die zurückkommen werden. Also ich glaube schon, dass sie selbstbewusst genug sind, um zu sagen, sie werden das Rückspiel gewinnen. Aber ja, wir wollen jetzt auch gewinnen.
2: Los geht's. Spiel Benfica Lissabon gegen den FC St. Gallen. Heute am Abend am 9. Schon am 5:45 ist heute in der Conference League der FC Sion im Einsatz. Die Walliser spielen zuhause gegen Bade Borisov aus Weißrussland. Sion hat nach dem 1:1 im Hinspiel eine gute Ausgangslage. Und der Schweizer Meister trifft auf den isländischen Meister. Nach dem Ausscheiden in der Champions League Quali geht es für den FC Thun in der dritten Runde der Europa League Quali weiter. Der Gegner heisst Víkingur Reykjavík. Auch die Isländer sind in der Champions League Quali gescheitert. Das Hinspiel ist am 6. August zu Thun. Das Rückspiel ist dann eine Woche später in Reykjavík.
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0: Und wir haben ein Verkehrsupdate für die A3 Richtung Chur. Nach wie vor Stau wegen Bauarbeiten zwischen Reichenburg und Niederurne. 3/4 Stunde Zeitverlust, etwa wird angezeigt. Auf der A2 Richtung Gotthard stockt es ab Buchs bis zum Selisberg-Tunnel wegen Bauarbeiten. Die Fahrbahn ist auf einen Fahrstreifen verengt. Auf der A2 Richtung Gotthard haben wir direkt vor dem Tunnel 4 km Stau Richtung Süden. 40 Minuten Wartezeit und 5 km Stau sind es aus dem Süden Richtung Urnenland. Und braucht er 50 Minuten länger. Jetzt hören wir eine britische Girl Group, die in den 70er aufgekommen ist und mal auf einen Filmstar gewartet hat. Bananarama, Robert De Niro's Waiting.

es geht auf Radio Zentral. Wir haben noch Platz für ein paar Takte. Afrika von der Toto, rausgekommen 1982. In 10 Minuten hat der Pianist, der Keyboarder David Page, Melodie geschrieben gehabt. Für den Text hat Toto dann etwa ein halbes Jahr noch gebraucht. Rausgekommen ist ein Welthit. Wir hören ihn etwa zur Hälfte, nachher gibt es die nächsten Nachrichten.

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2: Deutlich über 30 Grad geht das Thermometer heute. Aktuell messen wir schon 33 zu Glarus. Jetzt ist eins.
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4: Die Initianten der Ernährungsinitiative kritisieren den Bundesrat. Fast jede vierte Schweizer handelt mit Kryptowährung. Und die Deutsche Bahn schreibt seit Jahren wieder einmal schwarze Zahlen. Im Nachrichtenstudio der Florian Pfister. Gegen das Abstimmungsbüchlein zur Ernährungsinitiative ist eine Beschwerde eingereicht worden. Die Initiantinnen und Initianten werfen Bundesrat und Bundeskanzlei vor, die Initiative in den Abstimmungsunterlagen falsch darzustellen. Sie verlangen, dass die Informationen korrigiert werden. Sollte das nicht mehr möglich sein, fordern sie eine Verschiebung der Abstimmung. Die Ernährungsinitiative verlangt einen Selbstversorgungsgrad von 70%. Gleichzeitig soll die Landwirtschaft mehr pflanzliche statt tierische Lebensmittel produzieren, weniger Dünger und Pflanzenschutzmittel einsetzen und damit Trinkwasser, Boden und Biodiversität besser schützen. Über die Ernährungsinitiative stimmt die Schweiz am 27. September ab. Fast jede vierte Person in der Schweiz nutzt gelegentlich Kryptowährungen. Das zeigt eine Studie des Beratungsunternehmens Bearing Point. Demnach ist die Akzeptanz von Bitcoin und anderen Kryptowährungen in der Schweiz höher als in Deutschland und Österreich. Besonders verbreitet ist die Nutzung bei jungen Erwachsenen. Mehr als ein Drittel der Befragten sieht Bitcoin und andere Kryptowährungen zudem als geeignete Investition an. Im Missbrauchsfall von Untersickenthal erhalten die Opfer des ehemaligen Aargauer SVP-Grossrats nun doch Sozialgelder. Felix Haldimann.
5: Und zwar muss eine Gemeinde Untersiegenthal den beiden Frauen Ivona L. und ihrer Tochter Paula für 3 Jahre Sozialgelder zurückzahlen. Ursprünglich hat die Gemeinde ihnen nur Nothilfe geben. Deutlich weniger Geld als Sozialhilfe. Das schreibt der Tagesanzeiger. Auch bei der Aufenthaltsbewilligung für die beiden Opfer geht etwas. Das Migrationsamt vom Kanton wird den beiden Frauen eine Bewilligung geben wegen ihrer schlimmen Geschichte. Der damalige Partner von der Ivona L., ein ehemaliger Aargauer SVP-Grossrat, soll beide Frauen betäubt und sexuell missbraucht haben. Wegen dem ist er seit 3 Jahren im Gefängnis.
4: Und noch ins Ausland. Die Deutsche Bahn schreibt erstmals seit Jahren wieder schwarze Zahlen. Unter dem Strich steht nach den ersten 6 Monaten ein Plus von 147 Millionen Euro. Als Gründe für das verbesserte Ergebnis nennt die Bahn den begonnenen Konzernumbau, der unter anderem Kostensenkungen und Personalabbau in der Konzernleitung vorsieht.
2: Verkehrsinfos am 3 ab 1 fürs Zentraland auf der A3 Richtung Chur. Staus wegen Bauarbeiten zwischen Reichenburg und Niederurne. Etwa 20 Minuten plus wird angegeben auf dem Radar. Auf der A2 Richtung Gotthard zwischen Buchs und dem Selisberg-Tunnel stocken wegen Bauarbeiten. Die Fahrbahn ist auf 1 Fahrstreife verengt. Und vor dem Gotthard haben wir nach wie vor 4 km Stau Richtung Süden, ab Amsteg bis Göschenen, und 5 km Richtung Norden vor dem Gotthard-Südportal.
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2: Eitel Sonnenschein heute am Donnerstagnachmittag. Im Laufe des Nachmittags kommen Wolkenfelder auf, aber harmlos ist. Das Thermometer kann bis auf 36 Grad hochklettern. Auf den Abend erwarten wir zum Teil noch kräftige Wind im Flachland. Dann morgen Freitag, zuerst sonnig, am Nachmittag und Abend, dann Regen und zum Teil auch kräftige Gewitter mit Sturmböen. Am Samstag, 1. August, Sonnen- und Quellwolken. Es kann zwischendurch nass werden. Es könnte auch schon am Morgen mal ein paar Tropfen geben. Und der Sonntag, der wird recht sonnig und heiß. Gewitter wahrscheinlich nur in den Bergen.
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4: Wegen der Trockenheit geht den Bauern das Futter aus. Gerade im nördlichen Teil des Kantons Luzern wächst kein Gras mehr. Der Betrieb der Priska Wismar zu Rickenbach hat darum auf Winterfütterung umgestellt. Aber nicht nur das, sagt sie.
0: Ja, also wir haben auch 3 Kühe vorzeitig jetzt in die Metz gegeben, also die wären früher oder später schon auch in die Metz gegangen, aber wir haben sie jetzt auch kleiner gegeben. Ja, wir reduziert ein Stück weit den Bestand und auf der anderen Seite versucht halt eben mit zugekauftem Futter die Kühe noch zu härten.
4: Nicht ganz so trocken ist es im Glarner Land, aber auch dort müssen die Bauern das Wasser auf den Alpen gut einteilen. Die Gefahr von Waldbränden ist gross in der ganzen Schweiz. So gibt es immer schärfere Feuer- und Feuerwerksverbote. Und in den letzten Tagen haben immer mehr Städte und Gemeinden ihre traditionellen 1. August-Feuerwerke abgesagt. So auch gerade erst die Stadt Rorschach am Bodensee. Nicht so zu Brunnen am Vierwaldstättersee. Dort haben die Veranstalter am Feuerwerk fest, sagt Kurt Betscher, Geschäftsführer der Erlebnisregion Mitte.
7: Ich bin überzeugt, dass die verschiedensten Stellen das im Griff haben. Also sprich vom Feuerwerksanbieter über die Feuerwehr, über den Captain vom Nauen, der weiss genau, wo hinfahren und, die anderen Schiffe wissen auch, wie viel Abstand das sie haben müssen. Nein, das sind jahrelang die gleichen Leute und da bin ich zuversichtlich und optimistisch, dass das gut kommt. Es gibt halt immer noch Haufen Leute und auch Familien, die das gerne sehen und denen kann man so eine Plattform bieten. Weil letzte Woche auch in Küsnacht hat es auch sehr viele Leute gehabt, die das sind gelogen, weil sie gewusst haben, privat dürfen wir nicht ablassen.
4: Trotzdem könnte es zu Brunnen doch noch kurzfristig zu einer Absage kommen. Das, wenn sich die Gefahr von einem Waldbrand weiter verschärft oder wenn das Risiko wegen zu starkem Wind zu gross wäre. In der Gemeinde Schweiz muss noch einmal über die Revision vom Schutzzonenplan abgestimmt werden. Das hat das Bundesgericht entschieden. Lukas Palmer.
8: Das Stimmvolk der Gemeinde Schweiz hat vor fast einem Jahr mit über 60% klar Ja zu der Revision gesagt. Die Gemeinde Schweiz will den bisherigen Schutzzonenplan anpassen, der über 20 Jahre alt ist. Es braucht eine Anpassung an die neuen Vorgaben vom Kanton und dem Bund. Es geht um die Erhaltung vom Orts- und Landschaftsbild und um die Förderung der Lebensräume für schützenswerte Tier- und Pflanzenarten. In den Abstimmungsunterlagen haben aber das Schutzzonenreglement und der Situationsplan gefehlt. Darum haben 2 Einwohner eine Beschwerde gemacht. Das Verwaltungsgericht vom Kanton Schweiz hat die Beschwerden abgewiesen. Das Bundesgericht heisst sie jetzt aber gut. Laut dem Schweizer Gemeinderat soll das Stimmvolk Ende Februar nochmal darüber abstimmen.
4: Und im Kanton Obwalden haben ein Postauto und ein Wohnmobil gebrannt. Im Melchtal hat ein Postautochauffeur gestern Nachmittag gemerkt, dass es im Motorraum brennt. Er hat sofort angehalten. Alle 90 Fahrgäste konnten rechtzeitig zum Postauto raus. Die Sprinkleranlage im Fahrzeug und schliesslich die Feuerwehr konnten den Brand löschen. Und die Stalde hat gestern Abend ein Wohnmobil brennt. Die Feuerwehr war zwar schnell vor Ort, trotzdem hat das Wohnmobil total Schaden, schreibt die Kantonspolizei Obwalden. Es war niemand im Fahrzeug. Auch bei diesem Brand ist darum niemand verletzt worden. Wieso dass es brennt hat, wird in beiden Fällen noch abgeklärt.
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0: Ihr hört den Sender mit einem Herz für Oldies, but Goldies und auch moderne Titel. Zum Beispiel aus der Sparte New Country können wir den Keith Urban spielen in ein paar Minuten. Oder den Song, der auf einer Karibikinsel entstanden ist. Der Mr. Dire Straits, Mark Knopfler, ist mit dem Sting zusammengekommen und hat das Tänzchen hier gemacht. Dann gibt es ein bisschen Robin Hood, Kinomusik von Bryan Adams. Oder ein Hommage an eine Jazzlegende von einer Popsängerin. France Gall hören wir auf Radio Zentral in ein paar Minuten. Zuerst starten wir mit 80er Sound von der Band Ultravox. Gute Unterhaltung.
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3: Es ist 2:05. Ihr hört Radio Zentral am Donnerstagnachmittag, mitten in der Ferienreisezeit. Entsprechend haben wir Stau vor dem Gotthard. 5 Kilometer Richtung Norden. Ab Quinto bis Airolo brauchen wir 50 Minuten mehr. Und jetzt sind es auch 5 Kilometer Stau Richtung Süden. 50 Minuten Wartezeit ab Amsteg bis Göschenen. Auch auf der Gotthardstrasse, der Kantonstrasse zwischen Erstfeld und Göschenen, hat sie beide Richtungen viel Verkehr. Man muss dort auch mit Zeitverlust rechnen. Und noch Meldung für die A3 Richtung Chur zwischen Reichenburg und Bilten staut es. Der Zeitverlust etwa eine Viertelstunde. Der Grund sind Bauarbeiten. Und gewisse Parkplätze sind schon voll. Zum Beispiel, wenn ihr in die Gäsi möchtet, am Wallensee, dort baden. Geht am besten mit dem ÖV, zu Fuß oder mit dem Velo, weil alle Parkplätze sind besetzt. Jetzt gibt es ein Stück Musikgeschichte aus den frühen 90er Jahren. Der Titelsong vom Streifen Robin Hood, König der Diebe, mit dem Kevin Costner in der Hauptrolle. Der Filmkomponist Michael Kamen hat eine Melodie für ihn gekramt, die er schon in den 60er Jahren geschrieben hat für einen Titelsong. Und dann haben es diverse Sängerinnen der Song angeboten. Kate Bush zum Beispiel, Annie Lennox wäre auch noch toll gewesen. Oder Lisa Stansfield hat es Freude gehabt, Produzenten. Die haben aber alle keine Zeit gehabt. Und da war gerade der kanadische Rocker Bryan Adams in Großbritannien gsi. Und er hätte gesagt, mal, er könnte etwas draus machen aus dieser Melodie. Hat's umgesetzt, allerdings nicht so zur Freude vom Komponist. Er hätte gerne Mandolinen oder Lauten gehabt, mittelalterliche Instrumente für den Streifen. Aber der Bryan Adams hat Klavier und Gitarre eingesetzt. Und weil er nicht so happy damit war, ist der Komponist Michael Kamen, hat er dann statt am Anfang vom Film das Resultat vom Bryan Adams am Schluss beim Abspann eingesetzt. Quasi eine kleine Rache. Allerdings, die Nummer hier ist trotzdem zu einer Nummer 1 Hit geworden. In vielen, vielen Ländern. Am Schluss vom Film, das oberste in der Hitparade. Everything I do it for you.

0: Viertel vor zwei, Donnerstag Nachmittag. Mögen ihr den Rhythmus der Bee Gees gerade ein bisschen beibehalten?
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0: Wir treten kurz in die Pedale mit den Frauen. Nach den Männern sind die Frauen dran für Tour de France. Am Samstag, 1. August, geht sie los. Tour de France Femme. Und zwar in der Schweiz. Ja, richtig, am Nationalfeiertag, 1. August. Da geht es zuerst in einer langen Schleife um den Genfer und den Nürburger See zurück auf Lausanne für die erste Etappe. Dann die zweite Etappe, die geht von Aigle auf Genf. Und dann am dritten Tag gehen die Frauen, die besten Radlerinnen von der Welt, Richtung Frankreich. Und das Ziel heisst dann am Sonntag drauf, nach der 9. Etappe, Nizza am Mittelmeer. Dazwischen steht noch der Mont Ventoux und es wird die längste und härteste Frauentour ever. Über 1100 Kilometer ist sie lang und fast 19.000 Höhenmeter gibt es zu überwinden. Eine Wahnsinnssache. Das Ganze unter anderem mit dem Marlene Reusser, wo wieder am Start ist. Zum vierten Mal möchte sie gerne an der Tour de France Femme glänzen für die Schweiz. Los geht tut's am 1. August. Radio Zentral. Immer jemand dran am Hinterrädli von den Sportlerinnen und Sportlern. Nach am Ball, am Böck. Oder auch auf der Skipiste dann im Winter. Aber das ist noch Zukunftsmusik.

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4: 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Pfister.
5: Heiß, heißer bis ganz heiß. Aktuell 32 Grad messen wir in Schattdorf im Kanton Uri. Es ist 2.
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7: Ein Mann aus Winterthur wird wegen Kindesmissbrauch verurteilt. Grosse Waldbrände wären auch in der Schweiz möglich. Und die Deutsche Bahn schreibt seit Jahren wieder einmal schwarze Zahlen. Im Nachrichtenstudio der Florian Pfister. Ein Mann aus der Region Winterthur, der ein Nachbarsmädchen mehrfach missbraucht hatte, muss über 4 Jahre lang ins Gefängnis. Das Bundesgericht bestätigt die Urteile des Zürcher Obergerichts und des Winterthurer Bezirksgerichts. Zu Beginn der Übergriffe war das Mädchen 12 oder 13 Jahre alt, er Mitte 30, verheiratet und Vater. Der Mann hatte sie während mehrerer Jahre missbraucht, später zeigte sie ihn an. Verurteilt wird der Mann unter anderem wegen mehrfacher sexueller Handlungen mit Kindern, mehrfacher sexueller Nötigung und Vergewaltigung. Er hatte vergeblich argumentiert, dass das Mädchen psychische Probleme habe und übertreibe. Wir bleiben im Gericht. Der Jugendliche, der in Zürich einen Juden lebensgefährlich verletzt hat, zieht sein Urteil weiter. Das Jugendgericht Dielsdorf hatte den damals 15-Jährigen wegen mehrfachen versuchten Mordes zu 1 Jahr Gefängnis verurteilt. Das ist die höchstmögliche Strafe für Jugendliche unter 16 Jahren. Nun muss das Zürcher Obergericht über den Fall entscheiden. Der Jugendliche hatte vor 2 Jahren in der Stadt Zürich auf offener Straße mit einem Messer einen Juden angegriffen und lebensgefährlich verletzt. Zuvor hatte er versucht, in eine Synagoge einzudringen, mit dem Ziel, Juden zu töten. Auch in der Schweiz sind große Waldbrände möglich. Das sagt ein Experte der Eidgenössischen Forschungsanstalt für Wald, Schnee und Landschaft gegenüber der Nachrichtenagentur Keystone STA. Besonders in den Alpen und im Jura könnten sich Brände rasch ausbreiten. Zwar seien sie meist kleiner als etwa in Frankreich, trotzdem könnten sie schwere Folgen haben, etwa wenn Schutzwälder zerstört werden und Dörfer später durch Murgänge oder Steinschlag gefährdet sind. An der französischen Atlantikküste entspannt sich die Waldbrandlage. Weitere 84.000 Menschen dürfen in ihre Häuser zurückkehren. Die Behörden warnen allerdings, dass die Brände noch nicht vollständig unter Kontrolle sind und sich die Lage wieder verschlechtern könnte. In Spanien kämpfen die Einsatzkräfte unterdessen gegen mehrere neue Waldbrände. Hunderte Menschen mussten ihre Häuser verlassen. Die anhaltende Hitze und starker Wind erschweren die Löscharbeiten. Auch in Griechenland bleibt die Lage angespannt. Dort ist bei den Löscharbeiten ein 3. Feuerwehrmann ums Leben gekommen. Auf Kreta kämpfen hunderte Einsatzkräfte weiter gegen einen Großbrand. Tausende Menschen mussten in Sicherheit gebracht werden. Und die Deutsche Bahn schreibt erstmals seit Jahren wieder schwarze Zahlen. Unter dem Strich steht nach den ersten 6 Monaten ein Plus von 147 Millionen Euro. Als Gründe für das verbesserte Ergebnis nennt die Bahn den begonnenen Konzernumbau, der unter anderem Kostensenkungen und Personalabbau in der Konzernleitung vorsieht.
8: Verkehrsinfos um 4 ab 2 fürs Zentralland auf der A3 Richtung Chur hat es immer noch Stau wegen Bauarbeiten ab Reichenburg bis Bilten. Ihr braucht auf dem Abschnitt etwa 15 Minuten mehr. Dann Stau ab Altdorf bis zum Selisberg-Tunnel, fahrt Richtung Luzern auf der A2. Die St- Strasse wird mehrfach kurzfristig gesperrt. Also die Strasse, Nationalstrasse A2. Und in die andere Richtung, vor dem Gotthard, haben wir 5 km Stau ab Amsteg bis Göschenen, der Zeitverlust etwa 50 Minuten. 4 km Stau sind es vor dem Südportal, 40 Minuten Wartezeit. Einfahrten Göschenen und Airolo sind gesperrt. Und auch auf der Gotthardstrasse, der Kantonstrasse zwischen Erstfeld und Göschenen, hat sie beide Richtungen zu viel Verkehr.
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8: Wetteraussichten jetzt mit dem Quirin Beck von Meteo News.
9: Am Nachmittag geht es sonnig weiter und auch sehr heiß mit Temperaturen von 36 bis 37 Grad. Im Laufe des Nachmittags ziehen ein paar hohe Wolkenfelder auf und der Wind der frischt dann auch ziemlich kräftig auf. Da haben wir dann einen kräftigen Nordwestwind mit dabei, mit möglichen Böenspitzen von 50 bis 70 km pro Stunde. Morgen am Freitag ist es auch noch zuerst recht sonnig, dann steigt aber im Laufe vom Mittag und Nachmittag die Schauer- und Gewitterneigung an. Es sind dann wirklich kräftige Gewitter möglich mit Sturmböen und auch möglichem Hagel. Am 1. August ist es dann recht sonnig, vor allem über den Berg haben wir dann ein ansteigendes Schauer- und Gewitterrisiko. Die Temperaturen gehen dann ein bisschen zurück, liegen am 1. August noch so um die 30 Grad.
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8: Das heisst, wir spielen modernen Pop, zum Beispiel von den Maroon 5. Oder dann ein Klassiker aus den 80er von Eros Ramazzotti. Wir können aber auch noch weiter zurück in der Musikgeschichte zu den Stones. Oder wir nehmen etwas dazu, das man noch besser verstehen, weil es auf Bayerisch gesungen ist.
11: Du hast mich richtig schwindlig gemacht, ich kenne mich nicht mehr aus.
8: Relax. Hören wir in ein paar Augenblicken. Zuerst starten wir jetzt mit der Fiction Factory. Feels like heaven. Fühlt es nur so an? Oder ist es? Das Programm von Radio Zentral hier auf dem Planeten Erde. Wir hoffen, himmlisch auch zwischendurch. Gute Unterhaltung.
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0: nicht nur ein Like gibt es für Reggae-Music, sondern ein Herzli. I love it. Singen 10cc hier in den 70er Jahren. Wir schauen auf die Uhr. 20 Minuten ab dem 32. Juli 2026, kurz vor dem 1. August, am Nationalfeiertag. Und da dürfen wir etwas Besonderes für ein paar Tage später ankündigen.
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0: Ja, effektiv. Jetzt stellt sich die Frage, wo ane genau? Am Dienstag, 11. August, kommt der Baschi ins Zentraland. Mit dabei hat er etwa eine Gitarre und ganz viele Lieder im Gepäck. Übrigens auch neue. Am 7. August schon, ein paar Tage vorher, kommt sein neues Album raus. Und dann ist er gerade noch Papi geworden, der Baschi. Viel beschäftigt im Moment. Ist das Timing gewesen? Album und Papi-Freude?
3: Ist alles timed und nice. Hey, das Leben schreibt manchmal seine eigenen Geschichten, muss ich so sagen. Und auch die Schwangerschaft, das Album, das ist jetzt einfach so wie ineinander reingeflossen und wie natürlich entstanden und organisch gewachsen. Und von dem her ist das meistens am besten. Es ist nicht erzwungen, es ist einfach natürlich gewachsen und ich habe mega Freude.
0: So schön. Der Baschi aus dem Postelbiet stammt er. Dort ist er in die Schule gegangen. Schon in der Schule ist er aufgefallen im Chor. Und dann ist er später gross durchgestartet übers Schweizer Fernsehen. Und ja, jetzt kommt eben noch etwas Weiteres dazu. Zum Musiker da sein, ist er auch noch gerade Papi. Was hat sich da verändert?
3: Also ich muss ganz klar sagen, Prioritäten im Leben verschieben sich ein bisschen. Also logisch ist Musik immer noch eine grosse Liebe von mir und ich bin Musiker und das ist mein Job. Aber momentan geht es neben dem Lernen nicht viel anders.
0: Eieiei. Und jetzt aber eben hat er noch einen speziellen Job gefasst für am 11. August, Dienstag. Da kommt er zu uns irgendwann mit in die Region. Jetzt wissen wir noch nicht, wo genau hin. Wo dürfte Baschi ein kleines Konzert geben? Also wirklich etwas Kleines. Ein paar Lieder wird er singen und spielen für ein Publikum, sagen wir mal so etwa 20 Leute plus minus über den Daumen. Hättet ihr eine Idee, eine Einladung für einen Baschi? Dürfen zu euch kommen? Ich weiss nicht, zum Beispiel in die Höhe? Wenn ihr den Baschi auf die Alp raufschauen oder irgendjemand in einer Ecke, in einem Tal. Vielleicht habt ihr ein Plätzchen bei euch im Garten, wenn es heute zu heiß sein an der prallen Sonne. Oder in eurer Firma, im Aufenthaltsraum. Und Gelegenheit, eine Pause zu machen und dem Baschi zuzulassen, wenn er spontan bei euch vorbeikommt, am Dienstag, 11. August. 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
0: Oder wohnt jemand auf einer Insel? Das wäre auch noch exklusiv. Oder ganz normal, einfach daheim, dort wo ihr seid. Und jetzt hören wir ihn mit dem Song Applaus. Der Live-Applaus dürft ihr dann spenden am 11. August, Dienstag, wenn der Baschi zu euch kommt, mit ein bisschen Glück.

Guten Donnerstagnachmittag. Das Thermometer geht obsi und obsi. Ein kurzer Blick hier auf Messwert auf medianews.ch. Giswil zeigt schon 34,5 Grad an. Hingegen in Elm messen wir noch knapp unter 30 Grad. 29,4 zeigt das Thermometer an. Gibt es noch höhere Werte? Ja. Im Aargau oben zu Betznau schon 36,5 aktuell. Oder dann in der Höhe oben zum Teil ganz andere Temperaturen, angenehmere Temperaturen auch. Das ist natürlich auch relativ. Es gibt Leute, die sehr Freude haben an den höheren Temperaturen. Zum Beispiel die, die gerade am Bädeln sind und sich dort dürfen abkühlen. Ein bisschen heiss könnte es werden, wenn man keine Klimaanlage hat vor dem Gotthard. Aktuell haben wir Stau Richtung Süden und Richtung Norden vor dem Gotthardtunnel. Aus dem Süden Richtung Urnerland sind es 3 Kilometer und Richtung Süden ab Amsteg bis Göschenen 5 Kilometer. Auch auf der Gotthardstrasse, der Kantonstrasse zwischen Erstfeld und Göschenen, ist zu viel Verkehr unterwegs. Dann schauen wir auf die A2 Richtung Luzern zwischen Altdorf und dem Selisberg-Tunnel. Staut wegen mehrfachen kurzfristigen Sperrungen von der A2. Der Zeitverlust etwa 10 Minuten. Und auf der A3 Richtung Chur zwischen Reichenburg und Bilten staut wegen Bauarbeiten. Der Zeitverlust wird auf etwa 10 Minuten beziffert. An diversen schönen Ausflugszielen sind zum Teil Parkplätze besetzt. Das ist der Fall im Gäsi am Wallensee, wird uns hier gemeldet. Wir wünschen allen, die unterwegs sind oder noch einen Parkplatz suchen, kommen gut und sicher euch ein Ziel. Jetzt begleitet der Maroon 5 und der Song Memories.

ist doch gerade ein kleiner Stilbruch, oder? Zuerst haben wir hier den Eros Walter Luciano Ramazzotti gehört. Zu Rom ist er vor gut 62 Jahren auf die Welt gekommen. Und jetzt hier gerade bayerische Stimmen. Das ist die Gruppe Relax. Manches Jahr aktiv gewesen mit diversen Hits. Mary, Mary, Mary. So kennt man Relax mit dem Leadsänger Peter Volkmann oder auch so. In den 80er Jahren ist die Combo aus Bayern aufgekommen und hat dann in Westdeutschland zuerst, aber auch in der Schweiz und Österreich von sich reden gemacht.

Es ist aber der Frühling. Die Meldung kam, der Sänger von der Relax, der Peter Volkmann, ist verstorben. Er hatte etwa gesundheitliche Probleme gehabt. Seine Stimme, die ist manches Jahr auch bei uns über den Äther gegangen. In erster Linie in diesem Song hier. Radio Zentral spielt grosse Musikhits, unter anderem auch die grössten Schlager ever. Aus der Zeit der neuen deutschen Welle hören wir jetzt hier «Weil ich dich mag». Mögt ihr es auch? Relax.

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2: Es wird Nachmittag um 3 bei 34 Grad die Schöpfe im Händlibuch und 35 Grad im Urner Hauptort Altdorf.
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4: In Teilen der Schweiz ist es so heiß wie noch nie. Ein Mann aus Winterthur wird wegen Kindesmissbrauch verurteilt. Und in Spanien gibt es keinen Notstand mehr wegen der Waldbrände. Im Nachrichtenstudio der Florian Pfister. In Basel-Binningen ist heute die bisher höchste Temperatur des Jahres gemessen worden. Bis 14.10 Uhr stieg das Thermometer laut Meteoschweiz auf 39,7 Grad. Damit wurde zugleich die bisher höchste je auf der Alpen-Nordseite gemessene Temperatur egalisiert. Es ist wahrscheinlich, dass sich dieser Rekord im Verlauf des Tages noch hochschraubt und dass in der ganzen Schweiz weitere Rekorde geknackt werden. Die Temperatur-Tageshöchstwerte werden im Sommer normalerweise erst zwischen 16 und 18 Uhr erreicht. Grund ist gemäß SRF Meteo, dass die Sonneneinstrahlung zunächst vor allem den Boden erwärmt und dieser danach die Luft. Ein Mann aus der Region Winterthur, der ein Nachbarsmädchen mehrfach missbraucht hatte, muss über 4 Jahre lang ins Gefängnis. Das Bundesgericht bestätigt die Urteile des Zürcher Obergerichts und des Winterthurer Bezirksgerichts. Zu Beginn der Übergriffe war das Mädchen 12 oder 13 Jahre alt, er Mitte 30, verheiratet und Vater. Der Mann hatte sie während mehrerer Jahre missbraucht. Später zeigte sie ihn an. Verurteilt wird der Mann unter anderem wegen mehrfacher sexueller Handlungen mit Kindern, mehrfacher sexueller Nötigung und Vergewaltigung. Er hatte vergeblich argumentiert, dass das Mädchen psychische Probleme habe und übertreibe. In Unterentfelden im Kanton Aargau ist eine Seniorin nach der Kollision mit einem Zug gestorben. Der Zug fuhr gestern Abend von Schöftland in Richtung Aarau, als es auf der Aarauer Straße zum folgenschweren Unfall kam. Trotz umgehend ausgerückten Rettungskräften erlag die 88-jährige Seniorin ihren Verletzungen noch auf der Unfallstelle, schreibt die Aargauer Kantonspolizei. Weitere Personen wurden beim Unfall nicht verletzt. Spaniens Ministerpräsident Pedro Sánchez hat den nationalen Notstand aufgehoben. Trotz einer Entspannung der Waldbrände lodert es aber weiterhin vielerorts. Angesichts einer neuen Hitzewelle mit extremen Temperaturen rief Sánchez die Bevölkerung deshalb zugleich zu besonderer Vorsicht auf. Und Hollywood-Star George Clooney und seine Frau Amal haben ihr Haus in Südfrankreich wegen der Waldbrände verlassen. Das berichten die Magazine People und Us Weekly. Das Paar bestätigt demnach die Evakuierung und erklärt, es wolle die Gemeinde Brignoles beim Wiederaufbau unterstützen. In Südfrankreich kämpfen die Einsatzkräfte weiterhin gegen mehrere große Waldbrände.
2: Eine Gefahrenmeldung für die A4 Zürich-Brunnen zwischen der Verzweigung Blegi und Cham hat es Gegenstände auf der Fahrbahn. Achtung, zwischen der Blegi und Cham fährt Richtung rein auf der Autobahn A4. Was es genau ist, wird hier nicht beschrieben, aber gefährlich ist es. Auf der A4 Richtung Brunnen zwischen Altdorf und der Flühlerstrasse haben wir Stau wegen Verkehrsüberlastung. Und damit sind wir plus minus in der Gotthard-Region, wo der Stau ein Dauerbrenner-Thema ist. Auch auf der Gotthardstrasse hat es zu viel Verkehr zwischen Erstfeld und Köschene. Und auf der Autobahn A2 vor dem Tunnel 5 km Stau, 50 Minuten Wartezeit. Aus der Leventina Richtung Urnerland brauchen wir 40 Minuten mehr, 4 km Stau. Stau hat es ab Quinto bis Airolo. Die Fahrten Airolo und Göschene sind gesperrt. Weiters noch eine Meldung für die A2 Gotthard Richtung Luzern. Zwischen Altdorf und dem Selisberg-Tunnel hat es Stau und wir brauchen etwa eine Viertelstunde mehr. Der Grund sind mehrfache kurze Sperrungen vom Selisberg-Tunnel. allen unterwegs eine gute und sichere Fahrt. Ah, da sehe ich noch etwas. Zwischen Reichenburg und Bilten hat es eine Baustelle. Darum Stau und etwa 10 Minuten Zeitverlust auf der A3 Fahrtrichtung Chur.
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2: In gewissen Regionen hat es kein Wölkchen am Himmel und es gibt einen heissen, sonnigen Sommernachmittag. Es kommen dann aber Wolkenfelder dazu und über den Bergen harmlose Quellwolken. In der Nacht kühlt es nicht verrückt runter. Also schon, aber so um die 20 Grad messen wir auch morgen am frühen Morgen. Das heisst, eine weitere Tropennacht erwartet uns. Der Montag, Freitag ist zuerst noch recht sonnig. Am Nachmittag und am Abend erwarten wir dann aus Südwesten Regenwolken. Es kann zum Teil auch kräftige Gewitter geben. Das Thermometer geht noch mal bis auf 33 Grad rauf. Dann in der Nähe von den Gewitter zum Teil auch Sturmböen morgen. Am Samstag beruhigt sich das Ganze dann wieder zuerst. Wir haben einen Mix aus Sonnen- und Quellwolken, aber es kann dann auch wieder Gewitter geben. Unter anderem schon am Vormittag erste Regengüsse. Um die 30 typische Grad haben wir am Samstag am Nationalfeiertag 1. August. Am Sonntag und Montag dann recht sonnig und wieder heiss mit 33 bis 34 Grad. In dieser Stunde unter anderem mit dem Billy Joel, der Amy MacDonald, dem Albert Hammond und der Schweizer Vertreter heisst Kunz, Marco Kunz.
5: Wer hat behauptet, Schweiz hat kein Meer?
2: Wir wünschen euch gute Unterhaltung und damit schon ein bisschen Vorfreude auf den 1. August. An dieser Stelle möchten wir auch gerade wissen, welches ist für euch der grösste Schweizer Hit von allen Zeiten? Euer Lieblingstitel auf Mundart oder vielleicht auch Französisch, Italienisch oder Romansch? Sagen Sie es mit einem WhatsApp ins Studio.
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Ein Amerikaner haben wir hier gerade gehört. Er kommt nicht in die Kategorien rein. Er müsste dann schon Mundart singen. Der Lionel Richie. All night long, all night, haben wir gehört. Es war Viertel ab drei. Es geht nicht mehr lang. Und dann ist alles

0: Rot-Weiss, respektive es ist schon im Entstehen. Ich sehe auf die Webcam von der Rütliwiese. Dort sind schon Festbänke draussen. Es hat ein Festzelt, die Schweizer Fahne, die weht dort. Man ist am Vorbereiten für die 1. August-Feier in den Wiegen von der Schweiz. Und der Soundtrack dazu, der könnte so tönen.
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0: Der Schwan von Göllen ist der Vorschlag von der Zentralhörerin Sandy. Oder der Jeremy schreibt das Zündhölzli vom Money Matter. Oder dann ein weiterer Vorschlag, lese ich hier meinen liebsten Schweizer Song. Ich nehme noch ein Kaffee Trash vom Fräulein da Capo. Oder dann, der hier gehört zu den Favoriten.
1: Das
0: ist ein weiterer Vorschlag von Zentralhörer und Hörerinnen. Und dann haben wir aus Italien eine Sprachnachricht bekommen von Andreas von Reichenburg.
2: Liebes Radio Zentral-Team, wir sind hier unten in Lecce bei 33 Grad. Gehört ihr Grillenzirpen?
0: Oh ja.
2: Also für mich ist Sheila von Pepe Lienhardt. Sheila, oh no, no, no, no, no, Sheila. I never let you go, Sheila. Wir sind eben noch Jahrgang 1964. Drei Kolleginnen, also zwei Kolleginnen und ich. Und Kollegen sind 1971. Gut, der Junge ist dabei, 77er, Leono. Sheila, Darling, das müsst ihr laufen lassen. Das war ein Top-Lied.
0: Einverstanden. Machen wir schon ein bisschen ersten Augsten. Ihr hört es. Auch unten im Süden wird Radio Zentral gelost. Wir wünschen ganz schöne Ferien. Die Stimmung, die tönt super. Und die Stimme hat er auch noch zum Singen, der Andreas. Da kommt das Original von Pepe.

0: Es ist 3:30 Uhr. Ihr hört Radio Zentral am Donnerstagnachmittag ein Verkehrsupdate. Wir haben vielerorts Probleme. Aktuell frisch dazugekommen, die A1 Richtung St. Gallen zwischen Dietikon und dem Gubrist hat es ein Pannenfahrzeug. Der rechte Fahrstreifen ist blockiert, die Fahrbahn auf einen Fahrstreifen verengt. Dann Stau natürlich weiterhin vor dem Gotthard. Die aktuelle Situation aus dem Süden Richtung Urnenland. 5 Kilometer, 50 Minuten Wartezeit in der Leventina. Und runter Richtung Tessin ebenso 50 Minuten Wartezeit. 5 Kilometer Stau. Jetzt wird angegeben, man soll eher über die A13, über die San Bernardino-Route reisen. Das könnte auch heissen, es könnte etwa noch mehr Verkehr geben jetzt in den kommenden Minuten und Stunden. Vor dem Nadelöhr Gotthard, entsprechend auch auf der Gotthardstrasse zwischen Erstfeld und Köschen in beide Richtungen viel Verkehr. Dann auf der A2 Gotthard Richtung Luzern zwischen Altdorf und dem Selisberg-Tunnel haben wir Stau wegen Verkehrsüberlastung, respektive es gibt mehrere kurzfristige oder kurze Sperrungen vom Selisberg-Tunnel. Aktuell der Zeitverlust etwa eine Viertelstunde. Und ein bisschen mehr einberechnen müsst ihr auch auf der A4 Richtung Brunnen zwischen Altdorf und der Flüelerstrasse steht der Verkehr wegen Verkehrsüberlastung. Und Stau hat es auf der A3 Richtung Chur zwischen Reichenburg und Bild wegen Bauarbeiten den Zeitverlust etwa 10 Minuten. Wir sind am Sammeln. Die grössten Schweizer Hits von allen Zeiten. Der Anton Habermacher schreibt, für mich ist es Blumen, ursprünglich von Polo Hofer, aber gerade so gut gesungen von den Wiesiberger. Barbara schreibt, Peter Reber, fast wie ein Gebet. Develin von Lachen ist für die Swiss Lady von Pepe Lienhardt. Oder auf oder von Der Schwan vom Göllen meint Pia. Denn Veronika schreibt der Kiosk, Campari Soda, die Rosmarie von Heimweh, die Venus von Bümplitz, eine grosse Auswahl an tollen Schweizer Hits. Und ein grosser Fan vom Kunz, einem Luzerner Singer-Songwriter, ist Lydia von Luzern. Wir spielen den Kunz jetzt gerade mit einem schon älteren Titel. Vierwaldstättersee, passt gerade für eine Abkühlung oder an dem heissen Nachmittag. Und wir hören schnell, warum als Lydia so ein grosser Fan ist vom Kunz.
1: Ja, das ist so. Der Kunz habe ich kennengelernt, als er ganz die erste CD rausgegeben hat, als er in Zell am Donnerstagabend war. Und für mich war der schon der Sänger gewesen, wo noch niemand gekannt hat, aber mich eben schon der Marco. Und weil ich auch noch einen Sohn habe, der auch Marco heisst, hat er natürlich nur einen Pluspunkt. Und Sam bin ich ganz ein grosser Fan, etwa vor 2 Jahren am letzten Konzert gesehen, der Schür, und jetzt gerade die neueste CD bestellt, durch einen Kunstshop, den mein Sohn gemacht hat, und er hat tiptop alles schön für den Fan, den ich bin, unterschrieben. Und darum, ich bin fast sein Grosse, aber nicht ganz. Das ist natürlich ein grosser Punkt, gell? Danke vielmals und einen schönen Tag.
0: Und jetzt müssen wir uns noch strahlende, leuchtende Augen bei der Lydia vorstellen, wenn sie vom Kunz schwärmt. Und da kommt er übers Radio.

0: Gotthard, Heaven, Io senza te, Peter Suomark, ewige Liebe, Mesh, Gigi von Arosa, Hippibus vom Toto oder der Traufer mit Mühe mit den Kühen oder Schmutz Nadine, Sotkel, Heavenly Club, Grüezi Wolf, Restirnimann von den Minstrels. Unsere Liste mit den grössten Schweizer Hits wird immer grösser, dank euren WhatsApp-Nachrichten hier im Studio. Es gibt uns dann auch Inspiration für am Nationalfeiertag, Samstag, 1. August. Kommt schon gleich. Und dann schauen wir wieder mal aufs Radar und haben da auch noch eine Korrektur von unterwegs.
1: Ja, grüezi wohl, Herr Stempfli. Also ich bin tatsächlich vor dem Selisberg und das mit dieser Viertelstunde. Kann man dem eigentlich gut mal reinrechnen. Ich weiss, es ist auch auf Autostau und überall angeschrieben mit 15 Minuten, aber drei Viertelstunde ist eher realistisch.
0: Okay, merci vielmals für die Infos von den Routourer unterwegs. Wir hoffen, es geht für sie. Also, Selisberg-Tunnel mit den Sperrungen ist ein Thema. Raus aus dem Kanton Uri, Richtung Nidwald und der Richtung Luzern auf der A2. Und in die andere Richtung, Stau vor dem Gotthard. Aktuell sind es 5 km Richtung Süden und 5 km Richtung Nord. Und für Reisende Richtung Tessin wird empfohlen, über San Bernardino zu fahren, weil wahrscheinlich die Staulänge auch noch länger wird. Dann nach wie vor gilt auf der A4 Richtung Brunnen zwischen Altdorf und der Flüelerstrasse Stau wegen Verkehrsüberlastung und auf der A3 Richtung Chur zwischen Reichenburg und Bilten Stau wegen Bauarbeiten. Jetzt geht es noch eine Viertelstunde bis zu den nächsten Nachrichten um 4 Uhr. Dann kommt Nadine Wechsler hier ans Mikrofon und führt mich dann durch die erste Stunde vom Zentralinfo.

0: 4 bei aktuell 32 Grad heute und 34 Grad in Niederöf.
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2: So heiss wie jetzt ist es in der Schweiz auf der Alpen-Nordseite noch nie gewesen. Das Bundesgericht verurteilt einen Mann wegen Mord zu 18 Jahren Gefängnis. Und in Deutschland gibt es einen Weltrekordversuch mit einem Posaunenkonzert. Im Nachrichtenstudio der Florian Pfister. In Basel-Binningen ist heute die bisher höchste Temperatur des Jahres gemessen worden. Bis 14.10 Uhr stieg das Thermometer auf 39,7 Grad. Damit wurde zugleich die bisher höchste je auf der Alpen-Nordseite gemessene Temperatur egalisiert. Im Juli 2015 waren in Genf ebenfalls 39,7 Grad gemessen worden, wie Meteo Schweiz schreibt. Der Allzeit-Temperaturrekord für die Schweiz stammt von einer Messstation auf der Alpen-Südseite. Er liegt bei 41,5 Grad und wurde im August 2003 gemessen, und zwar in der Bündner Gemeinde Grono. Auf der Alpen-Nordseite wurden noch nie 40 Grad oder mehr gemessen. Das Bundesgericht hat einen Somalier rechtskräftig wegen Mordes verurteilt. Es bestätigt damit die Sicht des Berner Obergerichts. Der damals 19-jährige Mann stach vor gut 4 Jahren mehrmals mit einem Küchenmesser auf einen Bekannten ein, der ihm 400 Franken schuldete und sich über ihn lustig gemacht hatte. Das Bundesgericht verurteilt den Mann zu 18 Jahren Haft. Außerdem muss er für 15 Jahre das Land verlassen. Der Somalier plädierte auf vorsätzliche Tötung. Er sei außer sich gewesen und habe nicht mehr gewusst, was er tue. Diese Ausführungen lassen die Richter nicht gelten. Die Berner Vorinstanz habe klar aufgezeigt, dass der Mann aufgrund der Wucht der Messerstiche mit dem Tod seines Gegenübers habe rechnen müssen. In Unterentfelden im Kanton Aargau ist eine Seniorin nach der Kollision mit einem Zug gestorben. Der Zug fuhr gestern Abend von Schöftland in Richtung Aarau, als es auf der Aarauer Straße zum folgenschweren Unfall kam. Trotz umgehend ausgerückten Rettungskräften erlag die 88-jährige Seniorin ihren Verletzungen noch auf der Unfallstelle, schreibt die Aargauer Kantonspolizei. Weitere Personen wurden beim Unfall nicht verletzt. In einem Nationalpark in Kenia sind innerhalb weniger Tage 15 Elefanten gestorben. Die Behörden verdächtigen Bauern, sie hätten die Elefanten mit Tomaten vergiftet. Labortests hätten nachgewiesen, dass das gefährliche Zellgift Cyanid für den Tod der Elefanten verantwortlich sei. Vor allem Elefantenkühe und ihre Kälber seien betroffen gewesen. In der Region gibt es oft Konflikte, da Elefanten auf Felder von Bauern eindringen und die Ernte fressen. Und außerdem wollen rund 1800 Bläserinnen und Bläser in Nürnberg einen neuen Weltrekord aufstellen. Sie wollen 3 Tage lang ein Posaunenkonzert spielen. 72 Stunden lang sollen durchgehend Posaunen, Trompeten, Hörner und andere Blechblasinstrumente in der Jakobskirche erklingen. Begonnen hat das XXL-Konzert heute Vormittag. Mit einem Gottesdienst am Sonntagmorgen soll der Weltrekordversuch enden.
0: Wir schauen auf den SMI, der ist im Minus mit 0,61%, der DAX plus 0,33% und auch der Dow Jones, der ist grün plus 0,64%. Bei den Wechselkurs kostet der Euro 92,94 Rappen und den US-Dollar gibt es für 80,66 Rappen. 3 ab 4 ist es. Geduld braucht ihr auf der A4-Achsenstrasse Altdorf Richtung Brunnen zwischen Altdorf und der Abzweigung Morschach stauet auf mehreren Abschnitten. Dann auf der A2 Gotthard Richtung Luzern zwischen Altdorf und dem Seelisberg-Tunnel stauet. Der Tunnel wird hier immer mal wieder zugemacht. Der Zeitverlust steht bei uns 15 Minuten. Hörerin hat aber gemeldet, es geht deutlich länger. Vor dem Gotthard Richtung Süd aktuell 5 km Stau, 50 Minuten Wartezeit. Und Richtung Norden sind 6 km. Das heisst, bis zu einer Stunde geht es länger. Die A3 haben wir auch noch auf dem Radar. Zürich Richtung Chur zwischen Reichenburg und Bilten stauen wegen einer Baustelle. Dort geht es etwa 10 Minuten länger.
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0: heiß und sonnig, so geht der heutige Donnerstag weiter. Es hat ein paar hohe Wolkenfelder. Gegen Abend kommt dann auch noch der Wind dazu. In der Nacht nur noch wenig Wolken. Morgen am Freitag starten wir mit etwa 20 Grad in den Tag hinein. Es gibt auch dann wieder ganz viele Sonnentemperaturen, erreichen um die 33 Grad. Gegen Nachmittag und Abend kommen dann aber auch immer mal wieder Platzregen oder auch kräftige Gewitter dazu. Auf Samstag, dann, 1. August, ein Mix aus Sonne und Quellwolken. Es kann immer mal wieder Gewitter geben. Zum Teil auch schon am Vormittag erste Regengüsse. Es gibt dann typische 30 Grad maximal.
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3: Am Mikrofon ist der Lukas Palmer. Die Gemeinde Schmitz muss eine Abstimmung vom letzten Jahr wiederholen. Das hat das Bundesgericht entschieden, weil zwei Bürger Beschwerden gemacht haben. Im September vom letzten Jahr haben 60% der Stimmbürger Ja gesagt zum neuen Schutzzonenplan. Der Schweizer Gemeindeschreiber, der Michael Schär, sagt zu der ungültigen Abstimmung.
4: Ja, natürlich ist es ärgerlich. Es ist vor allem ärgerlich bezüglich dem Zeitverlust, dass wir da jetzt nicht haben können vorwärts machen. Der Fehler ist aber klar und den dürfen wir auch so anerkennen und akzeptieren. Das Reglement und der zugehörige Plan, die gehören in die Botschaft hinein und das werden wir auch so richtig vorbereiten.
3: Im Abstimmungsbüchli hat der Original-Reglement-Text gefehlt. Die Gemeinde Schweiz hat auf das Reglement auf der Webseite verwiesen. Wenn alles nach Plan läuft, dann kommt der Schutzzonenplan jetzt im Dezember vor die Gemeindeversammlung und Ende Februar an die Urne. Im Kanton Schweiz ist über den 1. August Feuerwerk zwar überall verboten, das grosse Feuerwerk auf dem See vor Brunnen gibt es aber trotzdem. Dass man das traditionelle Feuerwerk trotzdem durchführt, das finden die Leute zu Brunnen grundsätzlich in Ordnung.
5: Das finde ich okay, wenn die Sicherheitsvorkehrungen stimmen und die Abstände vom Ufer, dann ist das für mich okay, ja. Begrüsse ich das und ich würde es auch in Zukunft begrüssen.
6: Das ist auf dem See aussen. Wenn etwas passiert ist auf dem Neuen und das sind Profis, okay.
7: Ja, es ist halt schon ein bisschen komisch, aber weil es viel Wasser rum hat, ist halt nicht so eine Brandgefahr rum.
8: Eigentlich bin ich schon skeptisch. Ich meine, man weiß nie, was passieren kann, oder?
9: Ich denke, das ist so abgeschätzt worden, ob das okay ist, auch für die Natur und alles. Darum denke ich, ja, ist das okay.
10: Es ist alles auf dem See, oder? Und so weit gehen ja die Funken sicher nicht. Also nein, ich habe es voll Vertrauen.
3: Das Feuerwerk auf dem Vierwaldstättersee vor Brunnen ist am 1. August um 10 Uhr am Abend. Die Trockenheit die belastet die Bauern in der Region. An vielen Orten im Kanton Luzern wächst zum Beispiel kein Gras mehr. Im Glarnerland ist es nicht ganz so schlimm. Aber der fehlende Regen hat Auswirkungen auf die Alpwirtschaft, sagt Fritz Waldvogel von Enedan. Er ist im Vorstand des Schweizerischen Bauernverband.
11: Was ich jetzt gehört habe, die einen haben halt einfach mit Weiden müssen anders einteilen, haben jetzt andere Orte hin müssen weiden, wo es Wasser kann. Kann das vielleicht bedeuten, dass der Herbst mit dem Futter nicht so gut aufgeht, dass sie sich früher zurück müssen. Aber sie sind jetzt halt einfach in Gebiete gegangen, wo sie noch nicht haben wollen, einfach nur wegen dem Wasser. Und wenn sie halt den Herbst wieder schauen, wie das dann aufgeht mit dem Futter.
3: Anders als im Mittelland hat es im Kanton Glarus in den letzten Wochen immer wieder ein bisschen geregnet. Der Kanton St. Gallen ruft die Bevölkerung dazu auf, dass sie sich unbedingt auch am 1. August das Feuerverbot halten soll. Im eigenen Garten darf man nur auf Elektro- und Gasgrills Feuer machen. Feuerwerk ist weiterhin verboten. Wer sich nicht daran hält, muss einen Buss zahlen. Auch beim Wasser soll man sparsam sein. Man soll die Grün- und die Rasenflächen zum Beispiel nicht bewässern. Man soll die Swimmingpools nicht befüllen oder nachfüllen und die Autos nicht waschen. Grundwasserstände, die Bachabflüsse und die Seepegel sind an vielen Orten vom Kanton St. Gallen so tief wie noch nie. Und nicht Waldner Gemeinde Hergiswil stellt wegen der Trockenheit zum Teil Dorfbrunnen ab. Dazu bezieht Hergiswil Wasser von der Nachbargemeinde, schreibt die Gemeinde in einer Mitteilung. Die Quellen liefern in den letzten Tagen zu Hergiswil deutlich weniger Wasser und der Verbrauch bleibt hoch. Darum ruft die Gemeinde dazu auf, möglichst wenig Trinkwasser zu verbrauchen. Die Gemeinde bereitet sich darauf vor, Grünflächen mit Seewasser zu bewässern. Man soll daheim zum Beispiel seine Swimmingpools ebenfalls nicht nachfüllen und nicht zu lang duschen.
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0: Nach dem Feierabend ab ins Body. Aber heute definitiv Abkühlung ist angesagt bei hochsommerlichen Temperaturen. Und wir begleiten euch durch den Donnerstagnachmittag hier bei Radio Zentral mit unserem breitesten Musikmix.

ganz, ganz fest, dass ihr eine Klimaanlage im Auto habt und dass sie auch funktioniert. Gerade wenn ihr im Moment irgendwo in einer Kolonne steht. Viertel ab vier ist es gewesen und länger geht es aktuell auf der A4 Achsenstrasse Altdorf Richtung Brunnen zwischen Altdorf und Abzweigung Morschach hat es Stau. Auf der A2 Gotthard Richtung Luzern zwischen Altdorf und dem Silisberg-Tunnel Stau. Jetzt, dort wird der Tunnel immer mal wieder zugemacht. Es geht bis zu einer halben Stunde länger. Dann vor dem Gotthard-Tunnel Richtung Süden 5 km, 50 Minuten Wartezeit. Richtung Norden sind 6 km, dort geht es eine Stunde länger. Und auf der A3 Zürich Richtung Chur zwischen Reichenburg und Bilten Stau wegen einer Baustelle. Dort haben wir etwa 10 Minuten mehr. Auf den heissen Donnerstag und dann auch die nächsten Tage schauen wir gerade das nächste so im Wettertalk nach der Musik von den Bellamy Brothers. Let your love flow.

0: durch den Donnerstagnachmittag mit Radio Zentral. Es war 20:04 Uhr.
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0: Durch den heissen Donnerstagnachmittag, der Allzeitrekord von 39,7 Grad, der ist heute auch zum ersten Mal zu Basel gemessen worden. Und auch bei uns umeinander ist das Thermometer knapp rekordverdächtige Tüchung. Quirin Beck vom Zentralwetterteam.
2: Ja, ganz genau. Da haben wir doch verbreitet über 35 Grad gemessen. In Luzern hat sogar, messen wir hier, 36,8 Grad. Und das hat auch den Rekord egalisiert. Also auch in Luzern haben wir noch nie, oder wir haben schon mal so heiß gemessen, aber auch heute nochmal denen, seit 1947, wenn ich mich da recht erinnere, wenn ich da vorher recht in den Daten geschaut habe, hat es die Temperaturen nicht mehr gegeben in Luzern. Also auch dort haben wir doch einen Rekord wieder egalisiert.
0: Ja, also heute besonders heiß, die Hitzewelle, die geht noch ein bisschen weiter. Es gibt aber, ja, ich weiss nicht, kann man es Abkühlung nennen in den nächsten Tagen?
2: Ja, kann man nicht unbedingt sagen, nein, weil es ist dann schon eher wieder um die 30 Grad. Aber ich will noch ganz kurz auf heute Abend zu sprechen kommen, weil es ist nicht ganz so, es kommt schon ein bisschen Bewegung ins Wetter rein. Wenn man so ein bisschen in die Westschweiz schaut, haben wir da momentan so eine Konvergenzzone, wo da die Schweiz überquert, von West nach Ost. Und dann wird Wind dann schon ein Thema noch werden, heute Abend. Da messen wir momentan Böenspitzen in der Westschweiz von um die 60 bis auch etwa 70 Kilometer pro Stunde, auch 80 Kilometer pro Stunde habe ich schon auf den Messungen gesehen. Schassral sogar 120 km pro Stunde. Also es kommt schon etwas auf uns zu. Jetzt im Laufe vom Abend, eben mit dem Wind, vor allem so richtig Mittelland raus, wo dann doch noch stark auffrischen tut. Sonst vom Wettercharakter bleibt es eigentlich recht sonnig. Noch ein paar hohe Wolkenfelder, die dann auch mit dazukommen. Und dann in der Nacht klart es dann so langsam wieder auf. Noch ein paar hohe Wolkenfelder. Morgen am Freitag starten wir dann wieder recht sonnig rein. Aber dann steht schon wieder eigentlich die nächste wilde Sache vor der Tür. Dann im Laufe vom Morgen, vom Freitag, kommt es dann zu kräftigen Regengüssen und Gewitter. Auch morgen wird dort Wind das Thema. Da sind dann Sturmböen auch nicht ganz ausgeschlossen in Gewitternähe. Auch Hagelzüge können dann dabei sein. Temperaturen morgen ein bisschen tiefer als heute, aber immer noch sehr hoch, bei um die 34 Grad.
0: Und wenn wir jetzt auf unseren Nationalviertel schauen, der 1. August, da ist ebenfalls ziemlich Bewegung drin.
2: Es geht, es ist nicht einmal so abartig, wie wir das morgen haben. Das ist eigentlich am 1. August ein recht sonniger Start in den Tag rein. Und dann haben wir eigentlich so klassisches Tagesgangwetter. Das heisst, am Morgen noch recht sonnig. Dann steigen wieder vor allem über den Bergen die Quellwolken in die Höhe. Und aus diesen Quellwolken kann es dann am 1. August da und dort einmal ein Gewitter oder einen Regenguss mit dabei haben. Temperaturen, die gehen aber, sagen wir jetzt schon, deutlich zurück. Wir sind immer noch bei um die 30 Grad. Es ist nicht immer noch heiß, aber im Vergleich zu denen Tag, heute und morgen geht es dann schon deutlich zurück und das Wetter dann ab der neuen Woche ist dann eigentlich ähnlich wie am 1. August, also einfach sonnig und dann tagsüber wieder das Tagesgangwetter mit vor allem über den Bergen dann die Gewitter, die da aufkommen, die Temperaturen, die gehen dann auf die neue Woche auch wieder drauf, liegen wir dann wieder so um die 33 bis etwa 35 Grad.
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0: Und passend zu diesen hitzigen Temperaturen haben wir gerade Reggae-Musik parat. Buffalo Soldier, der Bob Marley, hier für euch bei Radio 10.

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2: 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Jetzt letzte Tag Rotstiftwoche. Pfister.
3: Jetzt ist es 4:30.
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5: Am Mikrofon ist der Florian Pfister. Ein Gemeindepolizist ist in Binningen im Kanton Basel-Landschaft beim Klauen erwischt worden. Er habe einer Selbstbedienungskasse in der Migros nicht alles eingescannt und wurde dabei erwischt. Dabei habe der Polizist seine Uniform getragen, wie das Portal Prime News berichtet. Die Gemeinde hat den Mann sofort freigestellt. Wie viel der ehemalige Polizist gestohlen hat, ist nicht bekannt. Er streitet den Fall aber nicht ab. Weitere 33 Feuerwehrleute aus der Westschweiz helfen in Frankreich im Kampf gegen die verheerenden Waldbrände. Sie ersetzen die seit 5 Tagen im Einsatz stehenden Kräfte, teilt der Genfer Feuerwehr- und Rettungsdienst mit. Im Südwesten Frankreichs wüten seit Tagen verheerende Waldbrände. Und in Spanien hat Ministerpräsident Pedro Sánchez den nationalen Notstand aufgehoben. Trotz einer Entspannung der Waldbrände lodert es aber weiterhin vielerorts. Angesichts einer neuen Hitzewelle mit extremen Temperaturen rief Sánchez die Bevölkerung deshalb zugleich zu besonderer Vorsicht auf.
3: Geduld braucht ihr aktuell auf der A3 Zürich Richtung Chur zwischen Reichenburg und Bilten. Stau jetzt wegen einer Baustelle. Es geht etwa 10 Minuten länger. Dann stockt es auf der A14 Zug Richtung Luzern, Abbuchrain bis zu der Verzweigung Rohlsee. Auf der A4-Achsenstrasse, Altdorf Richtung Brunnen, Falldorfer Weg bis zu der Abzweigung Morschach hat es Stau auf mehreren Abschnitten. Auf der A2 Gotthard Richtung Luzern zwischen Altdorf und dem Seelisberg-Tunnel Stau. Der Tunnel wird immer mal wieder zugemacht. Es geht bis zu einer halben Stunde länger. Und dann vor dem Gotthard Richtung Süden, 5 Kilometer aktuell, das heisst 50 Minuten Wartezeit. Und Richtung Norden sind es aktuell 6 Kilometer. Dort geht es eine Stunde länger. Der Donnerstag der bleibt sonnig und heiß. Es hat auch ein paar hohe Wolkenfelder. Jetzt gegen Abend kommt dann auch noch der Wind dazu, mit zum Teil Böen von bis zu 70 Stundenkilometer. In der Nacht ist es dann meistens klar, ein paar wenige Wolken hat es noch. Morgen am Freitag starten wir in den Tag rein starten mit etwa 20 Grad. Es gibt dann den Tag durch wieder ganz viel Sonne und um die 33 Grad. Auf den Nachmittag und Abend kann es dann auch mal einen Regensprutz oder auch ein kräftiges Gewitter geben. Und dann auch am Samstag ein Mix aus Sonne und Quell. Wolken. Es kann immer mal wieder ein Gewitter oder auch Regensprutz geben, vor allem Richtung Bergen. Es gibt dann typische 30 Grad.
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3: Auf dem Weg Richtung Feierabend an dem Donnerstag. Mit Musik von einer grossen Frau mit einer grossen Stimme. Cher, If I Could Turn Back Time. Yep.

Das ist Zukunftsmusik auf dem Weg durch den Donnerstagnachmittag, 20 vor 5 ist es gewesen, in the year 2525, hier bei Radio Zentral. Ja, zum Staunen gibt es an diesem Nationalviertag am Samstag etwa nicht so viel am Himmel. Landauf, landab gibt es Feuer- und auch Feuerwerksverbot. Keine einfache Situation, auch für die vielen Bundesfeiern an diesem Samstag. Ob es denn überhaupt noch irgendwo eine grosse Feuerwerkskunst zum Bestaunen gibt, das ist ein Thema. Hier bei uns nach dem 5 im Zentralinfo. Und wir schauen gerade noch auf euren Heimweg. Da stehen wir in der Kolonne auf der A14. Zug Richtung Luzern, Appenzell bis zu der Verzweigung Rotsee, Stocken, dann auf der A4-Achsenstrasse. Altdorf Richtung Brunnen zwischen Altdorf und Sissingen. Jetzt Stau auf der A2 Gotthard Richtung Luzern zwischen Altdorf und dem Seelisberg-Tunnel. Stau, der Tunnel wird dort immer mal wieder kurzfristig zugemacht. Es braucht sicher eine halbe Stunde länger auf dieser Strecke. Vor dem Gotthard Richtung Süd ab Amsteg 5 km, das heisst 50 Minuten anstehen. Und Richtung Nord ab Quinto 6 km Stau. Dort geht es eine Stunde länger. Ich wünsche euch ganz viel Geduld und eine gute Fahrt.

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3: Giswil haben wir 36 Grad heiß im Moment. Menzingen 34, jetzt ist 5.
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5: In der Schweiz fallen heute Temperaturrekorde. Feuerwehrleute kämpfen in Südeuropa weiter gegen die Waldbrände. Und ein ehemaliger FIFA-Funktionär kritisiert den Investorendeal. Im Nachrichtenstudio wünscht einen guten Abend, der Florian Pfister. In Basel-Binningen ist heute die bisher höchste Temperatur des Jahres gemessen worden. Das Thermometer stieg auf 39,7 Grad. Damit wurde zugleich die bisher höchste je auf der Alpen-Nordseite gemessene Temperatur egalisiert. Im Juli 2015 waren in Genf ebenfalls 39,7 Grad gemessen worden, wie Meteo Schweiz schreibt. Der Allzeittemperaturrekord für die Schweiz stammt von einer Messstation auf der Alpen-Südseite. Er liegt bei 41,5 Grad und wurde im August 2003 gemessen, und zwar in der Bündner Gemeinde Grono. Auf der Alpen-Nordseite wurden noch nie 40 oder mehr Grad gemessen. Das Bundesgericht hat einen Somalier rechtskräftig wegen Mordes verurteilt. Es bestätigt damit die Sicht des Berner Obergerichts. Der damals 19-jährige Mann stach vor gut 4 Jahren mehrmals mit einem Küchenmesser auf einen Bekannten ein, der ihm 400 Franken schuldete und sich über ihn lustig gemacht hatte. Das Bundesgericht verurteilt den Mann zu 18 Jahren Haft. Außerdem muss er für 15 Jahre das Land verlassen. Der Somalier plädierte auf vorsätzliche Tötung. Er sei außer sich gewesen und habe nicht mehr gewusst, was er tue. Diese Ausführungen lassen die Richter nicht gelten. Die Berner Vorinstanz habe klar aufgezeigt, dass der Mann aufgrund der Wucht der Messerstiche mit dem Tod seines Gegenübers habe rechnen müssen. In Südeuropa kämpfen Feuerwehrkräfte weiter gegen sich ausbreitende Waldbrände, die von Trockenheit und Wind angefacht werden. Die Lage an Frankreichs Atlantikküste und in der Region um Spaniens Hauptstadt Madrid hat sich jedoch zuletzt deutlich entspannt. Rachel Sommer.
6: Aufatmen in Westfrankreich. Die Einsatzkräfte halten den riesigen Waldbrand bei Bordeaux weiter in Schach. Die Temperaturen gehen runter. Zehntausende Menschen, die ihr Zuhause vorsichtshalber verlassen mussten, können nun wieder heimkehren. Doch nicht überall wendet sich die Lage zum Guten. Auch an etlichen anderen Orten in Frankreich sind Waldbrände ausgebrochen. Noch deutlich weiter südlich von Bordeaux, in Brignoles etwa, haben auch Superstar George Clooney und seine Familie ihr Haus aus Sicherheitsgründen geräumt.
5: Auch die Türkei kämpft weiterhin gegen Waldbrände. Außenkorrespondentin Miriam Schmidt.
7: Besonders betroffen ist die auch bei Touristen beliebte Provinz Antalya. Dort kämpfen die Einsatzkräfte gegen 3 verschiedene Waldbrände. Vor allem der starke Wind erschwert die Löscharbeiten. Touristen sind aber vorerst nicht in Gefahr. Dem Minister zufolge entsteht ein Großteil der Brände nicht im Wald, sondern springt auf ihn über.
5: Auch auf Kreta rückten Einsatzkräfte zu neuen Bränden aus. Wir schalten zu Takis Zafos nach Griechenland.
8: Dichte Rauchschwaden ziehen kilometerweit über das Mittelmeer. Auf Kreta mussten mehr als 8000 Urlauber ihre Hotels und Ferienunterkünfte verlassen und in Sicherheit gebracht werden. Orkanartige Winde machen den Einsatz der Feuerwehr zum Kampf gegen die Naturgewalten. Erst zum Wochenende soll der Wind nachlassen.
5: Und der vorgeschlagene Investorendeal für die Fußball-Weltmeisterschaft sei vor allem ein Bluff. Das sagt der ehemalige FIFA-Funktionär Guido Tognoni. FIFA-Präsident Gianni Infantino will die WM für Investoren öffnen, was gerade in Europa kritisiert wird. Er verfolge damit vor allem das Ziel, die WM auf 64 Mannschaften zu erhöhen, vermutet Tognoni.
0: Dadurch hat man ein bisschen Verhandlungsspielraum gegenüber den Gegnern, die von diesem Projekt und sagt, okay, wenn ihr das nicht wollt, dann machen wir aber wenigstens die 64er-WM. Und da ist leicht auszurechnen, dass man für eine 64er-WM mit den vielen kleinen Verbänden, dass man da eine Mehrheit herbringt, um eine 64er-WM durchzuführen.
5: Insbesondere im europäischen Verband UEFA regt sich Widerstand. Aus Europa kamen Vorwürfe, die FIFA wolle sich so die Zustimmung ihrer Mitgliedsverbände quasi erkaufen.
3: Ich schaue jetzt nicht gerade auf die FIFA-Daten, aber auf die vom Swiss Market Index, da sehe ich -0.5% an der Zürcher Börse. Der deutsche Aktienindex hingegen ist um 0.7% im Plus. Der Dow Jones notiert 0.3% im grünen Bereich. Ein Euro wird gehandelt für aufgerundet 93 Rappen und der US-Dollar für aufgerundet 81.
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3: Verkehrssituation jetzt am 5 ab 5. Wir haben vielerorts eine harzige Sache, zum Beispiel auf der A2 Richtung Basel zwischen Horb und Emmen Süd stockt im 4-Abig-Verkehr. Dann auf der A14 Richtung Luzern zwischen Giesikerrot und der Verzweigung Rotsee haben wir Stau, der Zeitverlust etwa 10 Minuten. Auf der A8 ab Alp nach Nord bis Alp nach Stadt Richtung Lopper stockt es wegen Verkehrsüberlastung. Weiters auf der Achsenstrasse zwischen Altdorf und Sissigen staut es Verkehrsüberlastung auf mehreren Abschnitten. Dann auf der A2 Richtung Luzern zwischen Altdorf und dem Selisberg-Tunnel hat es nach wie vor Stau wegen mehrfach kurzfristigen Sperrungen vom Selisberg-Tunnel. Man muss mit grossem Zeitverlust rechnen dort. Und dann in die andere Richtung, Richtung Süden. 5 km Stau vor dem Gotthard, ab Amsteg bis Göschene. Der Zeitverlust etwa 50 Minuten. Es wird empfohlen, über die San Bernardino-Route ins Tessin zu fahren. Auch auf der Gotthardstrasse, der Kantonstrasse, hat es zu viel Verkehr. Und in der Leventina wartet man eine gute Stunde für die Durchfahrt. Ab Quinto bis Airolo hat es 6 km Stau. Und die Länge nimmt zu. Darum empfiehlt es sich auch für alle, die im Tessin sind, wenn es geografisch Sinn macht, für uns, für euch, wenn ihr in Richtung Zürich unterwegs seid, zum Beispiel, fahrt über San Bernardino.
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3: Der Quirin Beck schaut mit ins, was der Petrus vorhat für die kommenden Stunden. Es kommt so einiges auf uns zu.
10: Im Laufe vom späteren Nachmittag kommt ein bisschen Bewegung ins Wetter rein, vor allem der Wind, der frischt dann noch kräftig auf. Da sind Böenspitzen von etwa 50 bis 70 km pro Stunde nicht ausgeschlossen. Sonst haben wir weiterhin dann eigentlich recht viel Sonnenschein und noch hohe Wolkenfelder, die dann aber auch noch mit dazukommen. Morgen am Freitag, da starten wir dann auch noch zuerst recht sonnig in den Tag ein. Dann nimmt Schauer- und Gewitterneigung ab. Zu sind dann tagsüber kräftige Gewitter möglich mit Sturmböen und auch Hagelzüge, die dabei sein können. Temperaturen dann so um die 34 Grad. Und auch am 1. August starten wir noch recht sonnig rein. Dann haben wir vor allem über den Bergen wieder ein erhöhtes Schauer- und Gewitterrisiko. Temperaturen dann noch so um die 30 Grad.
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3: Donnerstagabend, 30. Juli, das sind unsere Themen. Das Stimmvolk der Gemeinde Schweiz muss noch einmal über die Revision des Schutzzonenplans abstimmen. Die SP und die Grünen von der Stadt Kriens ziehen ihre Wohninitiative zurück. 4 Jugendliche überfallen die Alpnacher Tankstellenshop. Das Wochenende soll es zu Flüelen und zu Brunnen grosse Feuerwerke geben. Und Kritik am WM-Vorschlag von Gianni Infantino nimmt zu.
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5: Das Bundesgericht pfeift die Gemeinde Schweiz zurück. Sie muss jetzt die Abstimmung über den Schutzzonenplan vom letzten September wiederholen. Das, weil im Abstimmungsbüchlein der Originalreglementtext gefehlt hat. Zwei Bürger haben Beschwerden gemacht und jetzt vom Bundesgericht Recht bekommen. Die Abstimmung ist ungültig. Die Reaktion vom Schweizer Gemeindeschreiber, Michael Schär.
11: Wir nehmen den Entscheid vom Bundesgericht so zur Kenntnis und wir werden die Sachvorlage voraussichtlich für die Gemeindeversammlung vom 9. Dezember wieder vorbereiten, sodass die Stimmbevölkerung im Februar 2027 wiederum noch einmal darüber abstimmen kann.
5: In Zukunft wird die Gemeinde Schweiz Reglemente in den Abstimmungsbotschaften vollständig abdrucken. Die SP und die Grünen von der Stadt Kriens ziehen ihre Wohninitiative zurück. Mit dem Gegenvorschlag vom Stadtparlament sind sie nämlich grundsätzlich zufrieden. Der fordert unter anderem mehr gemeinnützige Wohnungen und Massnahmen gegen die Kurzzeitvermietung. Für das soll es ein neues Reglement geben. Das begrüßt Pia Engler vom Initiativkomitee.
12: Das Gute, was jetzt wirklich ein grosser Gewinn ist für Kriens, für die Bevölkerung von Kriens, ist, dass wir ein Wohnbaureglement haben. Das ist eigentlich sehr schmal, dass wir das auch kommunal erreicht haben, dank der Initiative, die wir eingereicht haben. Und das ist schon etwas, was uns sehr freut, weil wir das Gefühl haben, das ist ein gangbarer Weg. Es gibt natürlich auch verschiedene Punkte, die wir natürlich kritisieren, weil wir das Gefühl haben, dass für den preisgünstigen Wohnraum wirklich zu wenig gemacht wird. Aber dass wir den gemeinnützigen Wohnraum wirklich jetzt auch stärkt und fördert, finden wir sehr unterstützenswert.
5: Der Gegenvorschlag zu der Wohninitiative hat das Krienser Stadtparlament schon vor 2 Monaten angenommen. Jetzt ist der neue Veloweg beim Bundesplatz offen. Dort drauf können die Velofahrer in der Stadt Luzern direkt von der Neustadtstrasse in die Zentralstrasse fahren. Und umgekehrt, der neue Veloweg mit dem Namen Gleis 0 erfülle mehrere Ziele, sagt Markus Sigrist vom Stadt Luzerner Tiefbauamt.
13: Wir hatten eine Velo-Fußgängerverbindung gesucht, die sicher schneller vom Quartier Neustadtstrasse zur Zentralstrasse führt und den gefährlichen Bundesplatz zum Fahren, dass die weniger geübten Velofahrer und mit Kindern wegen, dass die den Bundesplatz können umfahren und nicht über den sich bewegen.
5: Der neue Veloweg am Bundesplatz in der Stadt Luzern hat etwa 9 Millionen Franken gekostet. In Altnach ist ein Tankstellenshop überfallen worden. Zusammen mit den Polizeien von Nidwalden und Luzern haben sie 4 Jugendliche können verhaften, schreibt die Kantonspolizei Obwalden. Es sind 17- bis 18-jährige junge Männer aus der Schweiz, von Eritrea und dem Irak. Täter haben Geld gestohlen. Verletzt hat sich zum Glück niemand. Sie sind maskiert und bewaffnet gewesen. Die Kantonspolizei Obwalden sucht Zeugen. Wer etwas zum Überfall vom Tankstellenshop an der Industriestrasse Zalbnach sagen kann, soll sich melden. Wir bleiben im Kanton Obwalden. Dort haben ein Postauto und ein Wohnmobil gebrannt. Im Melchtal hat ein Postautochauffeur gestern Nachmittag gemerkt, dass es im Motorraum brennt. Er hat sofort angehalten. Alle 90 Fahrgäste konnten rechtzeitig zum Postauto raus. Die Sprinkleranlage im Fahrzeug und schliesslich die Feuerwehr haben den Brand löschen. Und die Stalde hat gestern Abend ein Wohnmobil gebrannt. Die Feuerwehr war zwar schnell vor Ort, trotzdem hat das Wohnmobil total Schaden, schreibt die Kantonspolizei Obwalden. Es war niemand im Fahrzeug. Aber dem Brand ist darum niemand verletzt worden. Wieso das es gebrannt hat, wird in beiden Fällen noch untersucht. Wir kommen jetzt zurück zu der Trockenheit. Die Gefahr von Waldbränden, die ist gross in der ganzen Schweiz. So gibt es immer schärfere Feuer- und Feuerwerksverbote. Erst gerade ist bekannt worden, dass es an diesem Wochenende auch auf dem Zürichsee kein grosses Feuerwerk gibt. Nur an ihren Feuerwerk festhalten, wenn die Brunnen und Flühlen am Vierwaldstättersee. Der Lukas Wedekind berichtet.
14: Das Brunnen steigt am Wochenende das grosse Dorffest. Eines der Highlights ist das 1. August-Feuerwerk.
15: Also das Feuerwerk selber auf dem See. Ich bin ja in Brunnen aufgewachsen. Das ist bei uns das Highlight und das ist bei uns wie Weihnachten.
16: Das finde ich okay, wenn die Sicherheitsvorkehrungen stimmen und die Abstände vom Ufer, dann ist das für mich okay, ja. Begrüsse ich das und ich würde es auch in Zukunft begrüßen.
17: Das ist auf dem See draussen. Wenn etwas passiert ist auf dem Neuen und das sind Profis, okay.
14: Eine Mehrheit vom Volk scheint den Entscheid fürs Feuerwerk mitzutragen. Wie steht es jetzt aber genau um die Sicherheit? Kurt Betschert, Geschäftsführer der Erlebnisregion Mitte, ist zuversichtlich, dass das grosse Feuerwerk am Samstag gut über die Bühne geht.
18: Ich bin überzeugt, dass die verschiedensten Stellen das im Griff haben, also sprich vom Feuerwerksanbieter über die Feuerwehr, über den Captain vom Nauen, der weiss genau, wo hinfahren und, der weiss auch, und die anderen Schiffe wissen auch, wie viel Abstand das sie haben müssen. Nein, das sind jahrelang die gleichen Leute und da bin ich zuversichtlich und optimistisch, dass das gut kommt.
14: Und was sagt das Volk, das Brunnen dazu?
16: Ja, da habe ich Vertrauen. Ja, das sind Profis, die das machen und zu denen habe ich Vertrauen.
15: Es ist alles auf dem See, oder? Und so weit gehen ja die Funken sich

0: Vordergrund, einfach mal, um die Leute anzuziehen. Und der Rest, das Schöne am Ganzen ist ja, dass man die Leute trifft, weil das Feuerwerk macht ja 15 Minuten vom ganzen Anlass aus.
1: Anders sieht es am Zürichsee aus. Dort sind alle grossen Feuerwerke von diesem Wochenende abgesagt worden. Der Kanton hat den Gemeinden die sogenannte nautische Bewilligung entzogen, sagt stellvertretend Didier Meyenet, Gemeindeschreiber zu Meilen.
2: Vor wenigen Minuten sind wir informiert worden von der Kantonspolizei, dass die nautische Bewilligung entzogen wird oder widerrufen wird, und zwar in Bezug auf die Wettersituation, wo allenfalls Wind erwartet werden oder Böen sogar, und damit die Sicherheit in dem Sinn nicht mehr gewährt ist im genügenden Mass. Und in dem Sinn haben wir jetzt auch gerade, also nicht entschieden, ist entschieden worden, dass wir es nicht durchführen, und wir respektieren das und begrüßen das sogar, ja.
1: Jetzt kommt es auch am Vierwaldstättersee auf den Wettergott an. Soll es zu Brunnen und zu Flühlen starke Böen geben, wird das aus für die beiden Feuerwerke bedeuten.
3: Der Beitrag von Lukas Wedekind. Und die Trockenheit, ja, mit der haben auch die Bauern zu kämpfen. Ihnen geht nämlich das Futter aus. Gerade im nördlichen Teil des Kantons Luzern wächst kein Gras mehr. Der Betrieb von der Priska Wismar zu Rickenbach hat darum auf Winterfütterung umgestellt. Aber nicht nur das, sagt sie.
4: Ja, also wir haben auch drei Kühe vorzeitig jetzt in die Metzg gegeben, die wären früher oder später auch in die Metz gegangen, aber wir haben sie jetzt auch kleiner gegeben. Ja, wir reduziert ein Stück weit den Bestand und auf der anderen Seite versucht halt eben mit zugekauftem Futter die Kühe noch zu härten.
3: Nicht ganz so trocken ist es im Glarnerland, aber auch dort müssen die Bauern das Wasser auf den Alpen gut einteilen. Die Waldner Gemeinde Hergiswil stellt wegen der Trockenheit zum Teil Dorfbrunnen ab. Dazu bezieht Hergiswil Wasser von den Nachbargemeinden, schreibt die Gemeinde in der Mitteilung. Die Quellen liefern in den letzten Tagen zu Hergiswil deutlich weniger Wasser und der Verbrauch bleibt hoch. Darum ruft die Gemeinde dazu auf, möglichst wenig Trinkwasser zu verbrauchen. Die Gemeinde bereitet sich darauf vor, Grünflächen mit Seewasser zu bewässern. Man soll daheim zum Beispiel seine Swimmingpools nicht nachfüllen und nicht zu lang duschen. Die Brunibahn in Engelberg haben ein gutes Geschäftsjahr hinter sich. Der Umsatz ist von 9 Millionen im letzten Jahr auf 9,4 Millionen Franken gestiegen, schreiben die Bergbahnen. Unter dem Strich gibt es einen Gewinn von rund 300'000 Franken. Mehr als 260'000 Leute haben das Brunnengebiet besucht. Das Geschäftsjahr der Brunibahnen, das geht amigs vom 1. Mai bis am 30. April. Das Zentralschweizer Extremruderer-Team Arctic Row schafft den nächsten Meilenstein. Der Frederik Jakobs und der Florian Rampus im Kanton Schweiz, der Luzerner Ben von Mitzlaff und der Zürcher Roman Möckli haben 1000 nautische Meilen nur mit Muskelkraft zurückgelegt. Das sind ungefähr 1800 Kilometer. Mittlerweile haben sie mehr als die Hälfte von ihrer geplanten Strecke geschafft, schreiben sie in einer Mitteilung. Die vier Männer haben schon einen Weltrekord aufgestellt. Sie sind die Ersten, die nur mit Muskelkraft bis an die Eiskante vom Nordpol geruht sind. Und in Torp gibt es einen neuen Service für Menschen im Rollstuhl. Sie können in Zukunft beim Stern Mätteli einfacher im Vierwaldstättersee baden. Die Gemeinde hat dort einen Strandrollstuhl in Betrieb genommen. Dank seiner speziellen Räder kommt er auch auf dem Sand gut für Ski. So kommen die Menschen, die auf einen Rollstuhl angewiesen sind, besser ins flache Wasser. Den Strandrollstuhl findet man in einer Holzbox mit Schliesssystem.
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1: Wir haben 20 ab 5 gehabt. Da sind Verkehrsinfos fürs Zentralland und es sind nicht wenige. Wenn ihr nicht gerade am Fahren seid, könnt ihr schnell eine Minute irgendetwas anderes machen, nicht zulassen. Es geht die an, wo zum Beispiel im Urnerland oder im Kanton Luzern unterwegs sind, vor allem. Zuerst einmal zwischen Hergiswil und Emmen Süd stocken sie auf der A2, fahrt Richtung Basel, 10 Minuten mehr müsst ihr einberechnen. Auf der A14 Richtung Luzern, zwischen Buri und der Verzweigung Rotsee haben wir Stau im Vierhabigverkehr. Dann auf der A8, ab Alpnach Nord bis zur Verzweigung Lopper, stocken sie wegen Verkehrsüberlastung. Weiters, und da gehen wir Richtung Gotthard, respektive vom Gotthard weg, Zellisberg-Tunnel wird zwischendurch kurzfristig gesperrt und man muss mit grossem Zeitverlust rechnen ab Altdorf bis zum Selisberg. Nachher kann man dann wieder flüssig fahren in Richtung Luzern auf der A2. Dann in die andere Richtung, vor dem Gotthard, haben wir aktuell 5 km Stau Richtung Süden und auch 5 km Stau oder sogar 6 Richtung Norden vor dem Südportal. In beide Richtungen empfiehlt es sich, via San Bernardino, via A13 zu fahren, wenn das für euch Sinn macht. Allen unterwegs eine gute und sichere Fahrt. Begleitet werdet ihr jetzt durch die Band Soul Asylum. Und da ist ein One-Hit-Wonder namens Runaway Train.

Feierabend und Fernreiseverkehr im Zentraland. Jetzt ist eine frische Meldung dazugekommen noch für die A2 Basel Richtung Luzern. Zwischen Sorsi und Sempach stockt es. Es hat einen Unfall gegeben. Der Überholstreifen ist blockiert.

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1: Wir haben 17:30.
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1: 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Pfister.
2: Was macht das Wetter? Es gibt viel zu reden. Ja, die Röchne zum einen, die Niederschläge, die fehlen. Hüben und drüben im Zentralland, aber auch darüber aus, speziell im Mittelland. Da haben wir zum Teil sehr trockene Situationen. Jetzt, heute Abend, da scheint die Sonne vielerorts. Es hat noch hohe Wolkenfelder dazu und über den Bergen harmlose Quellwolken. Das Thermometer ist noch deutlich über 30 Grad im Flachland vielerorts. Und wir erwarten dann heute Abend auch kräftig auffrischenden Nordwestwind. Es kann zum Teil zünftig kuten. Das Thermometer geht in der Nacht schon zurück, aber nur etwa auf 20 Grad am frühen Morgen. Es gibt also wieder eine Tropennacht. Dann morgen Freitag, da haben wir zuerst recht sonnig. Am Nachmittag und am Abend erwarten wir von Südwesten her dann Regengütsch und zum Teil auch kräftige Gewitter. Und in der Nähe von den Gewitter kräftige bis stürmische Windböen. Auf den Bergen, da haben wir mäßigen bis starken Südwestwind. Samstag, 1. August, ein Mix aus Sonnen und Quellwolken. Und es könnte auch wieder gewittern zwischendurch. Unter anderem schon am Vormittag erwarten wir erste Regengötsche in gewissen Gegenden. Es geht um die 30 typische Grad. Am Sonntag und Montag der recht sonnig und wieder deutlich über 30 Grad heiss. Gewitter gibt es dann wahrscheinlich nur in den Bergen.
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0: Wir haben 20 vor 6 bei uns im Sportstudio. Ist jetzt gerade der Gianni Infantino eins der grossen Themen mit seinen Vorschlägen für den Weltfußball. Zuerst noch der Verkehr in der Region im Zentralland. Auf der A4 hat es einen Unfall gegeben. Fahrt Richtung Brunnen zwischen Cham und der Verzweigung Rütihof, stockt in Richtung A14 Luzern. Dann auf der A14 zwischen Buri und der Verzweigung Rotsee haben wir Stau im Feierabendverkehr wegen Verkehrsüberlastung. Auf der A2 Richtung Luzern hat es einen Unfall gegeben. Stau aktuell zwischen Sorsi und Zempach. Der Überholstreifen ist blockiert. Ihr müsst etwa eine Viertelstunde mehr einrechnen. Dann auf der A2 Richtung Basel. Stockender Verkehr ab Hergiswil bis Emmen-Süd. Der Zeitverlust etwa 10 Minuten. Auf der Achsenstrasse zwischen Altdorf und Sissigen fährt Richtung Brunnen. Stau wegen Verkehrsüberlastung. Man muss grossen Zeitverlust einrechnen. Es staut auf mehreren Abschnitten, zeigt unser Radar an. Dann auf der A8 zwischen Altnach Nord und dem Lopper stockt im Feierabendverkehr, fährt Richtung Hergiswil. Auf der A2 Richtung Luzern zwischen Altdorf und dem Selisberg-Tunnel braucht ihr viel mehr Zeit wegen mehrfachen kurzfristigen Sperrungen vom Tunnel. Es hat Stau zwischen Altdorf und dem Selisberg. Dann in die andere Richtung auf der A2 4 km Stau vor dem Gotthard-Nordportal und 6 km Stau vor dem Südportal. In beide Richtungen wird empfohlen, über die A13 und den San Bernardino zu reisen.
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0: Und da ist unser sportlich Lukas Balmer mit den neuesten Meldungen.
2: Ja, und wir fangen an mit Eishockey. Das Frauenteam vom HC Ambri Piotta zieht sich für die nächste Saison aus der obersten Liga zurück. Der Club hat nicht genug Spielerinnen gefunden, um ein konkurrenzfähiges Team zusammenzustellen. Darum verzichtet Ambri auf die Teilnahme. Der Club hat aber trotzdem am Frauenhockey festhalten und prüft die Rückkehr auf die übernächste Saison hin. Durch den Rückzug vom Ambri Frauenteam gibt es in der höchsten Schweizer Frauenliga in der nächsten Saison nur 7 Teams und nur 24 Matches. Die Liga-Qualifikation zwischen der höchsten und der zweithöchsten Liga fällt weg und es gibt auch keine Absteiger aus der höchsten Liga, teilt Swiss Eishockey mit. Und wir gehen zu der Leichtathletik. Die Schweiz schickt eine Rekorddelegation an die EM auf Birmingham. Die Selektionskommission bietet 33 Athletinnen und 34 Athleten auf. Das ist ein neuer Rekord. Das Ziel der Schweizer Delegation ist auch im Punkt um Medaillen ein neuer Rekord. Der bisherige Höchstwert von vor 2 Jahren mit 9 Medaillen soll geknackt werden. Trümpfe sind unter anderem die Zuckerin Geraldine Di Tizio Frey über 100 Meter, die Einsiedlerin Annik Kähli im Siebenkampf und die Freiburgerin Audrey Vero über 800 Meter. Sie alle führen die europäische Saisonbestenliste an. Die EM geht in der übernächsten Woche los. Und wir gehen zum Fußball. Der Präsident vom Weltfußballverband FIFA, der Gianni Infantino, der will die Weltmeisterschaft für Investoren auftun. Ein Vorschlag, der scharf kritisiert wird, zum Beispiel vom europäischen Fußballverband UEFA. Der Felix Haldimann berichtet.
3: Auch der ehemalige FIFA-Funktionär Guido Tognoni sieht die neuen Pläne vom FIFA-Präsident sehr kritisch. Die FIFA verdiene schon genug Geld, sagt der Guido Tognoni. Da brauche ich nicht noch zusätzliche Investoren.
4: Vor allem darf man nicht vergessen, die Investoren, das ist nicht christliche Menschenliebe, die da mitspielt, sondern die wollen nachher auch wieder etwas zurück. Und dass FIFA sich in so ein Abenteuer begibt, das ist völlig unnötig und für mich völlig unverständlich.
3: Der Gianni Infantino verspricht, die Investorenmillionen seien eine einzigartige Chance, die weltweite Entwicklung vom Fußball zu beschleunigen. Ihn überzeuge diese Behauptung aber nicht, sagt der Guido Tognoni.
4: Man kann auch den Fußball in den kleinen Verbänden in Gibraltar, den können sie jetzt nicht auf Weltniveau pushen. Das geht jetzt einfach nicht. In San Marino auch nicht. Und auf Montserrat in der Karibik ebenfalls nicht. Also man muss schon ein bisschen aufpassen, was der Gianni Infantino alles erzählt. Das ist nicht alles der Realität entsprechend.
3: FIFA Bluffi vor allem, erklärt der Guido Tognoni. Das Ziel sagt, WM nochmal zu vergrössern.
4: Man schiesst einmal ganz hoch in die Luft und weiss genau, der Ballon der kommt wieder oben runter. Aber dadurch hat man ein bisschen Verhandlungsspielraum gegenüber den Gegnern von dem Projekt und sagt, okay, wenn ihr das nicht wollt, dann machen wir aber wenigstens die 64er WM.
3: Bei einer Weltmeisterschaft mit 64 Mannschaften steigt auch die Chance, dass kleinere Länder mitmachen können. Darum würden die winzigen Verbände die neue Idee von Gianni Infantino unterstützen, so der Guido Tognoni.
4: In der FIFA ist fast jeder Flugzeugträger ein Mitglied, oder? Malediven und so weiter und so fort. Das sind Länder, die sind kaum grösser als ein Fußballplatz. Aber die haben auch ein Stimmrecht und die werden natürlich auch einmal können am Kuchen mitmachen.
3: Der Plan von Gianni Infantino steche aber noch einiges im Weg, sagt der Guido Tognoni. Gerade weil sich nicht nur zu Europa, sondern auch zu Asien und zu Mittelamerika Widerstand rege.
2: Ja, und auf den Fußballplatz gehen wir noch. Da wird natürlich auch geshootet heute Abend beim FC St. Gallen. Glaubt man, als Weiterkommen gegen den Favorit Benfica Lissabon. Im Hinspiel haben St. Galler vor einer Woche, sie haben brilliert und daheim hat 2-1 gewonnen. Und jetzt wollen sie heute auswärts nachdoppeln, sagt der Trainer vom FC St. Gallen, der Enrico Maaßen.
1: Wir hätten vielleicht sogar noch ein Tor mehr erzielen können, müssen. Dann wäre es eine hervorragende Ausgangsposition, aber auch so haben wir eine gute Ausgangsposition, um im Rückspiel Benfica zu ärgern. Aber wir wissen schon, was in Lissabon auf uns zukommt. Ich glaube, sie vertrauen schon auf die eigene Stärke. Sie spielen jetzt im eigenen Stadion, haben viel Qualität, auch noch Spieler, die zurückkommen werden. Also ich glaube schon, dass sie selbstbewusst genug sind, um zu sagen, sie werden das Rückspiel gewinnen. Aber ja, wir wollen jetzt auch gewinnen.
2: Los geht das Spiel Benfica Lissabon gegen den FC St. Gallen heute Abend um 9 Uhr. Schon am Viertel ab 8 Uhr ist heute in der Conference League der FC Sion im Einsatz. Der FC Sion spielt daheim gegen Bate Borisov aus Weißrussland. Sion hat nach dem 1-2 im Hinspiel eine gute Ausgangslage. Und dann schauen wir nach vorne im Beachvolleyball. Ab morgen Mittag ist es Luzern beim Inseli zum vierten Mal die OB Beach Tour. Sie geht 3 Tage. Es kommen internationale Top-Teams auf Luzern. Bei den Männern wird das Teilnehmerfeld von den topgesetzten Schweizer Nazispielern, dem Zürcher Adrian Heidrich und dem Basler Yves Hausener, angeführt. Ebenfalls zum Favoritenkreis gehören der Luzerner Luc Flückiger und der Aargauer Leo Dillier. Bei den Frauen kommt die Bernerin Annick Niederhauser mit der Minja Bentele als Nummer 1 auf Luzern. Dazu sind weitere Schweizer Frauenteams am Start. Nicht-Maltnerin Jasmin Wandler kommt von einer Verletzung zurück und tritt mit der Bernerin Livia Stolz an und Baslerin Muriel Bossard mit der Bernerin Linda Abbühl.
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4: Es ist Abend um 6 Uhr bei 33 Grad zu Wollhausen. 35 messen wir zu Küsnacht am Rigi.
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6: Die Schweizer gehen wegen der Hitze in die Höhe und an See. Im Kanton Basel-Land wird ein Polizist beim Klauen verwünscht. Und Ukrainer sollen es schwieriger haben, um in EU-Länder unterkommen. Am Mikrofon ist der Florian Pfister. Die hohen Temperaturen treiben Reisende in der Schweiz in die Berge und an die Seen. Laut Schweiz-Tourismus kommt es zu einer regelrechten Hitzeflucht aus den Städten und dem Flachland. Kurzfristige und spontane Buchungen in die Berge oder an Seen nehmen vor allem bei einheimischen Gästen zu. Den Trend spürt auch der Schweizer Alpenclub. Die Berghütten werden vermehrt besucht. Nicht alle Regionen und Aktivitäten profitieren gleichermaßen von der Hitzewelle. So ist im Aargau beispielsweise die Nachfrage nach Thermalbädern spürbar gesunken. In der Region Freiburg gibt es Rückgänge bei Museen und kulturellen Sehenswürdigkeiten. Ein Gemeindepolizist ist in Binningen im Kanton Basel-Landschaft beim Klauen erwischt worden. Er habe in einer Selbstbedienungskasse in der Migros nicht alles eingescannt und wurde dabei erwischt. Dabei habe der Polizist seine Uniform getragen, wie das Portal Prime News berichtet. Die Gemeinde hat den Mann sofort freigestellt. Wie viel der ehemalige Polizist gestohlen hat, ist nicht bekannt. Er streitet den Fall aber nicht ab. Über 4 Millionen Menschen aus der Ukraine haben bisher in der EU Schutz gefunden. Doch ukrainischen Männern soll nun die Flucht vor dem Krieg gegen Russland erschwert werden. Dieter Ebeling berichtet aus Brüssel.
7: Monatlich werden in der Ukraine bis zu 34.000 meist junge Männer rekrutiert. Und das von Russland angegriffene Land hat ein massives Problem mit mehr als 2 Millionen Fahnenflüchtigen. Die sollen künftig in der EU nicht mehr in den Genuss eines vereinfachten Aufnahmeverfahrens kommen. Dieses Verfahren soll künftig hier nur noch für die gelten, die schon Wehrdienst geleistet haben. Alle anderen Wehrpflichtigen müssten normale Asylanträge stellen. Immerhin, wer schon jetzt in der EU ist, darf auch bleiben.
6: Und in einem Nationalpark in Kenia sind innerhalb weniger Tage 15 Elefanten gestorben. Die Behörden verdächtigen Bauern, sie hätten die Elefanten mit Tomaten vergiftet. Labortests hätten nachgewiesen, dass das gefährliche Zellgift Cyanid für den Tod der Elefanten verantwortlich sei. Vor allem Elefantenkühe und ihre Kälber seien betroffen gewesen. In der Region gibt es oft Konflikte, da Elefanten auf Felder von Bauern eindringen und die Ernte fressen.
4: Viel Verkehr, Feierabendverkehr, Fernreiseverkehr im Zentralland und entsprechende Probleme. Schauen wir kurz vor der Gotthard. Vor beiden Tunnel-Einfahrten steht der Verkehr zwischen Wasser und Göschern auf 3 Kilometer. Noch eine halbe Stunde Wartezeit, da hat die Staulänge also abgenommen. Und im Tessin da haben wir nach wie vor 6 Kilometer Stau ab Quinto bis Airolo. Für Reisende aus der Leventina Richtung Deutschschweiz empfiehlt es sich, über die A13 und den San Bernardino Tunnel zu fahren. dann wieder zurück in die Deutschschweiz und auf die A2 Richtung Luzern zwischen Erspfeld und dem Selisberg-Tunnel Stauz wegen mehrfachen kurzfristigen Sperrungen. Man muss grossen Zeitverlust hinnehmen. Dann auf der A8 Richtung Hergiswil, bald nach Nord bis zur Verzweigung Lopper, stockt es im Feierabendverkehr wegen Verkehrsüberlastung. Nochmal zurück ins Urnerland, ab Altdorf bis Sissigen staut es auf der Achsenstrasse auf mehreren Abschnitten. Man muss mit grossem Zeitverlust dort rechnen. Und auf der A2 Richtung Basel ab Hergiswil bis Emmen-Süd stockt es. Der Zeitverlust etwa 10 Minuten. Auf der A2 Richtung Luzern hat es einen Unfall gegeben. Zwischen Sursi und Zempach haben wir Stau. Der Überholstreifen ist blockiert. Der Zeitverlust etwa eine Viertelstunde. Und auf der A4 fahrt Richtung Brunnen zwischen Chom und der Verzweigung Rütihof stockt es wegen einem Unfall in Fahrtrichtung A14 Luzern.
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4: Man kann noch Sonne geniessen. Es kommen aber mehr und mehr hohe Wolkenfelder ins Abendprogramm rein. Über den Bergen hat es harmlose Quellwolken. Und es kann auch zünftig kochutten, der Nordwestwind frischt so richtig auf heute Abend. Dann in der Nacht nur noch gering bewölkt mit hohen Wolkenfeldern und es kühlt höchstens etwa auf 20 Grad, aber es gibt also eine Tropennacht. Morgen Freitag zuerst recht sonnig, am Nachmittag und Abend erwarten wir Regengötsch von Südwesten her, zum Teil auch kräftige Gewitter. Das Thermometer geht morgen bis auf 33 Grad auf. Und morgen auch ziemlich Wind im Programm, Westwind, und in der Nähe von den Gewitter kann es kräftige bis stürmische Windböen geben.
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6: Die Gemeinde Schweiz muss eine Abstimmung vom letzten Jahr wiederholen. Das hat das Bundesgericht entschieden, weil zwei Bürger Beschwerde gemacht haben. Im September vom letzten Jahr haben 60% der Stimmbürger Ja gesagt zum neuen Schutzzonenplan. Der Schweizer Gemeindeschreiber Michael Schär sagt der ungültigen Abstimmung:
9: Ja, natürlich ist es ärgerlich. Es ist vor allem ärgerlich bezüglich dem Zeitverlust, dass wir da jetzt nicht haben können vorwärts machen. Der Fehler ist aber klar und den dürfen wir auch so anerkennen und akzeptieren. Das Reglement und der zugehörige Plan, die gehören in die Botschaft hinein und das werden wir auch so richtig vorbereiten.
6: Im Abstimmungsbüchli hat der Originalreglementtext gefehlt. Die Gemeinde Schweiz hat auf das Reglement auf der Webseite verwiesen. Wenn alles nach Plan läuft, kommt der Schutzzonenplan jetzt im Dezember vor die Gemeindeversammlung und im Februar an die Urne. Die SP und die Grünen von der Stadt Kriens ziehen ihre Wohninitiative zurück. Mit dem Gegenvorschlag vom Stadtparlament sind sie nämlich grundsätzlich zufrieden. Der fordert unter anderem mehr gemeinnützige Wohnungen und Massnahmen gegen die Kurzzeitvermietung. Für das soll es ein neues Reglement geben. Damit ist Pia Engler vom Initiativkomitee zufrieden.
10: Dass Kriens jetzt wirklich ein Wohnbaureglement hat mit dem gemeinnützigen Wohnungsbau, wo man Ziele setzen kann. Ein Wohnbaureglement, das wirklich auch eine Grundlage gibt, wo man darauf aufbauen kann. Das ist eigentlich schon das, was wir jetzt das Gefühl hatten, dass das ist es auch wert, die Initiative zurückzuziehen.
6: Der Gegenvorschlag zu der Wohninitiative hat das Krienter Stadtparlament schon vor 2 Monaten angenommen. Zalbnach ist ein Tankstellenshop überfallen worden. Zusammen mit den Polizien von Nidwalden und Luzern haben sie 4 Jugendliche verhaften, schreibt die Kantonspolizei Obwalden. Es sind 17- bis 18-jährige junge Männer aus der Schweiz, von Eritrea und dem Irak. Die Täter haben Geld gestohlen. Verletzt hat sich zum Glück niemand. Sie sind maskiert und bewaffnet gewesen. Die Kantonspolizei Obwalden sucht Zeugen. Wer etwas zum Überfall vom Tankstellenshop an der Industriestrasse Zalbnach kann sagen, soll sich melden. Jetzt ist der neue Veloweg beim Bundesplatz in der Stadt Luzern offen. Dort drauf können Velofahrer direkt von der Neustadtstrasse in die Zentralstrasse fahren und umgekehrt. Der neue Veloweg mit dem Namen Gleis 0 habe mehrere Vorteile zu bieten, sagt Markus Sigrist vom Stadt Luzerner Tiefbauamt.
11: Der Veloweg bringt sicher Sicherheit für die weniger Geübten. Es ist eine schnellere Verbindung in meinen Augen und vor allem ist es eine entspanntere Verbindung von der Neustadtstrasse in die Zentralstrasse. Man fährt quasi ja, ohne gross überlegen und den Verkehr aufzupassen, fährt man am Bahngleis entlang und hat, noch, ja, hat einfach Spass beim Fahren.
6: Der neue Veloweg am Bundesplatz in der Stadt Luzern hat etwa 9 Millionen Franken gekostet. Die Nidwaller Gemeinde Hergiswil stellt wegen der Trockenheit zum Teil Dorfbrunnen ab. Dazu bezieht Hergiswil Wasser von den Nachbargemeinden, schreibt die Gemeinde in einer Mitteilung. Die Quellen liefern in den letzten Tagen zu Hergiswil deutlich weniger Wasser und der Verbrauch bleibt hoch. Darum ruft die Gemeinde dazu auf, möglichst wenig Trinkwasser zu verbrauchen. Die Gemeinde bereitet sich darauf vor, Grünflächen mit Seewasser zu bewässern. Man soll daheim zum Beispiel seine Swimmingpools nicht nachfüllen und nicht zu lang duschen. Und im Kanton Schweiz ist über den 1. August Feuerwerk zwar überall verboten. Das grosse Feuerwerk auf dem See vor Brunnen gibt es aber trotzdem. Dass man das traditionelle Feuerwerk durchführt, das finden die Leute zu Brunnen grundsätzlich in Ordnung.
12: Das finde ich okay, wenn die Sicherheitsvorkehrungen stimmen und die Abstände vom Ufer, dann ist das für mich okay, ja. Begrüße ich das und ich würde es auch in Zukunft begrüßen.
13: Das ist auf dem See draussen. Wenn etwas passiert, ist es auf dem Neuen. Und das sind Profis. Okay.
14: Ja, es ist halt schon ein bisschen komisch, aber weil es viel Wasser rum hat, ist halt nicht so eine Brandgefahr rum.
15: Eigentlich bin ich schon skeptisch. Ich meine, man weiß nie, was passieren kann, oder?
16: Ich denke, das ist so abgeschätzt worden, ob das okay ist, auch für die Natur und alles. Darum denke ich, ja, ist das okay.
17: Es ist alles auf dem See, oder? Und so weit gehen ja die Funken sicher nicht. Also nein, ich habe es voll Vertrauen.
6: Das Feuerwerk auf dem Vierwaldstättersee vor Brunnen ist am 1. August am Abend um 10 Uhr.
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bisschen Viertel ab 6. Drei Viertelstunde können wir füllen mit euren Musikwünschen und etwa auch Grüße. Alles kombiniert mit eurer Stimme dazu. 078 933 44 20 ist unsere WhatsApp-Nummer hier im Zentralstudio. Und dann schicken wir es raus, ringsherum, sogar rund um den Globus. Ja, auch Ausland, Schweizerin.

Guten Abend an dem warmen Sommerabend, das ist Daniela. Ich würde Schauri gerne den Krigu hören mit dem Rucksack. Und das für alle, wo es momentan nicht so gut geht. Einen lieben Gruß und bleibe gesund.

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0: Heute Abend um 8 Uhr geht's los. Das grosse Sattlerfest. Heute Morgen im Bus haben wir eine Zentralhörerin geschwärmt vom allerersten Sattlerfest, wo sie schon dabei war. Eine schöne Tradition mittlerweile. Grosse Party im Dorf Sattel im Kanton Schweiz. Und da heisst es heute Abend gratis Eintritt. Es ist Ländlerabend mit dem Echo vom Paradiesli und dem Echo vom Wurmloch und der Barleiter DJ Mertl auf. Dann morgen im Festzelt spielt die Einsiedlerband Hashtag ihr zweitletztes Konzert. Zweitletzte Chance also für die Hashtag live zu erleben in dieser Zusammensetzung. Anschliessend leitet DJ Wildschwein auf. In der Kaffeestube ist die Örgeli-Bandi vom Sattel und an der Bar leitet DJ Henrik auf. Und dann am Samstag ab den 8. die grosse 1. August-Party im Sattel. Im Festzelt spielt Partyband Konfekt und der DJ Domaini leitet auf. In der Kaffeestube erwartet mich das Ländler-Trio Kriebühl-Leimbacher und an der Bar nochmal der DJ Henrik. Statt ins Nest als Sattlerfest bis und mit 1. August National ein grosses Programm im Sattel. Oder dann auch das Brunnen. Ja, traditionsgemäss ist dort der Bär am Tanzen. Und da wird schon der Freitag, morgen, 31. Juli und der Samstag, der 1. August, zu einem grossen Fest. Das Brunner Dorffest und der 1. August 4 beinhaltet diverse Gastronomieangebote, musikalische Unterhaltung, eine offizielle Bundesfeier und ein grosses Feuerwerk wartet auf Besucherinnen und Besucher, wenn es dann auch der Petrus zulässt. Das Brunnen im Dorfkern und an der Seepromenade, da könnt ihr flanieren, tanzen, geniessen und reden miteinander am 31. und am 1. Dann am Sonntag, 2. August, kommen die Schwingfans auf ihre Rechnung. Am 67. Ricken schwingen auf dem Rickenpass. Über 100 Nordostschweizer und Schweizer Schwinger sind im Sagmälring, darunter mehrere Eidgenossen. Anschwingen ist am Sonntagmorgen um 8:30 Uhr. Es hat auch einen Steinstösser-Wettbewerb, einen grossen Gabentempel, Festwirtschaft und Musik. Am 67. Ricken schwingen. Und dann noch ein Eintrag für eure Agenda. Oder könnt ihr es behalten? Freitag, 28. bis Sonntag, 30. August ist im Gasthaus Post in Kottwil oder Kottu Sommerendfest. Am Freitag, 28. ab den 8. mit der Band Hemp Goes Wild. Dem Schweizer Jerry Lee Lewis mit Rock'n'Roll und Boogie Woogie und rockigem Sound mit den Radio Kings. Am Samstag dann ab Mittag, 12:30 Uhr, Classic Country mit Rocco, ein Country Mix mit der Dolly und moderne und traditionelle Country Sounds mit der Freeway. Am Sonntag dann ab der 10:30 Uhr am Vormittag Street Rats, das ist New Orleans Jazz, eine schöne Matinee gibt's und das Feuerwehrchörli Willisau und Ursel Seiter mit Lieder auf Schwäbisch das Programm bereichern. Alle Details findet ihr auf der Homepage vom gasthaus-postkottwil.ch. Weitere Infos und Billett auch bei Eventfrog. Das dann Ende Monat, 28. bis 30. August in Kottu.
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0: Wir haben 6:30 Uhr.
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2: Im Nachrichtenstudio ist der Florian Pfister. In Locarno ist heute ein Blindgänger gefunden worden. Ein Tourist hatte die Granate der Schweizer Armee im Lago Maggiore gefunden und ans Ufer gebracht. Dort untersuchte die Sprengstoffgruppe der Tessiner Kantonspolizei den Blindgänger. Sie warnt davor, Geschosse zu berühren, da sie Explosionen auslösen könnten. Außerdem rät sie, die Fundstelle zu markieren und unverzüglich die Polizei zu verständigen. Beim Grenzübergang Rheineck in St. Gallen haben die Behörden einen Mann mit einer manipulierten Vignette erwischt. Die Autobahnvignette war so präpariert, dass sie mehrfach verwendet werden konnte. Dass eine Vignette mehrmals verwendet wird, verstoße gegen das Gesetz, heißt es im Strafbefehl der Staatsanwaltschaft des Kantons St. Gallen. Der in der Schweiz wohnhafte Pole muss nun insgesamt 800 Franken bezahlen. Sollte er in den nächsten zwei Jahren wieder straffällig werden, droht ihm eine höhere Buße. Und weitere 33 Feuerwehrleute aus der Westschweiz helfen in Frankreich im Kampf gegen die verheerenden Waldbrände. Sie ersetzen die seit 5 Tagen im Einsatz stehenden Kräfte, teilt der Genfer Feuerwehr und Rettungsdienst mit.
3: Verkehrslage im Zentraland könnte besser sein. Vielerorts harzt es, zum Beispiel vor dem Gotthard nach wie vor. Wir haben noch 3 Kilometer Stau Richtung Süden und 6 Kilometer Stau Richtung Norden. Für Reisende aus dem Tessin Richtung Deutschschweiz, Richtung Zürich, empfiehlt es sich, über die A13 und den San Bernardino-Tunnel zu reisen. Dann auf der A2 ab Erstfeld bis zum Sellisberg-Tunnel hat es immer noch Stau und grossen Zeitverlust für die, die in diese Richtung wollen. Der Sellisberg-Tunnel wird mehrfach kurzfristig gesperrt. Und auf der Axenstrasse haben wir Stau nach wie vor ab Altdorf bis Sissigen. Auch dort muss man deutlich mehr Zeit einrechnen. Auf mehreren Abschnitten staut es. Stop and Go jetzt noch auf der A2 Richtung Basel zwischen Hergiswil und Emmen Süd. Wegen Verkehrsüberlastung der Zeitverlust etwa 10 Minuten. Einmeldung noch für die A4 Richtung Brunnen zwischen Küsnacht am Rigi und Aart haben wir Verkehrsbehinderungen durch ein Pannenfahrzeug. Der rechte Fahrstreifen ist gesperrt. Was meint der Petrus für die kommenden Tage? Heute Abend hohe Wolkenfelder, die reinkommen und harmlose Quellwolken über den Bergen. Und es könnte zünftig kauten mit Nordwestwind, der auffrischt. Dann in der Nacht kühlt es höchstens etwa auf 20 Grad ab. Morgen gibt es dann wieder einen heissen Tag mit bis zu 33 Grad im Flachland. Zuerst ist es sonnig, morgen Freitag am Nachmittag und am Abend erwarten wir dann von Südwesten her Regengütsche und zum Teil auch kräftige Gewitter. Und in der Gewitternähe kann es auch Sturmböen geben, je nachdem. Am Samstag, 1. August, dann ein Mix aus Sonnen- und Quellwolken und Gewitter sind auch im Programm. Unter anderem können es schon am Vormittag erste Regengütsche geben. Um die 30 typische Grad haben wir dann maximal.
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3: Wir sind offen für Musikwünsche. Diverse Vorschläge haben wir schon eingeplant. Zum Beispiel jetzt gerade der Remo Forer, Down to My Bones. Das wünscht der Pesce von Kriens. Wünscht allen zusammen, die gerade zuhören, einen schönen Hinweis und viel Vergnügen mit Schweizer Musik auf Radio Zentral. Übrigens, von der gibt es dann ganz viel speziell am Samstag, 1. August. Natürlich schon im Länder zum Morgen. Morgen von der 7. weg bis um 10. im 1. August Wunschkonzert. Und dann auch tagsüber spielen wir immer wieder grosse Schweizer Hits. Wo ihr auch noch mitbestimmen könnt, welche, schickt diese Sprachnachricht mit eurem Lieblings-Schweizer Song oder dem grössten Hit von allen Zeiten, Made in Switzerland. Wir sind auf Empfang für Vorschläge, die wir dann am Samstag ins Programm nehmen. Jetzt aber, ja gut, kann eben auch schon Schweizer Musik drin sein, an dem gewöhnlichen Donnerstagabend, 30. Juli, wo wir zu einem außergewöhnlichen musikalischen machen miteinander.

Hallo, da ist der Felipe. Ich wünsche mir eine Musik, auch We Are The Champions, Queen und schöne Ferien.

Viertel vor 7 Uhr. 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Wo wir den Verkehr immer wieder ein bisschen im Auge haben, das hat gebessert, aber es stockt noch auf der A2 Richtung Basel, ab Hergiswil bis Emmen-Süd, der Zeitverlust etwa 10 Minuten. Auf der Achsenstrasse hat Stau Richtung Brunnen, ab Altdorf bis Sisigen. Man muss viel mehr Zeit einberechnen, steht dort auf unserem Radar. Auf mehreren Abschnitten Staus zwischen Altdorf und Sisigen. Auf der A2 Richtung Luzern haben wir nach wie vor Stau zwischen Erspfeld und dem Selisberg-Tunnel, der mehrfach kurzfristig gesperrt wird. Auch dort ist mit grossem Zeitverlust zu rechnen. Dann vor dem Gotthard jetzt wieder 4 Kilometer Stau ab Amsteg bis Göschenen auf der A2, 40 Minuten Wartezeit. Auch auf der Gotthardstrasse, der Kantonstrasse, hat es viel Verkehr. Und in die Gegenrichtung vor dem Südportal 5 Kilometer Stau, 50 Minuten Wartezeit. Jetzt wird im Moment gerade nicht mehr angegeben, dass man über die A13 reisen soll. Die A2 macht wieder Sinn. Und wegen einem Pannenfahrzeug ist auf der A4 Richtung Brunnen mit Verkehrsbehinderungen zu rechnen zwischen Küsnacht am Rigi und Art. Der rechte Fahrstreifen ist gesperrt. Dann hätten wir es für einen Moment von der Verkehrsseite und können jetzt die Bahn frei machen für die Small Faces. Da kommt ein Oldie aus den 60er Jahren. Schalalalali. Das kann man sich behalten, oder? Schalalalali.

0: Hallo zusammen, hier ist der Gigi Fabiken. Ich grüße besonders meine Coiffeuse Simona, Guckermusiker Rotzenmöbel von Litau, alle, die mich kennen. Und ich wünsche mir von Göllen
1: keine Tränen mehr. Wäre schön, wenn ihr das Lied vielleicht auch wieder mal könntet spielen.
0: Danke vielmals und allen einen schönen Abend.
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Noch 2,5 Minuten geht es bis zu den nächsten Nachrichten. Da langen noch ein paar Reggae-Takte drin. I Got You Babe von Sonny & Cher in der Version von der UB40 und der Chrissy Hynde. Das ist Radio Zentral.

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4: Die UEFA droht der FIFA mit einem Boykott. Die Schweizer gehen wegen der Hitze in die Höhe und an See. Und in Frankreich explodiert ein Munitionslager. Im Nachrichtenstudio der Florian Pfister. Der Europäische Fußballverband UEFA will alle FIFA-Turniere boykottieren, sollte FIFA-Präsident Gianni Infantino seinen Deal durchdrücken. Die UEFA und ihre 55 Mitgliedsverbände stehen geschlossen zusammen, wie es in einem Statement heißt. Die Weltmeisterschaft stehe nicht zum Verkauf, schreibt die UEFA weiter. Die FIFA hatte mitgeteilt, mit dem potenziellen Verkauf eines Teils ihrer kommerziellen Rechte etwa an der Weltmeisterschaft eine Milliardensumme einspielen zu wollen. Auch der ehemalige FIFA-Funktionär Guido Tognoni kritisiert Infantinos Pläne. Der Investorenvorschlag komme vor allem bei kleinen Ländern gut an.
5: In der FIFA ist fast jeder Flugzeugträger ein Mitglied, oder? Malediven und so weiter und so fort. Das sind Länder, die sind kaum grösser als ein Fußballplatz. Aber die haben auch ein Stimmrecht und die werden natürlich auch einmal am Kuchen mitmachen.
4: Der Investorendeal sei vor allem ein vorgeschobener Grund, so Tognoni. Tatsächlich wolle die FIFA vor allem die WM auf 64 Länder erweitern. Die hohen Temperaturen treiben Reisende in der Schweiz in die Berge und an die Seen. Laut Schweiz Tourismus kommt es zu einer regelrechten Hitzeflucht aus den Städten und dem Flachland. Kurzfristige und spontane Buchungen in die Berge oder an Seen nehmen vor allem bei einheimischen Gästen zu. Den Trend spürt auch der Schweizer Alpenclub. Die Berghütten werden vermehrt besucht. Nicht alle Regionen und Aktivitäten profitieren gleichermaßen von der Hitzewelle. So ist im Aargau beispielsweise die Nachfrage nach Thermalbädern spürbar gesunken. In der Region Freiburg gibt es Rückgänge bei Museen und kulturellen Sehenswürdigkeiten. Bei einem Waldbrand an der französischen Atlantikküste ist ein Munitionslager aus dem Zweiten Weltkrieg explodiert. Das bislang unbekannte Lager war der zuständigen Gemeinde nicht bekannt. Laut dem Bürgermeister detonierten unter anderem Granaten. Verletzt wurde jedoch niemand. Als es zu den Explosionen kam, waren die Anwohner bereits evakuiert. Sprengstoffexperten untersuchten das Gelände anschließend und wollen in den kommenden Tagen erneut vor Ort nach weiteren Kampfmitteln suchen. Über 4 Millionen Menschen aus der Ukraine haben bisher in der EU Schutz gefunden. Doch ukrainischen Männern soll nun die Flucht vor dem Krieg gegen Russland erschwert werden, Dieter Ebeling.
6: Monatlich werden in der Ukraine bis zu 34.000 meist junge Männer rekrutiert. Und das von Russland angegriffene Land hat ein massives Problem mit mehr als 2 Millionen Fahnenflüchtigen. Die sollen künftig in der EU nicht mehr in den Genuss eines vereinfachten Aufnahmeverfahrens kommen. Dieses Verfahren soll künftig hier nur noch für die gelten, die schon Wehrdienst geleistet haben. Alle anderen Wehrpflichtigen müssten normale Asylanträge stellen. Immerhin, wer schon jetzt in der EU ist, darf auch bleiben.
4: Meldung vom Mountainbike. Die Schweizer Mountainbikerinnen feiern zum Auftakt der Heim-EM in Monte Ceneri im Shorttrack einen Doppelsieg. Zina Frey setzt sich 4 Sekunden vor der Alessandra Keller durch. Bei den Männern holt der Dario Lillo Bronze.
3: Verkehrsinformationen am 4 ab Sydney. Es hat geschaut, vielerorts, aber wir haben aktuell noch Probleme auf folgenden Abschnitt. Vor dem Gotthard 4 km Stau Richtung Süden, 5 km Stau Richtung Norden. Auf der Gotthardstrasse, der Kantonstrasse zwischen Erspfeld und Köschenen, ist auch noch viel Verkehr unterwegs. Auf der A2 Richtung Luzern vom Gotthard her steht der Verkehr nach wie vor zwischen Altdorf und dem Sellisberg-Tunnel. Es gibt mehrfach kurzfristige Sperrungen vom Tunnel. Es ist mit grossem Zeitverlust zu rechnen, steht auf dem Radar. Ebenso auf der Achsenstrasse Richtung Brunnen zwischen Altdorf und Sissigen hat Stau. Auch dort viel Geduld gefragt. Und auf der A2 Richtung Basel zwischen Hergiswil und Emmen-Süd stockt es im Feierabendverkehr. Der Zeitverlust etwa 10 Minuten. Die Wetteraussichten. Es gibt noch ziemlich Sonnenstrahlen. Ein paar Wolken, harmlose Wolken am Abendhimmel und es tut etwa ein bisschen kräftig luften, meint der Quirin Deck von Meteo News.
7: Der Wind der frischt noch kräftig auf. Da sind Böenspitzen von etwa 50 bis 70 km pro Stunde nicht ausgeschlossen. Sonst haben wir weiterhin dann eigentlich recht viel Sonnenschein und noch hohe Wolkenfelder, die dann aber auch noch mit dazukommen. Morgen am Freitag, da starten wir dann auch noch zuerst recht sonnig in den Tag rein. Dann nimmt die Schauer- und Gewitterneigung aber zu. Es sind dann tagsüber kräftige Gewitter möglich mit Sturmböen und auch Hagelzüge, die dabei können sein. Temperaturen dann so um die 34 Grad. Und auch am 1. August starten wir noch recht sonnig rein. Dann haben wir vor allem über den Bergen wieder ein erhöhtes Schauer- und Gewitterrisiko. Temperaturen dann noch so um die 30 Grad.
3: Robbie Williams, Dolly Parton, Phil Collins, Belinda Carlisle, R.E.M., Pet Shop Boys, Madonna, James Brown, John Parr, Bellini, Miley Cyrus. Sie alle sind in der Playlist von Radio Zentral in den kommenden Minuten bis um 8 Uhr. Und zum Auftakt, der Chef. Einverstanden. Man nennt ihn den Chef, obschon er auch eine bescheidene Art hat. Der Bruce Springsteen, der Boss, mit dem Song «Dancing in the Dark» aus den 80er Jahren. Viel Vergnügen mit unserer Musikmischung.

7:45 Donnerstagabend. Ihr hört Radio Zentral, wo wir nach wie vor Stau vermelden, vor dem Gotthard-Südportal, 4 Kilometer, auch vor dem Nordportal, in beide Richtungen. Gleichstand, also vor dem Gotthard, das bedeutet auch, dass es auf der Gotthardstrasse noch viel Verkehr hat zwischen Erstfeld und Köschen, in beide Richtungen. Braucht es etwa Geduld. Auf der A2 Richtung Luzern, ab Altdorf bis zum Seelisberg-Tunnel haben wir auch noch Stau, wegen mehrfachen kurzfristigen Sperrungen vom Seelisberg-Tunnel. Man muss viel mehr Zeit einrechnen, steht auf dem Radar. Auf der A2 fährt Richtung Luzern, ab Altdorf bis zum Seelisberg. Denn auf der Achsenstrasse auch Stau und auch ein grosser Zeitverlust wird angezeigt. Ab Altdorf bis Sissigen fährt Richtung Brunnen. Und auf der A2 Richtung Basel, ab Hergiswil bis Emmen-Süd, stockt es im Feierabendverkehr der Zeitverlust etwa 10 Minuten.

0: 67 ist sie mittlerweile, Belinda Carlisle. Da haben wir noch ihre jüngere Stimme gehört. Aber ihre Stimme ist immer noch gefragt. Ich sehe gerade, am 30. Dezember hat sie in New York City zum Beispiel einen Auftritt. Ist noch ein bisschen weit weg und ist auch ein bisschen weit, das New York. Aber wir haben sie hier bei uns. Nicht mehr weit weg ist der 1. August, der Nationalfeiertag. Am Samstag ist es wieder so weit. Wie sieht er aus, euer 1. August? Der Werni von Fitznau hat es erzählt.
1: Mein 1. August fängt schon morgen um 10 Uhr an. Mit den Kollegen vom Alpon-Freunden Fitznau treffen wir uns am See unten und spielen dort ein Ständchen für die Leute, die auf dem Schiff kommen und in die Riege raufgehen. Und am Nachmittag treffen wir uns mit den Kollegen von Weggis zusammen. Wir gehen dann miteinander an die 1. August-Feier, die Gemeinde Weggis auf Kalpa macht und dürfen dort auch die Leute mit unseren Melodien Freude machen. Und so ist es doch immer, wenn die Leute lächeln, dann gefällt es uns auch und wir sind stolz für unsere Schweiz.
0: Ein Lächeln am Nationalfeiertag. Allerdings ohne Schweizer Kracher, Böller und so weiter, die Privatleute ablassen, nur auf den Seen, könnte die grosse Feuerwerk stattfinden. Ist das ein Wermutstropfen? Kann man 1. August feiern ohne Feuerwerk? Diese Frage stellen wir morgen Morgen verschiedenen Zentralhörerinnen und Hörer, die Stellung nehmen zu einem mehr oder weniger feuerwerklosen 1. August 2026. Und dann schalten wir weit weg, ans andere Ende der Welt. In Neuseeland ist der Ottmar Hebler daheim, ein ausgewanderter Schweizer, der der 1. August auch in Neuseeland, weit weg von der alten Heimat, feiert. Allerdings ein bisschen bei anderen Temperaturen. Sehr anderen, wie wir werden erfahren. Aber was dazugehört zur Kultur vom 1. August feiern in Neuseeland, das erfahren wir von Ottmar Hebler dann morgen Morgen nach den Nachten. Er ist unser Zentralgast. Das Verkehrsupdate. Es hat immer noch Stau auf der Axenstrasse ab Altdorf bis Sisigen und auf der A2 ab Altdorf bis zum Sellisberg-Tunnel wegen mehrfachen Tunnelsperren.

Madonna hat ihre Version vom American Pie gesungen, hier auf Radio Zentral. Wir haben noch weitere Weltstars, zum Beispiel auch aus der Region Amerika. Ja, das kleine Land dort hinten dem Teich hat einen Haufen Stars rausgebracht. Oder sie sind aufgestanden und haben laut in die Welt rausgerufen. Zum Beispiel der Bon Jovi. Ihn hören wir nächste Stunde hier auf Radio Zentral. Dann gesellt sich der Turiner Umberto Tozzi dazu. Oder ein Mann aus Liverpool, der Paul McCartney, ist nächste Stunde auch bei uns. Und noch viele weitere. Wir schauen nochmal auf den Verkehr im Zentraland. Frisch dazukommen Meldung für Zoliken. Die C-Strasse zwischen dem Ortseingang und der Bahnhofstrasse ist in beide Richtungen gesperrt wegen einem Brand. Der Verkehr wird Zoliken umgeleitet. Dann auf der Achsenstrasse haben wir nach wie vor Stau ab Altdorf. Bis Sissigen fährt Richtung Brunnen auf mehreren Abschnitten. Und auf der A2 Richtung Luzern zwischen Altdorf und dem Selisberg-Tunnel staut es nach wie vor auch wegen mehrfach kurzfristigen Sperrungen vom Selisberg-Tunnel. Und vor dem Gotthard hat es jetzt noch 3 Kilometer Stau Richtung Süden, eine halbe Stunde Wartezeit ab Wasser bis Göschene und 4 Kilometer Stau Richtung Norden, ab Quinto bis Airolo. Und noch eine Meldung für die Leventina. Auf der A2 Richtung Gotthard zwischen Faido und dem Pardorea-Tunnel hat es ein Pannenfahrzeug. Der rechte Fahrstreifen ist gesperrt. Und bei uns kommt jetzt der Godfather of Soul auf den Plattenteller mit dem Song «I got you», in Klammern «I feel good». Und das hört man beim James Brown. Ich hoffe, bei euch auch ganz einen schönen Hinweis mit viel «Feel good» oder «Wohlfühleffekt». Auch mit Radio Zentral.

0: Mit 27 Grad Zhorb und 26 Grad Zainsiedle wird es abig am 8.
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0: Die UEFA droht der FIFA mit einem Boykott. Schweizer Berghütten kämpfen mit Wasserknappheit und es wird wahrscheinlich der wärmste Juli seit Messbeginn. Im Nachrichtenstudio wünscht einen guten Abend der Florian Pfister. Der Europäische Fußballverband UEFA droht dem Weltverband FIFA geschlossen mit einem WM-Boykott, falls dieser den angekündigten Investorendeal durchzieht. Solange die Pläne weiter bestünden, werde keine UEFA-Nationalmannschaft an FIFA-Wettbewerben teilnehmen. David Riemer berichtet.
2: Klare Ansage von der UEFA, eindeutiger geht's nicht, dadurch gerät FIFA-Boss Infantino gewaltig unter Druck. Denn eine Fußball-WM ohne Spanien, Frankreich, England oder auch Deutschland zum Beispiel eigentlich nicht vorstellbar. Die 55 Mitgliedsverbände, also auch der DFB, lehnen den Verkauf von Beteiligungsrechten an Weltmeisterschaften an private Investoren einstimmig ab. Die Drohung betrifft neben der Männer-WM 2030 auch die Frauen-WM im kommenden Sommer in Brasilien. Die Geldmaschine FIFA mit ihrem Chef Infantino will mit dem Verkauf eines Teils ihrer kommerziellen Rechte noch mehr Milliarden einnehmen.
0: Der Zentralpräsident des Schweizerischen Fußballverbands, Peter Knebel, zeigt sich in einer Stellungnahme beeindruckt, wie geschlossen die europäischen Verbände die Pläne der FIFA zurückgewiesen haben. Die aktuelle Hitzewelle sorgt für Wassermangel in einigen Schweizer Berghütten. Dagegen ergreift der Schweizer Alpenclub SAC jetzt Massnahmen. Unter anderem werden die wassergespülten Toiletten geschlossen, teilt der Schweizer Alpenclub der Nachrichtenagentur Keystone Estia mit. Stattdessen werden die Winterplumpsklos geöffnet. Eine weitere Massnahme sei das Abstellen des Wassers in Waschräumen. Gäste sollen Zähne putzen und Mundspülen mit einem Glas Mineralwasser. Auch soll für den Abwasch Gebrauchtwasser, etwa Spaghettiwasser, wieder verwendet werden. Der Juli dürfte der heißeste seit Messbeginn werden. Bis kurz vor Monatsende wurden die höchsten je gemessenen Mitteltemperaturen für den Juli gemessen. Die Temperaturen sind aber im Vergleich zu den vergangenen Jahren nicht außergewöhnlich, sondern gemäß Meteo Schweiz in den Klimawandel einzuordnen. Der bisher wärmste Juli war der im Jahr 2015. In Locarno ist heute ein Blindgänger gefunden worden. Ein Tourist hatte die Granate der Schweizer Armee im Lago Maggiore gefunden und ans Ufer gebracht. Dort untersuchte die Sprengstoffgruppe der Tessiner Kantonspolizei den Blindgänger. Die Polizei warnt davor, Geschosse zu berühren, da sie Explosionen auslösen könnten. Außerdem rät sie, die Fundstelle zu markieren und unverzüglich die Polizei zu verständigen. Und beim Grenzübergang Rheineck in St. Gallen haben die Behörden einen Mann mit einer manipulierten Vignette erwischt. Die Autobahnvignette war so präpariert, dass sie mehrfach verwendet werden konnte. Dass eine Vignette mehrmals verwendet wird, verstoße gegen das Gesetz, heißt es im Strafbefehl der Staatsanwaltschaft des Kantons St. Gallen. Der in der Schweiz wohnhafte Pole muss nun insgesamt 800 Franken bezahlen. Sollte er in den nächsten 2 Jahren wieder straffällig werden, droht ihm eine höhere Buße. Wir haben nach wie vor Stau auf der A4, also sprich auf der Axelstrasse Baldorf, Richtung Brunnen. Zwischen Altdorf und Sisiken, da staut es. Und auch zwischen Altdorf und dem Seelisbergtunnel auf der A2 gibt es mehrfach kurzfristige Sperrungen. Dort kann es also auch länger gehen. Also vor dem Gotthard zwischen Wassen und Göschenen brauchen wir etwa eine halbe Stunde länger, 3 Kilometer Stau. In Gegenrichtung, Richtung Norden braucht es nochmal ein bisschen länger. Jetzt sind es 4 Kilometer, also rund 40 Kilometer. 40 Minuten, Entschuldigung, Zeitverlust. Wir schauen zum Wetter und das schauen wir an mit dem Quirin weg.
3: Der Wind der frischt noch kräftig auf. Da sind Böenspitzen von etwa 50 bis 70 km pro Stunde nicht ausgeschlossen. Sonst haben wir weiterhin dann eigentlich recht viel Sonnenschein und eine hohe Wolkenfelder, die aber auch noch mit dazukommen. Morgen am Freitag, da starten wir dann auch noch zuerst recht sonnig in den Tag rein. Dann nimmt die Schauer- und Gewitterneigung ab. Zu sind dann tagsüber kräftige Gewitter möglich mit Sturmböen und auch Hagelzüge, die da dabei können sein. Temperaturen dann so um die 34 Grad. Und auch am 1. August starten wir noch recht sonnig rein. Dann haben wir vor allem über den Bergen wieder ein erhöhtes Schauer- und Gewitterrisiko. Temperaturen dann noch so um die 30 Grad.

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1: Die Themen haben heute Schlagzeilen gemacht. Guten Abend.
2: Im Missbrauchsfall von Untersiggenthal erhalten die Opfer des ehemaligen Aargauer SVP-Grossrats nun doch Sozialgelder. Felix Haldimann.
3: Und zwar muss eine Gemeinde Untersiggenthal den beiden Frauen Ivona L. und ihrer Tochter Paula für 3 Jahre Sozialgelder zurückzahlen. Ursprünglich hat die Gemeinde ihnen nur Nothilfe geben. Deutlich weniger Geld als Sozialhilfe. Das schreibt der Tagesanzeiger. Auch bei der Aufenthaltsbewilligung für die beiden Opfer geht etwas. Das Migrationsamt vom Kanton wird den beiden Frauen eine Bewilligung geben wegen ihrer schlimmen Geschichte. Der damalige Partner von der Ivona L., ein ehemaliger Aargauer SVP-Grossrat, soll beide Frauen betäubt und sexuell missbraucht haben. Wegen dem ist er seit 3 Jahren im Gefängnis.
1: In der Schweiz nutzt fast jeder vierte Kryptowährungen. Kryptowährungen seien in der Schweiz über den Status eines Nischenthemas hinausgewachsen, zeigt eine Studie des Beratungsunternehmens Baring Point. Besonders verbreitet ist die Nutzung bei der Generation der 18- bis 24-Jährigen. Deutliche Unterschiede zeigen sich auch bei den Geschlechtern. Männer nutzen Kryptowährungen deutlich öfter als Frauen. Auch im Vergleich mit den deutschsprachigen Nachbarländern zeigt sich eine hohe Akzeptanz. Der vorgeschlagene Investorendeal für die Fußball-Weltmeisterschaft sei vor allem ein Bluff. Das sagt der ehemalige FIFA-Funktionär Guido Tognoni. FIFA-Präsident Gianni Infantino will die WM für Investoren öffnen, was gerade in Europa kritisiert wird. Er verfolge damit vor allem das Ziel, die WM auf 64 Mannschaften zu erhöhen, vermutet Tognoni.
4: Dadurch hat man ein bisschen Verhandlungsspielraum gegenüber den Gegnern von dem Projekt und sagt, okay, wenn ihr das nicht wollt, dann machen wir aber wenigstens die 64er-WM. Und da ist leicht auszurechnen, dass man für eine 64er-WM mit den vielen kleinen Verbänden, dass man da eine Mehrheit herbringt, um eine 64er-WM.
1: Insbesondere im europäischen Verband UEFA regt sich Widerstand. Aus Europa kamen Vorwürfe, die FIFA wolle sich so die Zustimmung ihrer Mitgliedsverbände quasi erkaufen. Das Vertrauen der deutschen Bevölkerung in den Staat ist auf einen Tiefstand gesunken. Nur noch knapp ein Fünftel trauen dem Staat zu, seine Aufgaben erfüllen zu können. Das ist deutlich weniger als in den Vorjahren, wie eine Umfrage des Beamtenbunds zeigt. Ein Großteil glaubt zudem, dass der Staat mit den Aufgaben und Problemen überfordert ist. In einem Bereich hat das Vertrauen aber deutlich zugenommen. Bei Asyl- und Flüchtlingspolitik halten den Staat nur noch 16% für überfordert. Die UEFA hat beschlossen, die Fußball-Weltmeisterschaft künftig zu boykottieren, sollte Gianni Infantino seinen Plan durchziehen und Anteile der WM verkaufen. Dies teilt die UEFA mit. Alle 55 Mitgliedsverbände, einschließlich des Schweizerischen Fußballverbandes, sind heute virtuell zusammengekommen und haben den Entscheid gefällt.
5: Zum Teil hat es einen stürmischen Abend und erste Nachthälfte gegeben im Zentralland. Es kühlt nicht verrückt, aber in der Nacht, am frühen Morgen, messen wir auch noch etwa 20 Grad. Was erwartet uns denn am Freitag und auch am Nationalviertag? Das sind die Prognosen von unserem Meteorologen Quirin Beck von Meteo News.
6: Am Freitag startet man dann auch noch zuerst recht sonnigen Tag rein. Dann nimmt Schauer- und Gewitterneigung aber zu. Es sind dann tagsüber kräftige Gewitter möglich mit Sturmböen und auch Hagelzüge, die dabei sein können. Die Temperaturen dann so um die 34 Grad. Und auch am 1. August starten wir noch recht sonnig rein. Dann haben wir vor allem über den Bergen wieder ein erhöhtes Schauer- und Gewitterrisiko. Temperaturen dann noch so um die 30 Grad.

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1: Die Themen haben heute Schlagzeilen gemacht. Guten Abend.
2: Die Initianten der Ernährungsinitiative werfen dem Bundesrat irreführende und falsche Informationen vor. Der Verein Sauberes Wasser für alle und Initiantin Franziska Herren haben deshalb beim Berner Regierungsrat eine Abstimmungsbeschwerde gegen den Bundesrat und die Bundeskanzlei eingereicht. In den offiziellen Abstimmungsunterlagen heiße es, der Staat müsste bei einem Ja massiv in die Ernährungsgewohnheiten der Bevölkerung eingreifen. Das stimme nicht, so die Initianten. Über die Ernährungsinitiative wird am 27. September abgestimmt.
1: Der vorgeschlagene Investorendeal für die Fußball-Weltmeisterschaft ziele vor allem auf kleine Landesverbände ab. Das sagt der ehemalige FIFA-Funktionär Guido Tognoni. FIFA-Präsident Infantino will die WM für Investoren öffnen. Kritiker sehen darin vor allem einen Versuch, sich die Zustimmung der Mitglieder zu kaufen. Der Investorenvorschlag komme deshalb bei kleinen Ländern gut an, sagt Tognoni.
3: In der FIFA ist fast jeder Flugzeugträger ein Mitglied, oder? Malediven und so weiter und so fort. Das sind Länder, die sind kaum grösser als ein Fußballplatz. Aber die haben auch ein Stimmrecht und die werden natürlich auch einmal am Kuchen mitmachen.
1: Der Investorendeal sei vor allem ein vorgeschobener Grund, so Tognoni. Tatsächlich wolle die FIFA vor allem die WM auf 64 Länder erweitern. Die aktuelle Hitzewelle sorgt für Wassermangel in einigen Schweizer Berghütten. Dagegen ergreift der Schweizer Alpenclub SAC jetzt Maßnahmen. So werden beispielsweise die wassergespülten Toiletten geschlossen. Stattdessen werden die Winterplumpsklos geöffnet. Eine weitere Maßnahme sei das Abstellen des Wassers in Waschräumen, schreibt der SAC. Gäste sollen Zähne putzen und Mund spülen mit einem Glas Mineralwasser. Auch für den Abwasch soll Gebrauchtwasser wieder verwendet werden.
2: Der Rauch der Waldbrände in Frankreich gelangt in die Schweiz. Dies teilt Meteo Schweiz mit. Südwestliche Winde haben den Rauch der Feuer in den letzten Tagen teilweise in die Schweiz getragen. Zurzeit gäbe es keine Hinweise darauf, dass sich die Wetterlage in den nächsten Tagen markant verändere. Die Südwestwinde blieben erhalten und Rauch werde auch weiterhin in die Schweiz gelangen. Das sorge dafür, dass die Luft zeitweise trüber ist und man den Rauch sogar riechen kann. Heute ist der sogenannte World Overshoot Day. Das bedeutet, die Menschen haben bereits heute die Rohstoffe aufgebraucht, welche die Erde innerhalb eines Jahres erneuern kann. Sie beanspruchen also mehr Wald und Acker- und Weideland, als rechnerisch zur Verfügung steht. Zudem stoßen sie mehr CO2 aus, als Wälder und Ozeane aufnehmen können. Würden alle Menschen so konsumieren wie die Menschen in der Schweiz, wäre der weltweite Overshoot Day bereits am 11. Mai gewesen.
4: Zum Teil hat es einen stürmischen Abend und erste Nachthälfte gegeben im Zentraland. Es kühlt nicht verrückt, aber in der Nacht, am frühen Morgen, messen wir auch noch etwa 20 Grad. Was erwartet uns denn am Freitag und auch am Nationalviertag? Das sind die Prognosen von unserem Meteorologen Quirin Beck von Meteo News.
5: Am Freitag startet man auch noch zuerst recht sonnigen Tag rein. Dann nimmt Schauer und Gewitterneigung aber zu. Es sind dann tagsüber kräftige Gewitter möglich mit Sturmböen und auch Hagelzüge, die dabei sein können. Temperaturen dann so um die 34 Grad. Und auch am 1. August starten wir noch recht sonnig rein. Dann haben wir vor allem über den Bergen wieder ein erhöhtes Schauer- und Gewitterrisiko. Temperaturen dann noch so um die 30 Grad.

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1: Die Themen haben heute Schlagzeilen gemacht. Guten Abend.
2: Im Missbrauchsfall von Untersiggenthal erhalten die Opfer des ehemaligen Aargauer SVP-Grossrats nun doch Sozialgelder. Felix Haldimann.
3: Und zwar muss eine Gemeinde Untersiggenthal den beiden Frauen Ivona L. und ihrer Tochter Paula für 3 Jahre Sozialgelder zurückzahlen. Ursprünglich hat die Gemeinde ihnen nur Nothilfe geben. Deutlich weniger Geld als Sozialhilfe. Das schreibt der Tagesanzeiger. Auch bei der Aufenthaltsbewilligung für die beiden Opfer geht etwas. Das Migrationsamt vom Kanton wird den beiden Frauen eine Bewilligung geben wegen ihrer schlimmen Geschichte. Der damalige Partner von der Ivona L., ein ehemaliger Aargauer SVP-Grossrat, soll beide Frauen betäubt und sexuell missbraucht haben. Wegen dem ist er seit 3 Jahren im Gefängnis.
1: In der Schweiz nutzt fast jeder 4. Kryptowährungen. Kryptowährungen seien in der Schweiz über den Status eines Nischenthemas hinausgewachsen, zeigt eine Studie des Beratungsunternehmens Bearing Point. Besonders verbreitet ist die Nutzung bei der Generation der 18- bis 24-Jährigen. Deutliche Unterschiede zeigen sich auch bei den Geschlechtern. Männer nutzen Kryptowährungen deutlich öfter als Frauen. Auch im Vergleich mit den deutschsprachigen Nachbarländern zeigt sich eine hohe Akzeptanz. Der vorgeschlagene Investorendeal für die Fußball-Weltmeisterschaft sei vor allem ein Bluff. Das sagt der ehemalige FIFA-Funktionär Guido Tognoni. FIFA-Präsident Gianni Infantino will die WM für Investoren öffnen, was gerade in Europa kritisiert wird. Er verfolge damit vor allem das Ziel, die WM auf 64 Mannschaften zu erhöhen, vermutet Tognoni.
4: Dadurch hat man ein bisschen Verhandlungsspielraum gegenüber den Gegnern, die von dem Projekt und sagt, okay, wenn ihr das nicht wollt, dann machen wir aber wenigstens die 64er-WM. Und da ist leicht auszurechnen, dass man für eine 64er-WM mit den vielen kleinen Verbänden, dass man da eine Mehrheit herbringt, um eine 64er-WM.
1: Insbesondere im europäischen Verband UEFA regt sich Widerstand. Aus Europa kamen Vorwürfe, die FIFA wolle sich so die Zustimmung ihrer Mitgliedsverbände quasi erkaufen. Das Vertrauen der deutschen Bevölkerung in den Staat ist auf einen Tiefstand gesunken. Nur noch knapp ein Fünftel trauen dem Staat zu, seine Aufgaben erfüllen zu können. Das ist deutlich weniger als in den Vorjahren, wie eine Umfrage des Beamtenbunds zeigt. Ein Großteil glaubt zudem, dass der Staat mit den Aufgaben und Problemen überfordert ist. In einem Bereich hat das Vertrauen aber deutlich zugenommen. Bei Asyl- und Flüchtlingspolitik halten den Staat nur noch 16% für überfordert. Die UEFA hat beschlossen, die Fußball-Weltmeisterschaft künftig zu boykottieren, sollte Gianni Infantino seinen Plan durchziehen und Anteile der WM verkaufen. Dies teilt UEFA mit. Alle 55 Mitgliedsverbände, einschließlich des Schweizerischen Fußballverbandes, sind heute virtuell zusammengekommen und haben den Entscheid gefällt.
5: Zum Teil hat es einen stürmischen Abend und erste Nachthälfte gegeben im Zentraland. Es kühlt nicht verrückt, aber in der Nacht, am frühen Morgen, messen wir auch noch etwa 20 Grad. Was erwartet uns denn am Freitag und auch am Nationalviertag? Das sind die Prognosen von unserem Meteorologen Quirin Beck von Meteo News.
6: Am Freitag startet man dann auch noch zuerst recht sonnigen Tag rein. Dann nimmt Schauer- und Gewitterneigung ab. Zu sind dann tagsüber kräftige Gewitter möglich mit Sturmböen und auch Hagelzüge, die dabei sein können. Temperaturen dann so um die 34 Grad. Und auch am 1. August starten wir noch recht sonnig rein. Dann haben wir vor allem über den Bergen wieder ein erhöhtes Schauer- und Gewitterrisiko. Temperaturen dann noch so um die 30 Grad.

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1: Die Themen haben heute Schlagzeilen gemacht. Guten Abend.
2: Die Initianten der Ernährungsinitiative werfen dem Bundesrat irreführende und falsche Informationen vor. Der Verein Sauberes Wasser für alle und Initiantin Franziska Herren haben deshalb beim Berner Regierungsrat eine Abstimmungsbeschwerde gegen den Bundesrat und die Bundeskanzlei eingereicht. In den offiziellen Abstimmungsunterlagen heiße es, der Staat müsste bei einem Ja massiv in die Ernährungsgewohnheiten der Bevölkerung eingreifen. Das stimme nicht, so die Initianten. Über die Ernährungsinitiative wird am 27. September abgestimmt.
1: Der vorgeschlagene Investorendeal für die Fußball-Weltmeisterschaft ziele vor allem auf kleine Landesverbände ab. Das sagt der ehemalige FIFA-Funktionär Guido Tognoni. FIFA-Präsident Infantino will die WM für Investoren öffnen. Kritiker sehen darin vor allem einen Versuch, sich die Zustimmung der Mitglieder zu kaufen. Der Investorenvorschlag komme deshalb bei kleinen Ländern gut an, sagt Tognoni.
3: In der FIFA ist fast jeder Flugzeugträger als Mitglied, oder? Malediven und so weiter und so fort. Das sind Länder, die sind kaum grösser als ein Fußballplatz. Aber die haben auch Stimmrecht und die werden natürlich auch einmal können am Kuchen mitmachen.
1: Der Investorendeal sei vor allem ein vorgeschobener Grund, so Tognoni. Tatsächlich wolle die FIFA vor allem die WM auf 64 Länder erweitern. Die aktuelle Hitzewelle sorgt für Wassermangel in einigen Schweizer Berghütten. Dagegen ergreift der Schweizer Alpenclub SAC jetzt Maßnahmen. So werden beispielsweise die wassergespülten Toiletten geschlossen. Stattdessen werden die Winterplumpsklos geöffnet. Eine weitere Maßnahme sei das Abstellen des Wassers in Waschräumen, schreibt der SAC. Gäste sollen Zähne putzen und Mund spülen mit einem Glas Mineralwasser. Auch für den Abwasch soll Gebrauchtwasser wieder verwendet werden.
2: Der Rauch der Waldbrände in Frankreich gelangt in die Schweiz. Dies teilt Meteo Schweiz mit. Südwestliche Winde haben den Rauch der Feuer in den letzten Tagen teilweise in die Schweiz getragen. Zurzeit gäbe es keine Hinweise darauf, dass sich die Wetterlage in den nächsten Tagen markant verändere. Die Südwestwinde blieben erhalten und Rauch werde auch weiterhin in die Schweiz gelangen. Das sorge dafür, dass die Luft zeitweise trüber ist und man den Rauch sogar riechen kann. Heute ist der sogenannte World Overshoot Day. Das bedeutet, die Menschen haben bereits heute die Rohstoffe aufgebraucht, welche die Erde innerhalb eines Jahres erneuern kann. Sie beanspruchen also mehr Wald und Acker- und Weideland, als rechnerisch zur Verfügung steht. Zudem stoßen sie mehr CO2 aus, als Wälder und Ozeane aufnehmen können. Würden alle Menschen so konsumieren wie die Menschen in der Schweiz, wäre der weltweite Overshoot Day bereits am 11. Mai gewesen.
4: Zum Teil hat es einen stürmischen Abend und erste Nachthälfte gegeben im Zentraland. Es kühlt nicht verrückt, aber in der Nacht, am frühen Morgen, messen wir auch noch etwa 20 Grad. Was erwartet uns denn am Freitag und auch am Nationalfeiertag? Das sind die Prognosen von unserem Meteorologen Quirin Beck von Meteo News.
5: Am Freitag startet man dann auch noch zuerst recht sonnigen Tag rein. Dann nimmt Schauer- und Gewitterneigung ab. Zu sind dann tagsüber kräftige Gewitter möglich mit Sturmböen und auch Hagelzüge, die dabei sein können. Die Temperaturen dann so um die 34 Grad. Und auch am 1. August starten wir noch recht sonnig rein. Dann haben wir vor allem über den Bergen wieder ein erhöhtes Schauer- und Gewitterrisiko. Temperaturen dann noch so um die 30 Grad.

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1: Donnerstagabend, 30. Juli, das sind unsere Themen. Das Stimmvolk der Gemeinde Schweiz muss noch einmal über die Revision des Schutzzonenplans abstimmen. Die SP und die Grünen der Stadt Kriens ziehen ihre Wohninitiative zurück. Vier Jugendliche überfallen die Alpnacher Tankstellenshop. Das Wochenende soll es zu Flüelen und zu Brunnen grosse Feuerwerk geben. Und Kritik am WM-Vorschlag von Gianni Infantino nimmt zu.
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2: Das Bundesgericht pfeift die Gemeinde Schweiz zurück. Sie muss jetzt die Abstimmung über den Schutzzonenplan vom letzten September wiederholen. Das, weil im Abstimmungsbüchlein der Originalreglementtext gefehlt hat. Zwei Bürger haben Beschwerden gemacht und jetzt vom Bundesgericht Recht bekommen. Die Abstimmung ist ungültig. Die Reaktion vom Schweizer Gemeindeschreiber Michael Schär.
3: Wir nehmen den Entscheid vom Bundesgericht so zur Kenntnis und wir werden die Sachvorlage voraussichtlich für die Gemeindeversammlung vom 9. Dezember wieder vorbereiten, sodass die Stimmbevölkerung im Februar 2027 wiederum noch einmal darüber abstimmen kann.
2: In Zukunft wird die Gemeinde Schweiz Reglement in den Abstimmungsbotschaften vollständig abdrucken. Die SP und die Grünen von der Stadt Kriens ziehen ihre Wohninitiative zurück. Mit dem Gegenvorschlag vom Stadtparlament sind sie nämlich grundsätzlich zufrieden. Der fordert unter anderem mehr gemeinnützige Wohnungen und Massnahmen gegen die Kurzzeitvermietung. Für das soll es ein neues Reglement geben. Das begrüßt Pia Engler vom Initiativkomitee.
4: Das Gute, was jetzt wirklich ein grosser Gewinn ist für Kriens, für die Bevölkerung von Kriens, ist, dass wir ein Wohnbaureglement haben. Das ist eigentlich sehr schmal, dass wir das auch kommunal erreicht haben, dank dieser Initiative, die wir eingereicht haben. Und das ist schon etwas, was uns sehr freut, wenn wir das Gefühl haben, das ist ein gangbarer Weg. Es gibt natürlich auch verschiedene Punkte, die wir natürlich kritisieren, weil wir das Gefühl haben, dass für den preisgünstigen Wohnraum wirklich zu wenig gemacht wird. Aber dass wir

0: den gemeinnützigen Wohnraum wirklich jetzt auch stärkt und fördert, finden wir sehr unterstützenswert.
1: Der Gegenvorschlag zu der Wohninitiative hat das Krienzer Stadtparlament schon vor 2 Monaten angenommen. Jetzt ist der neue Veloweg beim Bundesplatz offen. Dort drauf können Velofahrer in der Stadt Luzern direkt von der Neustadtstrasse in die Zentralstrasse fahren. Und umgekehrt, der neue Veloweg mit dem Namen Gleis 0 erfülle mehrere Ziele, sagt Markus Sigrist vom Stadt Luzerner Tiefbauamt.
2: Wir hatten eine Velo-Fußgängerverbindung gesucht, die sicher schneller vom Quartier Neustadtstrasse zur Zentralstrasse führt und den gefährlichen Bundesplatz zum Fahren, dass die weniger geübten Velofahrer und mit Kinderwegen, dass die den Bundesplatz können umfahren und nicht über den sich bewegen.
1: Der neue Veloweg am Bundesplatz in der Stadt Luzern hat etwa 9 Millionen Franken gekostet. In Alpnach ist ein Tankstellenshop überfallen worden. Zusammen mit den Polizeien von Nidwalden und Luzern haben sie 4 Jugendliche verhaften, schreibt die Kantonspolizei Obwalden. Es sind 17- bis 18-jährige junge Männer aus der Schweiz, von Eritrea und dem Irak. Täter haben Geld gestohlen. Verletzt hat sich zum Glück niemand. Sie sind maskiert und bewaffnet gewesen. Die Kantonspolizei Obwalden sucht Zeugen. Wer etwas zum Überfall vom Tankstellenshop an der Industriestrasse Zalbnach sagen kann, soll sich melden. Wir bleiben im Kanton Obwalden. Dort haben ein Postauto und ein Wohnmobil gebrannt. Im Melchtal hat ein Postautochauffeur gestern Nachmittag gemerkt, dass es im Motorraum brennt. Er hat sofort angehalten. Alle 90 Fahrgäste konnten rechtzeitig zum Postauto raus. Die Sprinkleranlage im Fahrzeug und schliesslich die Feuerwehr haben den Brand löschen. Und die Stalde hat gestern Abend ein Wohnmobil gebrannt. Die Feuerwehr war zwar schnell vor Ort, trotzdem hat das Wohnmobil total Schaden, schreibt Kantonspolizei. Es war niemand im Fahrzeug. Aber dem Brand ist darum niemand verletzt worden. Wieso das es brennt hat, wird in beiden Fällen noch untersucht. Wir kommen jetzt zurück zu der Trockenheit. Die Gefahr von Waldbränden ist gross in der ganzen Schweiz. So gibt es immer schärfere Feuer- und Feuerwerksverbote. Erst gerade ist bekannt worden, dass es an diesem Wochenende auch auf dem Zürichsee kein grosses Feuerwerk gibt. Noch an ihren Feuerwerk festhalten, wenn die Brunnen und Flühlen am Vierwaldstättersee. Der Lukas Wedekind berichtet.
3: Das Brunnen steigt am Wochenende das grosse Dorffest. Eines der Highlights ist das 1. August-Feuerwerk.
4: Also das Feuerwerk selber auf dem See. Ich bin ja zu Brunnen aufgewachsen. Das ist bei uns das Highlight und das ist bei uns wie Weihnachten.
5: Das finde ich okay, wenn die Sicherheitsvorkehrungen stimmen und die Abstände vom Ufer, dann ist das für mich okay, ja. Begrüsse ich das und ich würde es auch in Zukunft begrüssen.
6: Das ist auf dem See draussen. Wenn etwas passiert ist auf dem Nauen und das sind Profis, okay.
3: Eine Mehrheit vom Volk scheint den Entscheid für das Feuerwerk mitzutragen. Wie steht es jetzt aber genau um die Sicherheit? Kurt Petschert, Geschäftsführer der Erlebnisregion Mitte, ist zuversichtlich, dass das grosse Feuerwerk am Samstag gut über die Bühne geht.
7: Ich bin überzeugt, dass die verschiedensten Stellen das im Griff haben. Also sprich vom Feuerwerksanbieter über die Feuerwehr, über den Captain vom Nauen, der weiss genau, wo hinfahren und der weiss auch, und die anderen Schiffe wissen auch, wie viel Abstand das sie haben müssen. Nein, das sind jahrelang die gleichen Leute und da bin ich zuversichtlich und optimistisch, dass das gut kommt.
3: Und was sagt das Volk, das Brunnen dazu?
5: Ja, da habe ich Vertrauen. Ja, das sind Profis, die das machen und zu denen habe ich Vertrauen.
4: Es ist alles auf dem See, oder? Und so weit gehen ja die Funken sicher nicht. Also nein, ich habe es voll Vertrauen.
8: Ja, also in den letzten Jahren ist es eigentlich immer gut gegangen, darum habe ich eigentlich Vertrauen in das.
3: Auch am Seenachtsfest zu Flüelen soll es morgen oben ein grosses Feuerwerk geben. Und zwar um 10:30 Uhr, sagt Jonas Arnold vom Verein 10:30 Uhr, der es organisiert.
9: Es steht im Zentrum das Feuerwerk, ein wichtiger Anlass für Flüelen, für vor allem die Vereine von Flüelen. Die haben immer eine gute Einnahmequelle und hoffentlich auch die Bevölkerung freut an einem Feuerwerk. Grundsätzlich steht das Feuerwerk ja im Vordergrund, einfach mal um die Leute anzuziehen. Und der Rest, das Schöne am Ganzen ist, dass man die Leute trifft, weil das Feuerwerk macht ja 15 Minuten vom ganzen Anlass aus.
3: Anders sieht es am Zürichsee aus. Dort sind alle grossen Feuerwerke von diesem Wochenende abgesagt worden. Der Kanton hat den Gemeinden die sogenannten nautischen Bewilligungen gezogen, sagt stellvertretend Didier Meyenet, Gemeindeschreiber zu Meilen.
10: Vor wenigen Minuten sind wir informiert worden von der Kantonspolizei, dass die nautische Bewilligung entzogen wird oder widerrufen wird, und zwar in Bezug auf die Wettersituation, wo allenfalls Wind erwartet werden oder Böen sogar, und damit die Sicherheit in dem Sinn nicht mehr gewährt ist im genügenden Mass. Und in dem Sinn haben wir jetzt auch gerade, also nicht entschieden, ist entschieden worden, dass wir es nicht durchführen, und wir respektieren das und begrüßen das sogar. Ja.
3: Jetzt kommt es auch am Vierwaldstättersee auf den Wettergott an. Soll es zu Brunnen und zu Flühlen starke Böen geben, wird das aus für die beiden Feuerwerke bedeuten.
1: Der Beitrag von Lukas Wedekind. Und die Trockenheit, ja, mit der haben auch die Bauern zu kämpfen. Ihnen geht nämlich das Futter aus. Gerade im nördlichen Teil des Kantons Luzern wächst kein Gras mehr. Der Betrieb von der Priska Wismar zu Rickenbach hat darum auf Winterfütterung umgestellt. Aber nicht nur das, sagt sie.
11: Ja, also wir haben auch drei Kühe vorzeitig jetzt in die Metz gegeben, die wären früher oder später auch in die Metz gegangen, aber wir haben sie jetzt auch kleiner gegeben. Ja, wir reduzieren ein Stück weit den Bestand und auf der anderen Seite versucht halt eben mit zugekauftem Futter die Kühe noch zu härten.
1: Nicht ganz so trocken ist es im Glarnerland, aber auch dort müssen die Bauern das Wasser auf den Alpen gut einteilen. Die Waldner Gemeinde Hergiswil stellt wegen der Trockenheit zum Teil Dorfbrunnen ab. Dazu bezieht Hergiswil Wasser von den Nachbargemeinden, schreibt die Gemeinde in einer Mitteilung. Die Quellen liefern in den letzten Tagen Hergiswil deutlich weniger Wasser und der Verbrauch bleibt hoch. Darum ruft die Gemeinde dazu auf, möglichst wenig Trinkwasser zu verbrauchen. Die Gemeinde bereitet sich darauf vor, Grünflächen mit Seewasser zu bewässern. Man soll daheim zum Beispiel seine Swimmingpools nicht nachfüllen und nicht zu lang duschen. Die Brunibahnen in Engelberg haben ein gutes Geschäftsjahr hinter sich. Der Umsatz ist von 9 Millionen im letzten Jahr auf 9,4 Millionen Franken gestiegen, schreiben die Bergbahnen. Unter dem Strich gibt es einen Gewinn von rund 300'000 Franken. Mehr als 260'000 Leute haben das Brunnengebiet besucht. Das Geschäftsjahr der Brunibahnen, das geht amigs vom 1. Mai bis am 30. April. Das Zentralschweizer Extremruderer-Team Arctic Row schafft den nächsten Meilenstein. Der Frederik Jakobs und der Florian Ramp aus dem Kanton Schweiz, der Luzerner Ben von Mitzlaff und der Zürcher Roman Möckli haben 1000 nautische Meilen nur mit Muskelkraft zurückgelegt. Das sind ungefähr 1800 Kilometer. Mittlerweile haben sie mehr als die Hälfte von ihrer geplanten Strecke geschafft, schreiben sie in einer Mitteilung. Die vier Männer haben schon einen Weltrekord aufgestellt. Sie sind die Ersten, die nur mit Muskelkraft bis an die Eiskante vom Nordpol geruht sind. Und in Torp gibt es einen neuen Service für Menschen im Rollstuhl. Sie können in Zukunft beim Stern Mätteli einfacher im Vierwaldstättersee baden. Die Gemeinde hat dort einen Strandrollstuhl in Betrieb genommen. Dank seiner speziellen Räder kommt er auch auf dem Sand gut für sie. So kommen Menschen, die auf einen Rollstuhl angewiesen sind, besser ins flache Wasser. Den Strandrollstuhl findet man in einer Holzbox mit Schliesssystem.
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13: Durch den heissen Donnerstagnachmittag, der Allzeitrekord von 39,7 Grad, der ist heute auch zum ersten Mal zu Basel gemessen worden. Und auch bei uns umeinander ist das Thermometer knapp rekordverdächtig in die Höhe. Quirin Beck vom Zentralwetterteam.
14: Ja, ganz genau. Da haben wir doch verbreitet über 35 Grad gemessen. In Luzern hat sogar, messen wir hier, 36,8 Grad. Und das hat auch den Rekord egalisiert. Also auch in Luzern haben wir noch nie, oder wir haben schon mal so heiß gemessen, aber auch heute nochmal seit 1947, wenn ich mich da recht erinnere, wenn ich da vorher recht in den Daten geschaut habe, hat es die Temperaturen nicht mehr gegeben in Luzern. Also auch dort haben wir doch einen Rekord wieder egalisiert.
13: Ja, also heute besonders heiß, die Hitzewelle, die geht noch ein bisschen weiter. Es gibt aber, ja, ich weiss nicht, kann man es Abkühlung nennen in den nächsten Tagen?
14: Ja, kann man nicht unbedingt sagen, nein, weil es ist dann schon eher wieder um die 30 Grad. Aber ich will noch ganz kurz auf heute Abend zu sprechen kommen, weil es ist nicht ganz so, es kommt schon ein bisschen Bewegung ins Wetter rein. Wenn man so ein bisschen in die Westschweiz schaut, haben wir momentan so eine Konvergenzzone, wo dort die Schweiz überquert, von West nach Ost. Und dann wird Wind dann schon ein Thema noch werden, heute am Abend. Da messen wir momentan Böenspitze in der Westschweiz von um die 60 bis auch etwa 70 Kilometer pro Stunde, auch 80 Kilometer pro Stunde habe ich schon auf der Messungen gesehen, Chasseral sogar 120 Kilometer pro Stunde. Also es kommt schon etwas auf uns zu, jetzt im Laufe vom Abend, eben mit dem Wind, vor allem so richtig Mittelland raus, wo dann doch noch stark auffrischen tut. Sonst vom Wettercharakter bleibt es eigentlich recht sonnig, noch ein paar hohe Wolkenfelder, die dann auch mit dazukommen. Und dann in der Nacht klart es dann so langsam wieder auf, noch ein paar hohe Wolkenfelder. Morgen am Freitag starten wir dann wieder recht sonnig rein, aber dann steht schon wieder eigentlich die nächste wilde Sache vor der Tür. Dann im Laufe vom Morgen, vom Freitag, die Kunst denen zu kräftigen Regengüssen und Gewitter. Auch morgen wird dort Wind denn ein Thema. Da sind dann Sturmböen auch nicht ganz ausgeschlossen in Gewitternähe. Auch Hagelzüge können dann dabei sein. Temperaturen morgen ein bisschen tiefer als heute, aber immer noch sehr hoch, bei um die 34 Grad.
13: Und wenn wir jetzt auf unseren Nationalviertel schauen, der 1. August, da ist ebenfalls ziemlich Bewegung drin.
14: Das geht, es ist nicht einmal so abartig, wie wir das morgen haben. Das ist eigentlich am 1. August ein recht sonniger Start in den Tag rein. Und dann haben wir eigentlich so klassisches Tagesgangwetter. Das heisst, am Morgen noch recht sonnig. Dann steigen wieder vor allem über den Bergen die Quellwolken in die Höhe. Und aus diesen Quellwolken kann es dann am 1. August da und dort einmal ein Gewitter oder ein Regenguss mit dabei haben. Temperaturen, die gehen aber, sagen wir jetzt schon, deutlich zurück. Wir sind immer noch bei um die 30 Grad. Es ist nicht immer noch heiß, aber im Vergleich zu denen Tag, heute und morgen geht es dann schon deutlich zurück. Und das Wetter dann ab der neuen Woche ist dann eigentlich ähnlich wie am 1. August. Also einfach sonnig und dann tagsüber wieder das Tagesgangwetter mit vor allem über den Bergen dann die Gewitter, die da aufkommen. Die Temperatur, die gehen dann auf die neue Woche auch wieder drauf. Liegen wir dann wieder so um die 33 bis etwa 35 Grad.
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15: Sommerferien, das heisst für viele von uns vom Morgen bis am Abend voll am Strand oder am Pool liegen. Ja, und ja, nicht zu viel machen und einfach geniessen. Aber nicht für alle. Unser Zentralgast treibt sich selber in den Sommerferien zu Höchstleistungen. Nadine Wechsler.
16: Ja, auf der faulen Haut liegen. Das ist definitiv nicht die richtige Sache für Janine Gut. Die 28-Jährige aus Ebiken, die hat sich während ihrer Sommerferien auf den Weg gemacht ins österreichische Steyr. Und zwar für die Einrad-Weltmeisterschaft. Guten Morgen, Janine.
17: Ja, schönen guten Morgen. Ja, das ist ein bisschen so. Manchmal habe ich mir auch schon gewünscht, wenn ich heute Morgen das Auto aufgewacht bin, dass ich irgendwo in einem schönen Hotel am Strand wäre. Aber nein. Einrad-WM ist natürlich auch cool, wenn man da dabei sein kann.
16: Genau, du hast dich mit Sack und Pack auf den Weg gemacht, auf Österreich. Im Gepäck mit dabei hast du Doris, das ist dein Einrad-Velo. Du bist unterwegs eben an der Einrad-WM. Wie kann man sich das vorstellen?
17: Das ist eine mega grosse Veranstaltung. Einrad hat ganz viele verschiedene Disziplinen. Da gibt es Einrad-Hockey, Einrad-Basketball, Weitsprung, Hochsprung, ganze Haufen künstlerische Disziplinen wie Freestyle, Trial. Ein Haufen verrückt und ich bin in der Disziplin Mountain Unicycling, also Berg-Einrad-Fahrer, so ein bisschen wie Mountainbiking eigentlich auf dem Einrad. Und fahre mit meinem Einrad dann den Berg drauf.
16: Janine, du bist 28, du hast schon als Kind angefangen mit 8 mit dem Einrad fahren. Was gibt dir das genau? Ist jetzt nicht so ein Hobby, das mega verbreitet ist bei uns umeinander?
17: Ja, aber genau das ist es doch ein bisschen, oder? Wenn es nicht so mega verbreitet ist, ist es manchmal auch noch cool, wenn man ein bisschen etwas anderes macht wie alle anderen. Nicht nur Bücher lesen und irgendetwas mit Freunden treffen, kann ich den Hobbys sagen, sondern kann sagen, hey, ich fahre Einrad, das macht schon Spass. Und das Einradfahren ist halt irgendwie etwas, wo einem immer so den Ansporn gibt, mehr zu lernen. Ich finde es so cool, weil man macht immer wieder Neues und kann plötzlich wieder mehr. Und es gibt einem immer wieder gute Gefühle, wenn man merkt, oh, jetzt habe ich wieder etwas Neues geschafft. Und ja, das macht mega Bock.
16: Du hast dich ganz intensiv auf die Weltmeisterschaft vorbereitet. Du hast auch auf deinem Instagram-Kanal janine.gut die Leute mitgenommen und zeigt, wie über die Vorbereitungen laufen. Da sieht man dich auf x verschiedenen Abfahrten in der Nähe von deiner Heimat Ebiken, aber auch in der ganzen Schweiz, meistens halt allein auf dem Einrad. Wie ist es jetzt an dieser Weltmeisterschaft, auf über 1000 Leute zu treffen, die eben die gleiche Leidenschaft haben wie du?
17: Ja, das ist ein bisschen Schicksal, dass man hier vor allem viele Leute trainiert. Also gerade in der Schweiz gibt es keine oder nicht grosse Einrad-Downhill-Vereine. Vor allem nicht in unserer schönen Zentralschweiz. Aber wer weiss, vielleicht bauen wir das irgendwann noch auf. Ja, darum bin ich viel allein gefahren. Und jetzt hier mit, kann man sagen, tausenden Teilnehmenden, die alle auf dem Einrad unterwegs sind, hat man so ein mega Zusammenhaltsgefühl, weil man ist nicht mehr leider komisch auf einem Rädli, sondern es sind alle anderen komisch, die nicht auf einem Einrad unterwegs sind. Ich meine, wenn man hier in Steyr zum Beispiel in Kaufsladen geht, stehen vor dran 3-4 Einräder. Das ist hier jetzt ganz normal, die nächsten 2 Wochen, weil einfach alle mit ihren Einrädern die Stadt eingenommen haben, kann man sagen.
16: Janine, wenn jetzt du nicht gerade an so einer Einrad-Weltmeisterschaft mitfährst, dann arbeitest du bei Radio Pilatus, bist dort am Mikrofon als Moderatorin. Du hast jetzt eben Sommerferien genommen, extra für die Weltmeisterschaft. Und es ist nicht so, dass du dich hast qualifizieren musst, sondern jeder und jede, der Lust hat, kann sich einfach einmal anmelden und mitmachen. Das hast auch du so gemacht. Morgen ist dann eben dein Downhill-Rennen. Was für Chance rechnest du da aus?
17: Ja, also ich bin wirklich mehr da für den Spass. Ich will nicht unbedingt letzt werden, darum habe ich auch viel trainiert. Aber ich rechne mir da keine Siege oder keine Medaillen aus, weil es hat wirklich, also für wirklich gute Leute da, die machen das schon ewig und sie sind einfach, also Wahnsinn. Darum, ich werde da nicht reissen in dem Sinn, aber ich meine, wenn man schon eine Weltmeisterschaft hat, dann ist das absolut geil und ich finde es auch cool, dass man ein bisschen trainiert, eben auch Fortschritte machen kann und vielleicht, ja, wer weiß, wenn ich noch ein paar Jahre gehe, dann immer besser werde. Aber jetzt auf einmal dabei sein ist alles und auf das freue ich mich.
16: Für dich gilt es dann morgen ernst, dort ist dein Downhill-Rennen. Wie sieht so ein Rennen aus?
17: Also im Prinzip stehen wir alle hier oben am Start. Es ist eine Downhill-Strecke, also wie man sich das mit dem Bike auch vorstellt. Das sind einfach so normale Bike-Downhill-Strecke. Und dann kesselt man die einen nach dem anderen das Loch durch ab in einer Intervallstart von 45 Sekunden. Das heisst, wenn der vordere ein bisschen langsam ist und der hintere ein bisschen schneller, dann überholt man sich auch auf der Strecke. Das ist dann immer noch Challenge, weil es ist relativ eng auf der Strecke und gerade mit dem Einrad hat man immer noch ein bisschen Ausholbedarf mit den Armen. Aber ja, genau. Also einer nach dem anderen und am Schluss der, der die beste Zeit fährt, der kommt dann weiter und fährt dann noch das Finale.
16: Ich kann mir vorstellen, da gehört ja auch wahnsinnig viel Mut dazu. Also so fürs Einrad eben aufzuhocken und dann den Berg durchabsedern. Wie ist das jetzt in den 20 Jahren, wo du das machst? Hat es da auch schon Umfeld gegeben, die wirklich einschneidend gewesen sind?
17: Hey, Holzanhänger? Tatsächlich nicht. Ich habe sicher jetzt gerade die letzten 150 Tage auf eine blaue Flecke genommen. Aber bis jetzt habe ich tatsächlich noch nichts gebrochen oder kaputt gemacht, was langfristig Probleme gemacht hat. Ich habe jetzt hier der Weltmeisterschaft ein oder andere schon gesehen, wo sich etwas kaputt gemacht hat. Das gibt es also durchaus. Aber mein Ziel ist immer, heil runterzukommen. Und darum bin ich vielleicht auch eine der Vorsichtigeren, die nicht einfach nur das Loch dir abbretscht, das gäbe es keinen Morgen mehr, sondern mit viel Schoner um mich herum die ganze Sache manchmal ein bisschen safer angeht. Einfach auch für meinen Kopf, der manchmal noch ein bisschen Angst hat bei gewissen Stellen, wenn es wirklich über einen Stein geht und nachher das Loch abgerät. Da bin ich manchmal ein bisschen vorsichtiger als andere, die einfach drüber brettern. Aber eben, dafür noch nichts kaputt.
16: Janine Gut, danke vielmals für den spannenden Einblick direkt von der Einrad-Weltmeisterschaft zu Österreich. Ich und wahrscheinlich auch ganz viele, die jetzt gerade zuhören, drücken dir ganz fest Daumen dann morgen am Freitag. Toi, toi, toi, dass du eine gute Zeit rausfährst und auch heil den Hocker abkommst. Alles Gute.
17: Danke vielmals. Ja, danke. Es wird sicher gut.
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1: Herzlich willkommen. Das sind unter anderem unsere Themen in dieser Stunde. Das Stimmfach der Gemeinde Schweiz muss nochmal über die Revision vom Schutzzonenplan abstimmen. Die St. Galler Staatsanwaltschaft verurteilt den Marihuana-Erntehelfer. Auf dem Zürichsee gibt es an diesem Wochenende kein grosses Feuerwerk zu bestaunen. Die Schweizer Delegation will an der Leichtathletik-EM grosses arbeiten und die Kritik am WM-Vorschlag von Gianni Infantino nimmt zu.
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1: Am Mikrofon ist der Lukas Palmer. Guten Abend miteinander. Das Bundesgericht pfeift die Gemeinde Schweiz zurück. Sie muss jetzt die Abstimmung über den Schutzzonenplan vom letzten September wiederholen. Das, weil im Abstimmungsbüchlein der Originalreglementtext gefehlt hat. Zwei Bürger haben Beschwerden gemacht und jetzt vom Bundesgericht Recht bekommen. Die Abstimmung ist ungültig. Die Reaktion vom Schweizer Gemeindeschreiber Michael Schär.
2: Wir nehmen den Entscheid vom Bundesgericht so zur Kenntnis und wir werden die Sachvorlage voraussichtlich für die Gemeindeversammlung vom 9. Dezember wieder vorbereiten, sodass die Stimmbevölkerung im Februar 2027 wiederum noch einmal darüber abstimmen kann.
1: In Zukunft wird die Gemeinde Schweiz Reglement in den Abstimmungsbotschaften vollständig abdrucken. Rufi, der Gemeinde Janis, ist gestern eine 23-jährige Gleitschirmpilotin bei einem Übungsflug abgestürzt. Die Riga hat sie mit lebensbedrohlichen Verletzungen ins Spital geflogen. Dort ist sie später gestorben, schreibt die St. Galler Kantonspolizei. Die Bundesanwaltschaft untersucht den Fall. Die St. Galler Staatsanwaltschaft verurteilt den Marihuana-Erntehelfer. Ein 42-jähriger Serb ist für eine Woche in die Schweiz gereist, um in einer Indoor-Marihuana-Anlage zu arbeiten. Als der Mann wollte heimreisen, ist die Polizei vorbeigekommen. Die Staatsanwaltschaft verurteilt ihn zu einer 6 Monate langen Gefängnisstrafe bedingt. Der Mann sei Teil einer professionell organisierten Drogenproduktion gewesen. Der Prozess gegen den Chef der Bande ist Mitte August. Ein Rentner baut auf der Autobahn zu Quarten einen Selbstunfall. Wo der 77-jährige Mann am Morgen Richtung Murg unterwegs war, ist er laut der St. Galler Kantonspolizei kurz eingeschlafen. Daraufhin kracht sein Auto in die Leitplanken. Es hat sich niemand verletzt. Wegen der Aufraumarbeiten hat es am Morgen einen Rückstau gegeben. Die Stadt Rapperswil-Jona lagert ihren Datenschutz in Zukunft an die Stadt St. Gallen aus, das ab dem übernächsten Jahr. So reagiert die Stadt Rapperswil-Jona auf die grösseren Herausforderungen durch die Digitalisierung. Bestehendes Fachwissen soll genutzt werden, anstatt eigene Strukturen aufzubauen. Bis jetzt bezieht die Stadt Rapperswil-Jona die Datenschutzdienstleistungen von einem privaten Anbieter. Die Rüti soll das Bauprojekt Bandwies Süd nicht abgebrochen werden. Der Abbruch hat die SP mit einer Petition gefordert.

0: 1000 nautische Meilen nur mit Muskelkraft zurückgelegt. Das sind 1852 Kilometer. Mittlerweile haben sie mehr als die Hälfte von ihrer geplanten Strecke geschafft, schreiben sie in einer Mitteilung. Die vier Männer haben schon einen Weltrekord aufgestellt. Sie sind die Ersten, die nur mit Muskelkraft bis an die Eiskante vom Nordpol gerudert sind. Fast jeder fünfte Mitarbeiter vom Kanton Glarus ist in den letzten zwei Monaten mit dem Velo zur Arbeit gefahren. Bei der Aktion Bike to Work schafft die Verwaltung vom Kanton Glarus auf den siebten Platz, das bei über 260 Teilnehmern betrieben. Mit dieser Aktion hat der Kanton Glarus rund 4800 Kilo CO2 eingespart, heisst es in einer Mitteilung. Und jetzt kommen wir ja zu dem Thema, das uns schon die ganze Woche immer wieder beschäftigt. Wir haben es auch in den Nachrichten gehört. Natürlich Trockenheit, die auch in der Schweiz ein grosses Thema ist. Der Kanton St. Gallen ruft die Bevölkerung dazu auf, dass sie sich unbedingt auch am 1. August das Feuerverbot halten soll. Im eigenen Garten darf man nur auf Elektro- und Gasgrill Feuer machen. Feuerwerk ist weiterhin verboten. Wer sich nicht daran hält, muss einen Buß zahlen. Auch beim Wasser soll man sparsam sein. Man soll die Grün- und die Rasenflächen zum Beispiel nicht bewässern. Man soll Swimmingpools nicht befüllen oder nachfüllen und die Autos nicht waschen. Grundwasserstände, die Bachabflüsse und die C-Pegu sind an vielen Orten vom Kanton St. Gallen so tief wie noch nie. Die Trockenheit belastet die Bauern in der Region. An vielen Orten im Kanton Luzern wächst zum Beispiel kein Gras mehr. Im Glarnerland ist es nicht ganz so schlimm, aber der fehlende Regen hat Auswirkungen auf die Alpwirtschaft, sagt Fritz Waldvogel von Enedan. Er ist im Vorstand des Schweizerischen Bauernverbandes.
1: Was ich jetzt gehört habe, die einen haben halt einfach die Weiden müssen anders einteilen, haben jetzt andere Orte hin müssen weiden, wo es Wasser kann. Hat das vielleicht bedeutet, dass der Herbst mit dem Futter nicht so gut aufgeht, dass sie sich früher zurück müssen. Aber sie sind jetzt halt einfach in Gebiete gegangen, wo sie noch nicht haben wollen, einfach nur wegen dem Wasser. Und wenn sie halt den Herbst wieder schauen, wie das dann aufgeht mit dem Futter.
0: Anders als im Mittelland haben es im Kanton Glarus aber in den letzten Wochen immer wieder ein bisschen geregnet. Und ja, eben, die Gefahr von Waldbränden ist gross in der ganzen Schweiz. So gibt es immer schärfere Feuer- und Feuerwerksverbote. Gerade in diesen Minuten ist bekannt worden, dass es an diesem Wochenende auch auf dem Zürichsee keine grossen Feuerwerk gibt. Noch an ihren Feuerwerk festhalten, tun Brunnen und Flüelen am Vierwaldstättersee. Der Lukas Wedekind berichtet.
2: Das Brunnen steigt am Wochenende das grosse Dorffest. Eines der Highlights ist das 1. August-Feuerwerk.
3: Also das Feuerwerk selber auf dem See. Ich bin ja zu Brunnen aufgewachsen. Das ist bei uns das Highlight und das ist bei uns wie Weihnachten.
4: Das finde ich okay, wenn die Sicherheitsvorkehrungen stimmen und die Abstände vom Ufer, dann ist das für mich okay, ja. Begrüsse ich das und ich würde es auch in Zukunft begrüssen.
5: Das ist auf dem See draussen. Wenn etwas passiert ist auf dem Neuen und das sind Profis, okay.
2: Eine Mehrheit vom Volk scheint den Entscheid fürs Feuerwerk mitzutragen. Wie steht es jetzt aber genau um die Sicherheit? Kurt Betschert, Geschäftsführer von der Erlebnisregion Mitte, ist zuversichtlich, dass das grosse Feuerwerk am Samstag gut über die Bühne geht.
6: Ich bin überzeugt, dass die verschiedensten Stellen das im Griff haben. Also sprich vom Feuerwerksanbieter über die Feuerwehr, über den Captain vom Nauen, der weiss genau, wo hinfahren und, die anderen Schiffe wissen auch, wie viel Abstand das sie haben müssen. Nein, das sind jahrelang die gleichen Leute und da bin ich zuversichtlich und optimistisch, dass das gut kommt.
2: Und was sagt das Volk, das Brunnen dazu?
4: Ja, da habe ich Vertrauen. Ja, das sind Profis, die das machen und zu denen habe ich Vertrauen.
3: Es ist alles auf dem See, oder? Und so weit gehen ja die Funken sicher nicht. Also nein, ich habe es voll Vertrauen.
7: Ja, also in den letzten Jahren ist es eigentlich immer gut gegangen, darum habe ich eigentlich schon Vertrauen in das.
2: Auch am Seenachtsfest zu Flüelen soll es morgen oben ein grosses Feuerwerk geben. Und zwar um 10:30 Uhr, sagt Jonas Arnold vom Verein 10:30 Uhr, der es organisiert.
8: Es steht im Zentrum des Feuerwerks, ein wichtiger Anlass für Flüelen, für vor allem die Vereine von Flüelen. Die haben immer eine gute Einnahmequelle und hoffentlich auch die Bevölkerung Freude an einem Feuerwerk. Grundsätzlich steht das Feuerwerk ja im Vordergrund, einfach mal um die Leute anzuziehen. Und der Rest, das Schöne am Ganzen ist ja, dass man die Leute trifft, weil das Feuerwerk macht ja 15 Minuten vom ganzen Anlass aus.
2: Anders sieht es am Zürichsee aus. Dort sind alle grossen Feuerwerke von diesem Wochenende abgesagt worden. Der Kanton hat den Gemeinden die sogenannten Nautisch-Bewilligungen gezogen, sagt stellvertretend Didier Meyenet

0: Gemeindeschreiber zu mailen.
1: Vor wenigen Minuten sind wir informiert worden von der Kantonspolizei, dass die nautische Bewilligung entzogen wird oder widerrufen wird, und zwar in Bezug auf die Wettersituation, wo allenfalls Wind erwartet werden oder Böen sogar, und damit die Sicherheit in dem Sinn nicht mehr gewährt ist im genügenden Maß. Und in dem Sinn haben wir jetzt auch gerade entschieden worden, dass wir es nicht durchführen, und wir respektieren das und begrüßen das sogar. Ja.
0: Jetzt kommt es auch am Vierwaldstättersee auf den Wettergott an. Soll es zu Brunnen und zu Flühlen starke Böen geben, würde das aus für die beiden Feuerwerke bedeuten.
2: Da sind wir natürlich gespannt, ob es die Feuerwerke tatsächlich gibt. Das war der Beitrag von Lukas Wedekind.
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4: Durch den heissen Donnerstagnachmittag, der Allzeitrekord von 39,7 Grad, der ist heute auch zum ersten Mal zu Basel gemessen worden. Und auch bei uns umeinander ist das Thermometer knapp rekordverdächtig in die Höhe. Quirin Beck vom Zentralwetterteam.
5: Ja, ganz genau. Da haben wir doch verbreitet über 35 Grad gemessen. In Luzern hat sogar, messen wir hier, 36,8 Grad. Und das hat auch den Rekord egalisiert. Also auch in Luzern haben wir noch nie, oder wir haben schon mal so heiß gemessen, aber auch heute nochmal seit 1947, wenn ich mich da recht erinnere, wenn ich da vorher recht in den Daten geschaut habe, hat es die Temperaturen nicht mehr gegeben in Luzern. Also auch dort haben wir doch einen Rekord wieder egalisiert.
4: Ja, also heute besonders heiß, die Hitzewelle, die geht noch ein bisschen weiter. Es gibt aber, ja, ich weiss nicht, kann man es Abkühlung nennen in den nächsten Tagen?
5: Ja, kann man nicht unbedingt sagen, nein, weil es ist dann schon eher wieder um die 30 Grad. Aber ich will noch ganz kurz auf heute Abend sprechen kommen, weil es ist nicht ganz so, es kommt schon ein bisschen Bewegung ins Wetter rein. Wenn man so ein bisschen in die Westschweiz schaut, haben wir da momentan so eine Konvergenzzone, wo dort die Schweiz überquert, von West nach Ost. Und dann wird Wind dann schon ein Thema noch werden, heute am Abend. Da messen wir momentan Böenspitzen in der Westschweiz von um die 60 bis auch etwa 70 Kilometer pro Stunde, auch 80 Kilometer pro Stunde habe ich schon auf der Messungen gesehen. Schassral sogar 120 km pro Stunde. Also es kommt schon etwas auf uns zu. Jetzt im Laufe des Abend, eben mit dem Wind, vor allem so richtig Mittelland raus, der dann doch noch stark auffrischen tut. Sonst vom Wettercharakter bleibt es eigentlich recht sonnig. Noch ein paar hohe Wolkenfelder, die dann auch mit dazukommen. Und dann in der Nacht klart es dann so langsam wieder auf. Noch ein paar hohe Wolkenfelder. Morgen am Freitag starten wir dann wieder recht sonnig rein. Aber dann steht schon wieder eigentlich die nächste wilde Sache vor der Tür. Dann im Laufe vom Morgen, vom Freitag, die Kunst denen zu kräftigen Regengüssen und Gewitter. Auch morgen wird dort Wind dieses Thema. Da sind dann Sturmböen auch nicht ganz ausgeschlossen in Gewitternähe. Auch Hagelzüge können dann dabei sein. Temperaturen morgen ein bisschen tiefer als heute, aber immer noch sehr hoch, bei um die 34 Grad.
4: Und wenn wir jetzt auf unseren Nationalviertel schauen, der 1. August, da ist ebenfalls ziemlich Bewegung drin.
5: Das geht, es ist nicht einmal so abartig, wie wir das morgen haben. Das ist eigentlich am 1. August ein recht sonniger Start in den Tag rein. Und dann haben wir eigentlich so klassisches Tagesgangwetter. Das heisst, am Morgen noch recht sonnig. Dann steigen wieder vor allem über den Bergen die Quellwolken in die Höhe. Und aus diesen Quellwolken kann es dann am 1. August da und dort einmal ein Gewitter oder ein Regenguss mit dabei haben. Temperaturen, die gehen aber, sagen wir jetzt schon, deutlich zurück. Wir sind immer noch bei um die 30 Grad. Es ist nicht immer noch heiß, aber im Vergleich zu denen Tag, heute und morgen geht es dann schon deutlich zurück. Und das Wetter dann ab der neuen Woche ist dann eigentlich ähnlich wie am 1. August. Also einfach sonnig und dann tagsüber wieder das Tagesgangwetter mit vor allem über den Bergen dann die Gewitter, die da aufkommen. Die Temperatur, die gehen dann auf die neue Woche auch wieder drauf. Liegen wir dann wieder so um die 33 bis etwa 35 Grad.
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6: Sommerferien, das heisst für viele von uns vom Morgen bis am Abend voll am Strand oder am Pool liegen. Ja, und ja, nicht zu viel machen und einfach geniessen. Aber nicht für alle. Unser Zentralgast treibt sich selber in den Sommerferien zu Höchstleistungen. Nadine Wechsler.
4: Ja, auf der faulen Haut liegen. Das ist definitiv nicht die richtige Sache für Janine Gut. Die 28-Jährige aus Ebiken, die hat sich während ihrer Sommerferien auf den Weg gemacht ins österreichische Steyr. Und zwar für die Einrad-Weltmeisterschaft. Guten Morgen, Janine.
7: Ja, schönen guten Morgen. Ja, das ist ein bisschen so. Manchmal habe ich mir auch schon gewünscht, wenn ich heute Morgen das Auto aufgewacht bin, dass ich irgendwo in einem schönen Hotel am Strand wäre. Aber nein, Einrad-WM ist natürlich auch cool, wenn man da dabei sein kann.
4: Genau, du hast dich mit Sack und Pack auf den Weg gemacht, auf Österreich. Im Gepäck mit dabei hast du Doris, das ist dein Einrad-Velo. Du bist unterwegs eben an der Einrad-WM. Wie kann man sich das vorstellen?
7: Das ist eine mega grosse Veranstaltung. Einrad hat ganz viele verschiedene Disziplinen. Da gibt es Einrad-Hockey, Einrad-Basketball, Weitsprung, Hochsprung, ganze Haufen künstlerische Disziplinen wie Freestyle, Trial. Ein Haufen verrückt. Und ich bin in der Disziplin Mountain Unicycling, also Berg-Einrad-Fahrer, so ein bisschen wie Mountainbiking eigentlich auf dem Einrad. Und fahre mit meinem Einrad dann den Berg drauf.
4: Janine, du bist 28, du hast schon als Kind angefangen mit 8 mit dem Einrad zu fahren. Was gibt dir das genau? Ist jetzt nicht so ein Hobby, das mega verbreitet ist bei uns umeinander?
7: Ja, aber genau das ist es doch ein bisschen, oder? Wenn es nicht so mega verbreitet ist, ist es manchmal auch noch cool, wenn man ein bisschen etwas anderes macht wie alle anderen. Nicht nur Bücher lesen und irgendetwas mit Freunden treffen, kann ich den Hobbys sagen, sondern kann sagen, hey, ich fahre Einrad, das macht schon Spass. Und das Einradfahren ist halt irgendwie etwas, wo einem immer so den Ansporn gibt, mehr zu lernen. Ich finde es so cool, weil man macht immer wieder Neues und kann plötzlich wieder mehr. Und es gibt einem immer wieder gute Gefühle, wenn man merkt, oh, jetzt habe ich wieder etwas Neues geschafft. Und ja, das macht mega Bock.
4: Du hast dich ganz intensiv auf die Weltmeisterschaft vorbereitet. Du hast auch auf deinem Instagram-Kanal janine.gut die Leute mitgenommen und zeigt, wie über die Vorbereitungen laufen. Da sieht man dich auf x verschiedenen Abfahrten in der Nähe von deiner Heimat Ebiken, aber auch in der ganzen Schweiz, meistens halt allein auf dem Einrad. Wie ist es jetzt an dieser Weltmeisterschaft, auf über 1000 Leute zu treffen, die eben die gleiche Leidenschaft haben wie du?
7: Ja, das ist ein bisschen das Schicksal, dass man hier vor allem viel alleine trainiert. Also gerade in der Schweiz gibt es keine oder nicht grosse Einrad-Downhill-Vereine. Vor allem nicht in unserer schönen Zentralschweiz. Aber wer weiss, vielleicht bauen wir das irgendwann noch auf. Ja, darum bin ich viel alleine gefahren. Und jetzt hier mit, kann man sagen, tausenden Teilnehmenden, die alle auf dem Einrad unterwegs sind, hat man so ein mega Zusammenhaltsgefühl, weil man ist nicht mehr alleine komisch auf einem Rädchen, sondern es sind alle anderen komisch, die nicht auf dem Einrad unterwegs sind. Hier. Ich meine, wenn man hier in Steyr zum Beispiel in Kaufsladen geht, stehen vor dran 3-4 Einräder. Das ist hier jetzt ganz normal, die nächsten 2 Wochen, weil einfach alle mit ihren Einrädern die Stadt eingenommen haben, kann man sagen.
4: Janine, wenn jetzt du nicht gerade an so einer Einrad-Weltmeisterschaft mitfährst, dann arbeitest du bei Radio Pilatus, bist dort am Mikrofon als Moderatorin. Du hast jetzt eben Sommerferien genommen, extra für die Weltmeisterschaft. Und es ist nicht so, dass du dich hast müssen qualifizieren musst, sondern jeder und jede, der Lust hat, kann sich einfach einmal anmelden und mitmachen. Das hast auch du so gemacht. Morgen ist dann eben dein Downhill-Rennen. Was für Chance rechnest du da aus?
7: Ja, also ich bin wirklich mehr da für den Spass. Ich will nicht unbedingt gletscht werden, darum habe ich auch viel trainiert. Aber ich rechne mir da keine Siege oder keine Medaillen aus, weil es hat wirklich, also für wirklich gute Leute da, die machen das schon ewig und sie sind einfach, also Wahnsinn. Darum, ich will da nicht reissen in dem Sinn, aber ich meine, wenn man schon eine Weltmeisterschaft hat, dann ist das absolut geil und ich finde es auch cool, dass man ein bisschen trainiert, eben auch Fortschritte machen kann und vielleicht, ja, wer weiß, wenn ich noch ein paar Jahre gehe, dann immer besser werde. Aber jetzt auf einmal dabei sein ist alles und auf das freue ich mich.
4: Für dich gilt es dann morgen ernst, dort ist dein Downhill-Rennen. Wie sieht so ein Rennen aus?
7: Also im Prinzip stehen wir alle hier oben am Start. Es ist eine Downhill-Strecke, also wie man sich das mit einem Bike auch vorstellt. Das sind einfach so normale Bike-Downhill-Strecke. Und dann kesselt man die denen nach einem anderen Loch durch ab in einer Intervallstart von 45 Sekunden. Das heisst, wenn der vordere ein bisschen langsam ist und der hintere ein bisschen schneller, dann überholt man sich auf der Strecke. Das ist dann immer noch Challenge, weil es ist relativ eng auf der Strecke und gerade mit dem Einrad hat man immer noch ein bisschen Ausholbedarf mit den Armen. Aber ja, genau. Also einer nach dem anderen und am Schluss der, der die beste Zeit fährt, der kommt dann weiter und fährt dann noch das Finale.
4: Ich kann mir vorstellen, da gehört ja auch wahnsinnig viel Mut dazu. Also so fürs Einrad eben aufzuhocken und dann den Berg durchabsedern. Wie ist das jetzt in diesen 20 Jahren, wo du das machst? Hat es da auch schon Umfeld gegeben, die wirklich einschneidend gewesen sind?
7: Hey, Holz anhängen? Tatsächlich nicht. Ich habe sicher jetzt gerade die letzten 150 Tage auf eine blaue Flecke genommen. Aber bis jetzt habe ich tatsächlich noch nichts gebrochen oder kaputt gemacht, was langfristig Probleme gemacht hat. Ich habe jetzt hier oder Weltmeisterschaft ein oder andere schon gesehen, wo sich etwas kaputt gemacht hat. Das gibt es also durchaus. Aber mein Ziel ist immer, heil runterzukommen. Und darum bin ich vielleicht auch eine der Vorsichtigeren, die nicht einfach nur das Loch dir abbretscht, das gäbe es keinen Morgen mehr, sondern mit viel Schoner um mich herum die ganze Sache manchmal ein bisschen safer angeht. Einfach auch für meinen Kopf, der manchmal noch ein bisschen Angst hat bei gewissen Stellen, wenn es wirklich über einen Stein geht und nachher das Loch abgerät. Da bin ich manchmal ein bisschen vorsichtiger als andere, die da einfach drüber brettern. Aber eben, dafür noch nichts kaputt.
4: Janine Gut, danke vielmals für den spannenden Einblick direkt von der Einrad-Weltmeisterschaft zu Österreich. Ich und wahrscheinlich auch ganz viele, die jetzt gerade zuhören, drücken dir ganz fest Daumen dann morgen am Freitag. Toi, toi, toi, dass du eine gute Zeit rausfährst und auch heil den Hocker abkommst. Alles Gute.
7: Danke vielmals. Ja, danke. Es wird sicher gut.
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